0: Überraschung des Tages sorgten die Aufsteiger. Die SV Elbersberg hat ihr Bundesliga-Debüt gewonnen mit 3:2 gegen Bayer Leverkusen. Mitaufsteiger Paderborn erkämpfte sich ein 0:0 in Mainz. Standesgemäß mit 3:0 setzte sich Leipzig gegen Mönchengladbach durch. Außerdem trennten sich Union Berlin und Frankfurt 3:3. Köln gewann 3:2 gegen Hoffenheim.
1: Das waren die Nachrichten. Das Wetter in Deutschland. Im Südosten trocken, von West nach Nord ziehender Regen bei 18 bis 10 Grad. Tagsüber bewölkt, zeitweise Regen, 20 bis 29 Grad. Die Zeit 2:03 Uhr.
2: Dankeschön fürs 3 Minuten Nachrichtenupdate. Von mir ist der Blick auf die Straßen im Lande und los geht's nochmal mit der Falschfahrerwarnung von der Autobahn 65 zwischen Neustadt-Weinstraße Süd und dann Stadt Schauernheim. Kommt ein Falschfahrer entgegen, bitte ganz rechts fahren, nicht überholen. Vorsicht bitte, auf der Autobahn 65 zwischen Neustadt-Weinstraße Süd und dann Stadt Schauernheim ist ein Falschfahrer unterwegs. Die Autobahn 1 Trier Richtung Köln-Koblenz ist zwischen Hasborn und Manderscheid nach einem Unfall gesperrt. Die A1 Bremen Richtung Hamburg ist zwischen Harburg und Stillhorn wegen Bauarbeiten gesperrt. Die A3 Köln Richtung Oberhausen ist zwischen Kreuz Breitscheid und Kreuz Kaiserberg wegen Bauarbeiten gesperrt. Auf der A8 Karlsruhe Richtung Stuttgart ist im Dreieck Leonberg die Überleitung zur A81 Richtung Heilbronn wegen einer Baustelle gesperrt. Die A43 Münster Richtung Recklinghausen ist zwischen Dülmen und Lavesum nach einem Unfall gesperrt, dadurch staut es sich. Die A81 ist zwischen Sindelfingen Ost und Böblingen-Hulb wegen einer Baustelle in beiden Richtungen gesperrt. Berlin. Die A100 Stadtring Richtung Wedding ist zwischen Detmolder Straße und Hohenzollerndamm gesperrt. Die Autobahn 448 Dortmund-Witten Richtung Bochum-West ist zwischen Bochum-Altenbochum und Bochum-Weitmar wegen Bauarbeiten gesperrt. Die A480 ist zwischen Reiskirchner Dreieck und Wettenberg in beiden Richtungen gesperrt und Weißkirchen. Die B45 Dieburg Richtung Hanau ist in Höhe A3 Hanau ebenfalls gesperrt wegen Bauarbeiten bis 5 Uhr heute Morgen. Ihnen unterwegs eine gute Fahrt durch die Nacht.
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2: Mit Hanno Bauer in Magdeburg. Ich grüße schön und wünsche schon mal einen schönen Sonntag.

SDAD Hitnacht mit der Entwarnung von der Autobahn 65. Kein Falschfahrer mehr zwischen Neustadt-Weinstraße Süd und Dannenstadt Schauernheim. Fahren alle wieder in die richtige Richtung und das ist gut so. Hoffentlich bleibt es auch dabei. Gerlinde aus Hamburg beginnt ihre E-Mail mit einem nordischen Moin. Ich war gestern bei einem Candlelight-Konzert. Oh, das hört sich gut an, Candlelight-Konzert. Und zwar mit Songs von ABBA und Queen im Museum. Gespielt von einem Streichorchester. Natürlich mit zwei Geigen, Bratsche und Cello. Es war ein mega Abend. Liebe Grüße aus Hamburg. Gerlinde, das kann ich mir ja wunderbar vorstellen. Zwei Geigen namens Agneta und Annifried und Bratsche Björn und Cello Benny. Herrlich. Und bei uns jetzt natürlich, weil es gerade im Musiklaufplan so geplant war, die originalen ABBAs mit ihrem SOS. Ganz liebe Grüße zurück nach Hamburg.

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Hier ist die ADHIT-Nacht und lieber Wasserratto Hanno, schreibt mich Anja an, diese Frechdachsin. So, als Dachser LKW-Lenkerin, ja. Jedenfalls, gestern hatte Anja von unterwegs berichtet, wie sie sich auf ihre Weinwanderung freut. Ja, die sie geschenkt bekommen hat. Und nun der zusammenfassende Bericht von ihr. Es war heute ein mega schöner Familientag mit der Weinwanderung und anschließend gemeinsam lecker essen. Und auch wenn ich deine Sendung liebe, werde ich diese Nacht leider nicht bis zum Ende hören. Ich freue mich nämlich auf mein Bett. Ich wünsche dir eine schöne Sendung mit viel Beteiligung der Radiofamilie. Ganz liebe Grüße an dich und das Team sowie ganz liebe Grüße und danke an Feuerpferdchen Gundi für die lieben Wünsche aus der letzten Sendung zum heutigen Tag. Euer Holzhasi Anja. Anja, danke auch fürs angehängte Bild an der E-Mail. Ja, wunderbar seht ihr aus. Jeder mit so einem Beutelchen umgehängt und den Hals mit einem Weinglas drin. Also bei Pferden wäre

ist die ARD-Hitnacht. Und Vorsicht bitte, wenn Sie unterwegs sind auf der Autobahn 57 Köln Richtung Krefeld. Zwischen Kreuz Neues West und Kreuz Karst gefährdet Aquaplaning die Fahrt. Wieso dann eigentlich in eine Richtung? Also wahrscheinlich in beiden Richtungen. Vorsicht also nochmal auf der Autobahn 57 zwischen Kreuz Neues West und Kreuz Karst gefährdet Aquaplaning die Fahrt.

0: 2.30 Uhr ist es. Hier ist der Verkehrsservice in der ARD-Hitnacht ohne die lang angekündigten Baustellen, die ein Navi online auch so kennen sollte. Vorsicht bitte auf der Autobahn 57 zwischen Kreuz Neuss-West und Kreuz Karst, gefährdet Aquaplaning die Fahrt. Die Autobahn 1 Trier Richtung Köln-Koblenz ist zwischen Hasborn und Manderscheid nach einem Unfall gesperrt. Und die Autobahn 2 Dortmund Richtung Oberhausen ist zwischen Kreuz Dortmund Nordwest und Henrichenburg nach einem Unfall ebenfalls gesperrt. Ihnen unterwegs eine muntere Fahrt.
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0: Für alle, die munter sind, wir sind jetzt mitten in der Nacht. Hanno Bauer ist hier in Magdeburg. Schön, dass Sie noch wach sind.

0: Hier ist die ARD nach 2.39 Uhr gleich. Und Elisabeth aus Tastorf ist auch noch wach und hat gleich mal eine Urlaubserinnerung herausgezaubert aus dem Anekdotenarchiv ihres Lebens. Und zwar hat sie geschrieben, noch zu DDR-Zeiten wollten wir nach einer anstrengenden Woche in den Urlaub fahren. Rasch wurde der Trabi mit dem Zelt und den beiden 5- und 6-jährigen Mädels vollgestopft. Und ab ging es bei sengender Hitze ohne Klimaanlage und Sonnenschutz los Richtung Doxy, Tschechoslowakei. Da wir hinter einem Militärtransport herfahren mussten, dauerte diese Fahrt sehr lange und wir kamen erst abends am See an. Die Kinder waren übermüdet, mussten schnell schlafen, aber mein Mann baute das Zelt nicht auf. Verwundert sah ich, dass er nervös herumlief. Was war geschehen? Er hatte die Zeltstangen zu Hause gelassen. Einfach vergessen. Er war so fertig und nichts mehr zu gebrauchen. Ich eilte in den nahen Wald, suchte große Stöcke und wir bauten dann ein provisorisches Zelt auf. Da die nächsten 4 Tage wunderschönes Wetter angesagt war, konnten wir dort schließlich auch tatsächlich mit diesem winzigen Zelt schlafen. Es war trotzdem noch ein schöner Urlaub geworden und wir haben noch lange darüber gelacht. Das kann ich mir aber vorstellen, liebe Elisabeth. Wow, wow. Und so einfach mal ein neues Zelt holen, das wäre ja da gar nicht gegangen. Also das war ja da schon eine Geldanlage sozusagen, ein ordentliches Zelt zu haben für eine ganze Familie. Aber schön, dass es dann noch geklappt hat, auch wenn das wahrscheinlich dann so ein bisschen schlaff im Wind hing. Beziehungsweise Wind war ja gar nicht angesagt. War ja schönes Sommerwetter. Toi, toi, toi, alles gut gelaufen.
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0: Schöne Geschichte. 2.40 Uhr ist es. Und auch bei Diana Ross gibt es hier die Kettenreaktion, von der sie singt mit ihrem Chain Reaction.

0: Showdown Mister. Und da sind wir jetzt auch schon in Französisch Polynesien im Pazifischen Ozean nämlich. Und Jürgen freut sich, er hat geschrieben, ich freue mich, ja. Das ist schon mal die Überschrift dieser E-Mail an ard-hetnacht@mdr.de. Und dann geht's weiter. Hallo, hier ist Jürgen. Ich habe eben mit meinem Sohn telefoniert. Er ist seit 3 Jahren auf Nukujeva. Hat dort eine Frau geheiratet und arbeitet als Bäcker in der Bäckerei seines Schwiegervaters. Mein Sohn kommt im September mit seiner Frau nach Deutschland und stellt sie uns dann vor. Liebe Grüße von Jürgen. Und da glaube ich doch, dass da die Freude groß ist. Ja, dann herzlichen Glückwunsch dazu und schön, dass es dann nach 3 Jahren dann doch endlich mal dazu gekommen ist, dass der Sohn sich dann rüberkommt und mal die neue Schwiegertochter vorstellt.
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0: Was man alles so für Geschichten mitbekommt hier in der Nacht. Dankeschön an alle Hörer, die sich beteiligen, immer wieder. Und weiter geht's mit Oscar-prämierter Musik. Irene Cara, Flashdance.

So, jetzt sind es noch zweieinhalb Minuten bis zu den 3 Uhr Nachrichten und die Zeit bis dahin gehört diesem Lied hier. Von den Traveling Wilburys, Handle with Care. Jetzt muss ich erstmal gucken, ob es überhaupt aufliegt, aber ja, genau. Ist natürlich geplant und startet jetzt.

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1: Um 3 Uhr mit Ronald Lessig. Wer ist für den versuchten Sprengstoffanschlag mit einer Drohne am Flughafen Leipzig-Halle verantwortlich? Die Bundesregierung will Medienberichten zufolge Anfang der Woche offiziell erklären, dass Russland hinter dem Vorfall steckt und auch ankündigen, wie sie darauf reagieren will. Aus Berlin, Katrin Aue.
2: Auf den Medienbericht hin teilt ein Regierungssprecher mit, man beteilige sich nicht an Spekulationen. Zitat: Relevant ist allein die offizielle Zuordnung, die die Bundesregierung nach eigenem Ermessen und unter Abwägung aller Ermittlungsergebnisse vornimmt. Der Bundeskanzler hatte bei der Regierungsklausur in Neu-Hardenberg diese Woche allerdings schon angekündigt, man werde so wörtlich in Kürze eine Aussage treffen, wer hinter den Drohnenvorfällen in Leipzig stecke. Sie werden dafür bezahlen, sagte Friedrich Merz weiter.
1: Bei dem Referendum in Island über die Wiederaufnahme von EU-Beitrittsgesprächen liegt das Ja-Lager nach ersten Teilergebnissen knapp vorn. Nach Angaben des isländischen öffentlich-rechtlichen Rundfunks stimmten bisher gut 51% für die Aufnahme neuer Verhandlungen mit der Europäischen Union, knapp 49% votierten dagegen. Ein endgültiges Ergebnis liegt noch nicht vor. Sollte sich die Mehrheit für den Vorschlag der Regierung aussprechen, könnten die seit 2013 ausgesetzten Beitragsgespräche mit Brüssel wieder aufgenommen werden. Die Deutsche Bahn will nach einem Medienbericht bis 2030 rund 210 Millionen Euro in sauberere Züge und Bahnhöfe sowie mehr Sicherheit investieren. Bahnchefin Palla sagte der Bild am Sonntag, Sauberkeit, Sicherheit und Komfort sollten zum neuen Standard werden. Geplant ist unter anderem, die Zahl der Reinigungskräfte für Bordtoiletten in Fernzügen zu verdoppeln. Zudem sollen ICE- und IC-Züge bei Grundreinigungen intensiver gesäubert werden. Dem Bericht zufolge hat ein bereits laufendes Programm die Zahl der Störungen an Bordtoiletten um ein Viertel reduziert. Borussia Dortmund ist mit einem Sieg in die neue Fußball-Bundesliga gestartet. Die Mannschaft gewann gegen den Hamburger SV mit 2:0. Zuvor hatte Bundesliga-Neuling Elversberg für eine Überraschung gesorgt. Der Aufsteiger schlug Bayer Leverkusen mit 3:2. Die weiteren Ergebnisse: Leipzig, Mönchengladbach 3:0, Berlin-Frankfurt 3:3, Mainz-Paderborn 0:0 und Köln-Hoffenheim 3:2. Das waren die Nachrichten. Das Wetter in Deutschland. Tagsüber im Nordwesten bewölkt und zeitweise Regen, im Rest des Landes heiter bei 20 bis 29 Grad. Am Montag gebietsweise Schauer, teils kräftig bis 27 Grad. Am Dienstag wechselhaft bis 26 Grad. Es ist 3:03 Uhr.
3: Schönen Dank für die 3 Minuten Nachrichten. Von mir jetzt der Blick auf die Straßen. Hier ist der Verkehrsservice in der ARD-Hitnacht. Und wenn ich es richtig sehe, haben wir hier 4 aktuelle Meldungen. Vorsicht bitte auf der Autobahn 57 weiter zwischen Kreuz Neuss-West und Kreuz Karst. Hier gab es Aquaplaning, weil dort das Wasser auf der Straße steht. Die Autobahn 1 Trier Richtung Köln-Koblenz. Hier ist zwischen Hasborn und Manderscheid nach einem Unfall gesperrt. Die A1 Osnabrück Richtung Bremen ist zwischen Hohldorf und Lohne-Dienklage nach einem Unfall gesperrt. Und Autobahn 42 Emscher Schnellweg Dortmund Richtung Kamp-Lindfort. Hier ist zwischen Herne-Horsthausen und Herne-Baukau nach einem Unfall gesperrt. Muntere Fahrt für Sie bitte, wenn Sie unterwegs sind, und bleiben Sie gut gelaunt.
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3: Mit Hanne Bauer in Magdeburg und mit dieser Musik im Radio von Ingrid bleibt man auf jeden Fall gut gelaunt.

Achtung bitte, Falschfahrer, der gerade gemeldet wird von der B14 zwischen Fellbach Süd und dem Teiler B14 B29 ist ein Falschfahrer auf der Straße. Vorsicht hier in beiden Richtungen. Auf der B14 zwischen Fellbach Süd und dem Teiler B14 B29 kommt ein Falschfahrer entgegen.

Da ist das letzte bisschen Luft aus dem Akkordeon rausgequetscht bei Ingrid. Und deswegen nochmal die aktuelle Falschfahrerwarnung für Sie zum Beachten, wenn Sie unterwegs sind. Auf der B14 Stuttgart-Backnang zwischen Fellbach Süd und dem Teiler B14 B29 ist ein Falschfahrer gemeldet worden. Bitte ganz rechts fahren, nicht überholen. Auf der B14 zwischen Fellbach Süd und dem Teiler B14 B29 ist ein Falschfahrer unterwegs. Vorsicht in beiden Richtungen.

Na, jetzt nach drei wird's aber wild. Jetzt kommt schon der zweite Falschfahrer in kürzester Zeit. Achtung bitte, Falschfahrer auf der Autobahn 8 zwischen Dreieck Friedrichsthal und Zweibrücken Ernstweiler. Ist ein Falschfahrer gemeldet worden, bitte ganz rechts fahren, nicht überholen. Achtung, Falschfahrer auf der A8 zwischen Dreieck Friedrichsthal und Zweibrücken Ernstweiler ist ein Falschfahrer unterwegs.

Commodores, Night Shift. Wir sind hier bei der Nachtschicht. Also ich sowieso. Viele, die Radio hören auch. Und die Autofahrer sind ja quasi auch auf einer Nachtschicht. Deswegen fasse ich jetzt hier einfach nochmal alle vier aktuellen Warnmeldungen zur Stunde zusammen. Es gibt zwei Falschfahrer. Da geht's los auf der Autobahn 8 zwischen Dreieck Friedrichsthal und Zweibrücken Ernstweiler ist ein Falschfahrer unterwegs. Vorsicht hier. Dann auf der B14 zwischen Fellbach Süd und dem Teiler B14, B29 ebenfalls ein Falschfahrer. Und dann haben wir hier zweimal Aquaplaning-Meldungen gerade eben aktualisiert. Vorsicht bitte auf der A57 zwischen Kreuz Neuss-West und Kreuz Karst. Gefährdet Aquaplaning die Fahrt ebenfalls auf der Autobahn 61 zwischen Türnich und Kreuz Kerpen. Aquaplaning-Gefahr hier.

So, zumindest eine Falschfahrermeldung können wir jetzt streichen. Und zwar auf der B14 kein Falschfahrer mehr zwischen Fellbach Süd und Theiler. B14, B29 fährt alles wieder in die richtige Richtung. Und damit geht's uns an der Stelle zumindest erstmal wieder gut. Und allen draußen am Radio wird's jetzt sowieso gleich noch besser gehen mit Westernhagen. Es geht mir gut um 3:20 Uhr.

Petra und Günther geht's jetzt auch wieder gut, obwohl sie eine wilde Zeit auf dem Wasser hinter sich hatten. Lieber Hanno, haben Sie geschrieben per E-Mail, herzliche Grüße aus Troense. Dort sind wir heute mit unserem Segelboot gestrandet. Wir hatten keine Chance gegen Wind und Wellen. Dafür heute Abend wunderschöner Himmel als Entschädigung. Wir wünschen eine schöne Nacht und wir sind noch eine ganze Weile dabei, Petra und Günther. Und dann grüße ich euch doch mal ganz lieb zurück. Dankeschön fürs Schreiben an ard-hitnacht@mdr.de und dann natürlich in den nächsten Tagen etwas weniger Wind. Und wie sagt man denn eigentlich beim Segeln? Gute Fahrt oder gut Wind? Also etwas weniger Wind und weniger Wellen wäre natürlich schön für euch.

0: 3:29 ist es, gleich halb also. Und bei uns jetzt schon mal die Zeit, auf die aktuellen Verkehrsmeldungen zu schauen. Es hat sich nämlich noch was entspannt. Die Lage nämlich auf der Autobahn 8. Im Verkehrsservice der ARD Hitnacht gibt es nämlich die Entwarnung von der Autobahn 8. Kein Falschfahrer mehr zwischen Dreieck Friedrichthal und Zweibrücken Ernstweiler. Fahren alle wieder so, wie sie sollten. Langsam, vorsichtig und in die richtige Richtung. Dann aber bitte weiter Vorsicht auf der Autobahn 57 zwischen Kreuz Neues West und Kreuz Karst. Gefährdet Aquaplaning die Fahrt und ebenfalls Aquaplaning auf der Autobahn 61 zwischen Thürnich und Kreuz Kerpen in beiden Richtungen. Die Autobahn 1 Trier Richtung Köln-Koblenz ist zwischen Hasborn und Manderscheid nach einem Unfall gesperrt. Die A1 Osnabrück Richtung Bremen ist zwischen Holdorf und Lohne-Dinklage nach einem Unfall gesperrt. Die A1 Bremen Richtung Hamburg ist zwischen Harburg und Stillhorn wegen Bauarbeiten gesperrt. Die Umleitung führt über die U83. Die A3 Köln Richtung Oberhausen ist zwischen Kreuz Breitscheid und Kreuz Kaiserberg wegen Bauarbeiten gesperrt. Auf der A8 Karlsruhe Richtung Stuttgart ist im Dreieck Leonberg die Überleitung zur A81 Richtung Heilbronn wegen einer Baustelle gesperrt. Die A81 ist zwischen Sindelfingen Ost und Böblingen-Hulb wegen einer Baustelle in beiden Richtungen bis Montagmorgen gesperrt. Berlin, die A100 Stadtring Richtung Wedding ist zwischen Detmolder Straße und Hohenzollern-Damm gesperrt. Die Autobahn 448 Dortmund-Witten Richtung Bochum-West ist zwischen Bochum-Altenbochum und Bochum-Weitmar wegen Bauarbeiten gesperrt. Die A480 ist zwischen Reiskirchener Dreieck und Wettenberg wegen einer Baustelle in beiden Richtungen gesperrt. Und dann noch in Weißkirchen selbst die B45 Dieburg Richtung Hanau. Hier ist in Höhe A3 Hanau wegen Bauarbeiten gesperrt. Und das Ganze noch bis 5 Uhr morgens. Ihnen unterwegs eine muntere Fahrt durch die Nacht.
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0: Mit Hanno Bauer in Magdeburg.

Hier ist die ARD-Hitnacht. Geniale Musik von Prince and the Revolution, Purple Rain. Um 3.42 Uhr. Und Frank aus Bremen-Burg hat mir ja hier eine E-Mail geschrieben. Na, Wahnsinn. Also wenn das stimmt, dann ist es auf jeden Fall was zum Weitererzählen. Und ich gehe mal davon aus, dass es stimmt, denn die Geschichte geht so. Moin, meine schönste Urlaubserinnerung hatte ich 1980 bei einer Ferienpassreise durch Schottland und Irland. Wir hatten dort in einer bestimmten Region 3 Tage Zeit, um herumzuwandern, wo wir wollten. Auf einer Landkarte fand ich einen Ort, der etwas mit einem Songtitel meiner Lieblingsband Thestral Jazz Retail zu tun hatte. Ja, nach drei, da kann man Jeffrey Teil auch nicht mehr ganz so gut aussprechen, stelle ich fest. Ja, ich schlug den anderen 5 Leuten vor, dorthin zu wandern und wir zogen los. Dort angekommen wurde es aber Abend und wir wurden von Kriebelmücken überfallen und waren gezwungen, irgendwo eine Unterkunft zu finden. Nach langer Suche kamen wir an ein Haus, aus dem niemand anders als Ian Anderson, der Bandleader von Jeffrey Teil, herauskam. Zuerst war er etwas grimmig und nachdem ich ihm unsere Situation erklärte, ließ er uns in der Scheune seiner Lachsfarm übernachten. Wir schliefen auf weichen Heuballen zwischen Stapeln von Lachsfutter und Geräten zum Scheren von Schafen. Am nächsten Morgen kam er noch mit einer Angel vorbei und ich ließ mir von ihm noch den Weg erklären. Es versteht sich ja von selbst, dass ich den genauen Ort nicht angebe. Für seine Gastfreundschaft, die mir mehr wert war als 1000 Autogramme, möchte ich mich ganz herzlich bedanken. Indem ich sein Haus zu einem Wallfahrtsort mache. Euch allen noch eine schöne Nacht. Frank aus Bremen-Burg. Einsiedler und Wassertiger. Ah, das ist auch gleich noch das chinesische Tierkreiszeichen mit angehängt. Wahnsinnsgeschichte. Ich bedanke mich für diese und ich habe natürlich vollstes Verständnis, dass da die aktuelle Adresse von Ian Anderson nicht bekannt gegeben wurde in dieser Mail. Aber auf jeden Fall interessant, was man so alles erleben kann, wenn man mal unterwegs ist.

Clearly now, Johnny Nash in der ARD-Hitnacht. Und ich merke, I can see clearly now, dass die Sicht zwar noch klar ist, aber dass die Zunge wohl schon langsam wird und erstmal schlafen gegangen ist bei mir. Ich glaube, ich werde meine Zunge jetzt schon mal mit einem schönen, frisch gekochten Kaffee verwöhnen und wieder wachgurgeln. Sollte doch irgendwie machbar sein.

Achtung bitte, ein neuer Falschfahrer gemeldet von der Autobahn 29 zwischen Sande und Wilhelmshaven. Ist ein Falschfahrer auf der Straße. Achtung bitte auf der A29, deswegen ein Falschfahrer. Zwischen Sande und Wilhelmshaven fahren Sie bitte ganz rechts und überholen Sie nicht. Vorsicht hier in beiden Richtungen.

Hitnacht ist hier. 3.51 Uhr ist es. Und Achtung bitte nochmal, wenn Sie unterwegs sind auf der Autobahn 29 zwischen Sande und Wilhelmshaven, kommt Ihnen ein Falschfahrer entgegen. Vorsicht in beiden Richtungen.

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1: Um 4 Uhr mit Ronald Lessig. Die Bundesregierung sieht offenbar Russland als Drahtzieher hinter dem Vorfall mit einer Sprengstoffdrohne am Flughafen Leipzig-Halle. Laut Medienberichten will Berlin das in den nächsten Tagen offiziell zur Sprache bringen und auch erklären, wie es reagieren will. Aus der Nachrichtenredaktion Tabea Panda.
2: Medien des Springer Verlages berufen sich auf Personen, die mit dem Vorgang vertraut sein sollen. Demzufolge will die Regierung Merz eigene Maßnahmen gegen Russland mit neuen EU-Sanktionen kombinieren. Womöglich werde sie diese Maßnahmen Anfang kommender Woche ankündigen, zeitlich nah zum EU-Außenministertreffen in Irland am Dienstag. Ein Regierungssprecher nannte die Medienberichte Spekulationen. Wichtig bleibe der Bundesregierung, alle Ergebnisse der Ermittlungen abzuwägen und dann den versuchten Anschlag nach eigenem Ermessen den Tätern zuzuordnen.
1: Bei dem Referendum in Island über die Wiederaufnahme von EU-Beitrittsgesprächen liegt das Ja-Lager nach ersten Teilergebnissen knapp vorn. Nach Angaben des isländischen öffentlich-rechtlichen Rundfunks stimmten bisher gut 51% für die Aufnahme neuer Verhandlungen mit der Europäischen Union. Knapp 49% votierten dagegen. Ein endgültiges Ergebnis liegt noch nicht vor. Sollte sich die Mehrheit für den Vorschlag der Regierung aussprechen, könnten die seit 2013 ausgesetzten EU-Beitrittsgespräche wieder aufgenommen werden. Die Deutsche Bahn will nach einem Medienbericht bis 2030 rund 210 Millionen Euro in sauberere Züge und Bahnhöfe sowie mehr Sicherheit investieren. Bahnchefin Palla sagte der Bild am Sonntag, Sauberkeit, Sicherheit und Komfort sollten zum neuen Standard werden. Geplant ist unter anderem, die Zahl der Reinigungskräfte für Bordtoiletten in Fernzügen zu verdoppeln. Zudem sollen ICE- und IC-Züge bei Grundreinigungen intensiver gesäubert werden. Borussia Dortmund ist mit einem Sieg in die neue Bundesliga-Saison gestartet. Die Mannschaft gewann gegen den Hamburger SV mit 2:0. Aus der Sportredaktion Holger Gerska.
3: Die Dortmunder waren von Anfang an überlegen. Schon nach 9 Minuten traf Gerassi zur Führung. Noch vor dem Seitenwechsel erhöhte der griechische Neuzugang Konstantelias. In der zweiten Hälfte sah der Dortmunder Inacio rot. Der HSV konnte davon aber nicht mehr profitieren. Für die Überraschung des Tages sorgten die Aufsteiger. Die SV Elbersberg hat ihr Bundesliga-Debüt gewonnen mit 3:2 gegen Bayer Leverkusen. Mitaufsteiger Paderborn erkämpfte sich ein 0:0 in Mainz. Standesgemäß mit 3:0 setzte sich Leipzig gegen Mönchengladbach durch. Außerdem trennten sich Union Berlin und Frankfurt 3:3, Köln gewann 3:2 gegen Hoffenheim.
1: Das waren die Nachrichten. Das Wetter in Deutschland. Tagsüber im Nordwesten zeitweise Regen, sonst heiter, 20 bis 29 Grad. Am Montag gebietsweise Schauer bei 18 bis 27 Grad. Am Dienstag im Norden wechselhaft, im Süden heiter bis 26 Grad. Die Zeit 4:03.
4: Dankeschön fürs 3-Minuten-Nachrichten-Update von mir, der Blick auf die Straßen im Lande. Hier ist der Verkehrsservice der ARD-Hitnacht. Und es gibt sofort die Entwarnung von der Autobahn 29. Kein Falschfahrer mehr zwischen Sande und Wilhelmshaven. Gut, mal wieder eine abgehakt. Hoffentlich kommen nicht noch so viele hinterher. Vorsicht damit auf der Autobahn 57 weiter zwischen Kreuz Neuss West und Kreuz Karst. Gefährdet Aquaplaning die Fahrt. Und ebenfalls auf der Autobahn 61 zwischen Thürenich und Kreuz Kerpen. Aquaplaning ist hier möglich. Die Autobahn 1 Trier Richtung Köln-Koblenz ist zwischen Hasborn und Manderscheid nach einem Unfall gesperrt. Und die Autobahn 1 Osnabrück Richtung Bremen ist zwischen Holdorf und Lohne-Dinklage nach einem Unfall ebenfalls gesperrt. Ihnen unterwegs eine gute Fahrt und fahren Sie nicht in die falsche Richtung.
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4: Für alle, die noch munter sind und munter bleiben wollen, ist hier die ARD-Hitnacht mit Hanno Bauer in Magdeburg. Schönen Sonntag wünsche ich.

Oh, please give me air to breathe. Ja, es gibt schon wieder einen neuen Falschfahrer. Achtung bitte, Falschfahrer direkt in Dortmund auf der Malenkrothstraße zwischen Bärenbruch in Kirchlinde und der Dr. Safir Ali Straße. In Dortmund Mitte kommt ein Falschfahrer entgegen. Bitte ganz rechts fahren, nicht überholen.

Hier ist die ARD-Hitnacht. Auf der Uhr steht 4.12 Uhr in wenigen Sekunden. Und ich wiederhole noch einmal die Warnung von dem Falschfahrer. Achtung bitte, direkt in Dortmund auf der Malinkrotstraße zwischen Bärenbruch in Kirchlinde und der Dr. Safir-Ali-Straße. In Dortmund-Mitte ist ein Falschfahrer unterwegs. Vorsicht hier unbedingt in beiden Richtungen.

0: werden die Falschfahrer einfach weggeschnipst. Von Billy Joel, The Longest Time. Ja, es gab ja schon so manche Sendungen, da habe ich Strichliste geführt über all die Falschfahrer, vor denen gewarnt wird im Laufe der 7-Stunden-Sendung. Und alles sind Meldungen, die direkt von der Polizei angegeben sind und die von uns gelesen werden müssen. Und meist sind es die Nächte Freitag zu Samstag und Samstag zu Sonntag, in denen es besonders viele Falschfahrer gibt. Und es gibt für die Häufung vor allem die Erklärung, dass wir in der ARD-Hitnacht eben auch für ein riesiges Sendegebiet die Meldungen bringen. Oder dass es nachts besonders viele Verwirrte gibt, vermutlich sogar welche, die da Mutproben starten. Und wir haben dazu auch gleich noch jemanden gehabt, der sich dazu gemeldet hat.
1: Ja, hallo, hier ist Dieter aus der Eifel, sprich aus Idenheim. Ich höre des Öfteren nachts euren Sender. Das finde ich übrigens toll, was ihr so leistet. Die Musik ist immer schön. Aber langsam regt mich das auf, dass immer diese Geisterfahrer unterwegs sind und heute Nacht sogar mehrere auf verschiedenen Autobahnen. Ich weiß nicht, wie man so dumm sein kann und auf einer Autobahn falsch herumzufahren oder ob das bloße Absicht ist. Ich wünsche euch eine gute Nacht. Tschüss.
0: Ja, also, Dankeschön erstmal noch für diese Wortmeldung. Wobei bei allem ein bisschen was dran sein mag. Und wen es interessiert, es gibt da einen ganz interessanten Forschungsbericht sogar dazu, zu den Falschfahrten. Was denken Sie, von wem wird sowas untersucht? Ja, vom Gesamtverband der Versicherungswirtschaft. Und dort gibt es genau auch den Forschungsbericht abzurufen, für jedermann frei zugänglich. Also wenn Sie einfach mal eingeben im Internet und sich das runterladen, ein PDF, der Gesamtverband der Versicherungswirtschaft mit seinem Forschungsbericht zu Falschfahrten. Sehr interessant übrigens.

0: This is not America. Ja, David Bowie war das mit der Pat Metheny Group. Gleich wird's halb und das ist die Zeit für den Verkehrsservice in der ARD Hitnacht. Achtung bitte immer noch die Warnung vor dem Falschfahrer in Dortmund auf der Malingrodstraße, wobei die so lang nicht ist, dass da noch sehr lange jemand sein könnte. Zwischen Bärenbruch in Kirchlinde und der Dr. Safir Ali Straße in Dortmund Mitte ist ein Falschfahrer vorhin gemeldet worden. Noch gab es keine Entwarnung, deswegen musste ich den hier nochmal verlesen. Vorsicht bitte weiter auf der Autobahn 61 zwischen Türnich und Kreuzkerpen. Hier gefährdet Aquaplaning die Fahrt. Die Autobahn 1 Trier Richtung Köln-Koblenz ist zwischen Hasborn und Manderscheid nach einem Unfall gesperrt. Die A1 Osnabrück Richtung Bremen ist zwischen Holdorf und Lohne-Dinklage ebenfalls nach einem Unfall schon eine ganze Weile gesperrt. Die Autobahn 1 Bremen Richtung Hamburg ist zwischen Harburg und Stillhorn wegen Bauarbeiten gesperrt. Das Ganze dauert bis morgen ca. 5 Uhr. Umleitung ist die U83. Die A3 Köln Richtung Oberhausen ist zwischen Kreuz Breitscheid und Kreuz Kaiserberg wegen Bauarbeiten gesperrt. Die A3 Würzburg Richtung Nürnberg ist zwischen Kitzingen, Schwarzach und Wiesentheid nach einem Unfall gesperrt. Die Umleitung bitte benutzen, das wären die U5 und die U7. Auf der Autobahn 8 Karlsruhe Richtung Stuttgart ist im Dreieck Leonberg die Überleitung zur A81 Richtung Heilbronn bis morgen früh gesperrt. Die Autobahn 81 ist zwischen Sindelfingen Ost und Böblingen Hulb wegen einer Baustelle in beiden Richtungen gesperrt. In Berlin, die Autobahn 100 Stadtring Richtung Wedding ist zwischen Detmolder Straße und Hohenzollerndamm bis morgen gesperrt. Die Autobahn 448 Dortmund-Witten Richtung Bochum-West ist zwischen Bochum-Altenbochum und Bochum-Weitmar wegen Bauarbeiten gesperrt. Die Autobahn 480 ist zwischen Reiskirchener Dreieck und Wettenberg wegen einer Baustelle in beiden Richtungen gesperrt. Und dann in Weißkirchen selbst, die B45 Dieburg Richtung Hanau ist in Höhe A3 Hanau ebenfalls wegen Bauarbeiten gesperrt. Ihnen unterwegs eine gute Fahrt durch die Nacht.
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0: 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Etwas munterer jetzt wieder im Studio ist Hanno Bauer in Magdeburg. Grüß Sie.

0: So schöne Musik mitten in der Nacht. Dieses Duett zwischen Whitney Houston und Enrique Iglesias, Could I Have This Kiss Forever? Zum Wachbleiben gibt es ja gute Gründe. Gute Gründe sind unter anderem zum Beispiel eben der Hörergemeinschaft zu erzählen, was man so erlebt im Leben.
1: Matthias aus Neumünster.
0: Hallo.
1: Also ja, mein Gott, also wir haben ja Sommer und so und den 30. August, also ich mag die dunklen Tage sowieso nicht. Und wenn nachher wieder die Uhren umgestellt werden, auf den 24., auf den 25. Oktober, ich bin überhaupt nicht für die dunklen Tage. Ich bin jetzt auch schon hoch und habe schon mir Kaffee gekocht und so. Also ich stehe auf, wenn die Hähne krähen und so weiter. Ich war mal in der Landwirtschaft tätig und so. Also ich bin überhaupt nicht für diesen Weihnachtskram und diesen ganzen Kram. Ich bin immer froh, wenn morgens um 2:30 die Sonne aufgeht und dann bin ich auch schon hoch. Alles Gute und schöne Grüße aus Neumünster an der Ostsee. Tschüss.
0: Ja, Matthias, ihr hattet ja auf jeden Fall noch sehr lange Tage jetzt natürlich im Sommerhalbjahr. Da ist es ja bei euch im hohen Norden teilweise gar nicht richtig dunkel geworden. Aber ich muss auch mal sagen, ich war auch geschockt, als ich in der letzten Woche dann gesehen habe, wie schon das Weihnachtsgebäck reingefahren wurde in die Supermärkte. Und das liegt jetzt seitdem dort. Und ich weiß gar nicht, ob es irgendjemanden gibt, der sowas kauft. Jetzt schon. Ich kann es mir jedenfalls nicht vorstellen. Hoffen wir mal, dass es noch ein bisschen so schön bleibt und dass jetzt nicht die Unwetter ganz Deutschland überziehen. Also ich glaube, wir haben da in unserer Region dann noch ein bisschen besseres Wetter zu erwarten in den nächsten Tagen als zum Beispiel ganz im Südwesten Deutschlands, wo ja immer wieder neue Regenschauer reinkommen. Also ich wünsche mir auch noch ein bisschen die längeren Tage und die schönen Sommerabende, so wie wahrscheinlich jeder.
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0: 4:40 Uhr ist es. Zeit jetzt für John Farnham. You're the voice.

Was für schöne Musik hier von The Real Thing. You to me are everything. Und das ist doch wunderbar, um in diesen Sonntagmorgen hineinzustarten für alle Frühaufsteher, die sich jetzt gerade aus dem Bett rausquälen. Wir machen jetzt ein bisschen gemütlichere Musik mit einer tollen Story. Sweet 16 nämlich. Billy Idol. Über eine ganz besondere Beziehung.

dieser sehr schönen Filmmusik. Shape of My Heart. Ja, in Herzform geht's jetzt weiter in Richtung Sonntagmorgen. 4.56 Uhr ist es in 4 Minuten. Erst einmal die 5 Uhr Nachrichten nach diesem Song hier von den Dexys, Midnight Runners. Come on, Eileen.

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1: Um 5 Uhr mit Ronald Lessig. Wer ist für den versuchten Sprengstoffanschlag mit einer Drohne am Flughafen Leipzig-Halle verantwortlich? Die Bundesregierung will Medienberichten zufolge Anfang der Woche offiziell erklären, dass Russland hinter dem Vorfall steckt und auch ankündigen, wie sie darauf reagieren will. Aus Berlin Katrin Aue.
2: Auf den Medienbericht hin teilt ein Regierungssprecher mit, man beteilige sich nicht an Spekulationen. Zitat: Relevant ist allein die offizielle Zuordnung, die die Bundesregierung nach eigenem Ermessen und unter Abwägung aller Ermittlungsergebnisse vornimmt. Der Bundeskanzler hatte bei der Regierungsklausur in Neu-Hardenberg diese Woche allerdings schon angekündigt, man werde so wörtlich in Kürze eine Aussage treffen, wer hinter den Drohnenvorfällen in Leipzig stecke. Sie werden dafür bezahlen, sagte Friedrich Merz weiter.
1: Bei dem Referendum in Island über die Wiederaufnahme von EU-Beitrittsgesprächen liegt das Ja-Lager nach ersten Teilergebnissen knapp vorn. Nach Angaben des isländischen öffentlich-rechtlichen Rundfunks stimmten bisher gut 51% für die Aufnahme neuer Verhandlungen mit der Europäischen Union, knapp 49% votierten dagegen. Ein endgültiges Ergebnis liegt noch nicht vor. Sollte sich die Mehrheit für den Vorschlag der Regierung aussprechen, könnten die seit 2013 ausgesetzten EU-Beitrittsgespräche wieder aufgenommen werden. Die Deutsche Bahn will nach einem Medienbericht bis 2030 rund 210 Millionen Euro in sauberere Züge und Bahnhöfe sowie mehr Sicherheit investieren. Bahnchefin Palla sagte der Bild am Sonntag, Sauberkeit, Sicherheit und Komfort sollten zum neuen Standard werden. Geplant ist unter anderem, die Zahl der Reinigungskräfte in Bordtoiletten in Fernzügen zu verdoppeln. Zudem sollen ICE und IC-Züge bei Grundreinigungen intensiver gesäubert werden. Borussia Dortmund ist mit einem Sieg in die neue Bundesliga-Saison gestartet. Die Mannschaft gewann gegen den Hamburger SV mit 2:0. Aus der Sportredaktion Holger Gerska.
3: Die Dortmunder waren von Anfang an überlegen. Schon nach 9 Minuten traf Gerassi zur Führung. Noch vor dem Seitenwechsel erhöhte der griechische Neuzugang Konstantelias. In der zweiten Hälfte sah der Dortmunder Inacio rot. Der HSV konnte davon aber nicht mehr profitieren. Für die Überraschungen des Tages sorgten die Aufsteiger. Die SV Elbersberg hat ihr Bundesliga-Debüt gewonnen mit 3:2 gegen Bayer Leverkusen. Mitaufsteiger Paderborn erkämpfte sich ein 0:0 in Mainz. Standesgemäß mit 3:0 setzte sich Leipzig gegen Mönchengladbach durch. Außerdem trennten sich Union Berlin und Frankfurt 3:3, Köln gewann 3:2 gegen Hoffenheim.
1: Das waren die Nachrichten. Das Wetter in Deutschland. Heute im Nordwesten zeitweise Regen, sonst heiter bis wolkig, 20 bis 29 Grad. Am Montag gebietsweise Schauer, 18 bis 27 Grad. Am Dienstag wechselhaft. Es ist 5:03 Uhr.
4: Dankeschön fürs 3-Minuten Nachrichten-Update. Von mir jetzt noch 3 Verkehrsnachrichten hinten an. Hier ist der Verkehrsservice der ARD-Hitnacht. Vorsicht bitte auf der Autobahn 61. Zwischen Türnich und Kreuz Kerpen gefährdet Aquaplaning die Fahrt. Die Autobahn 1 Trier Richtung Köln-Koblenz ist zwischen Hasborn und Manderscheid immer noch nach dem Unfall am Abend gesperrt. Und die Autobahn 1 Osnabrück Richtung Bremen ist zwischen Holdorf und Lohne-Dienklage nach einem Unfall gesperrt. Gute und muntere Fahrt in den Sonntagmorgen hinein.
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4: Mit Hanno Bauer in Magdeburg. Ich wünsche einen schönen Sonntag.

ist es Robinson, Simon und Garfunkel in der ARD-Hitnacht, die sie so langsam in Richtung Sonntagmorgen begleitet und das jetzt auch mit einem flotteren Tänzchen von Rick Astley, nämlich Einladung zu She Wants to Dance with Me.

0: So, das ist doch was zum Reinstarten in den Tag, oder? Und nicht nur ich bin wach, so manche anderen sind auch schon am Apparat und das schon eine ganze Weile wohl.
1: Guten Morgen, hier ist Roland aus Kreuzheim, hallo. Bin gerade aufgestanden, höre gute Musik von euch, gerade Hitnacht. Und finde es auch jede Nacht super und freue mich immer drauf und ist echt cool. Danke, ciao.
0: Ja, danke, ciao auch für den freundlichen Anruf. Und natürlich einen schönen Sonntag wünsche ich jetzt mit Musik von Zucchero, My Love. In der ARD Hitnacht, 5.15 Uhr steht auf der Uhr. Das ist das zum etwas sanfter Aufstehen an einem Sonntagmorgen.

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0: Presley, Looking for the Summer. 5.30 Uhr soll er doch mal schön nach dem Sommer weiter suchen. Heute wird es wahrscheinlich eher ein regnerischer Tag. Hier ist der Verkehrsservice in der ARD. Hitnacht, Vorsicht bitte auf der Autobahn 61 zwischen Türnich und Kreuzkerpen, gefährdet Aquaplaning die Fahrt. Die A1 Trier Richtung Köln-Koblenz ist zwischen Hasborn und Manderscheid nach einem Unfall gesperrt. Die A1 Osnabrück Richtung Bremen ist zwischen Holdorf und Lohne-Dinklage nach einem Unfall gesperrt. Das war's auch schon. Falls Sie unterwegs noch was anderes sehen, dann wünsche ich, dass Sie gut durchkommen und wünsche auf jeden Fall eine gute Fahrt in den Sonntagmorgen hinein. Fahren Sie vorsichtig.
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0: Ein Stündchen noch mit Hanno Bauer in Magdeburg.

Die Königin der Herzen spielt hier schon am frühen Sonntagmorgen an den Herzen herum. Ja, genau so ist es. Der letzte Sonntag im August beginnt so langsam. 5.38 Uhr ist es. Und weil es ja noch so früh ist, machen wir jetzt mal den kleinen Tempowechsel und gehen den Tag mal etwas langsamer an. Jetzt mit dieser herrlichen Musik. Without You.

Kolesk, Take Me Where the Sun is Shining. Da ist der Auftrag doch jetzt erfüllt. Wir sind nämlich an dem Punkt, wo die Sonne langsam wieder scheinen könnte, wenn die Wolken nicht wären und der Regen. Aber darüber reden wir jetzt nicht. Ich bin Hanne Bauer, wünsche einen schönen Sonntag, auch wenn sich die Sonne rar macht an diesem Tag.

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1: Um 6 Uhr mit Claudia Drews. 4 Tage nach der verheerenden Sturzflut im Himalaya steigt die Zahl der Opfer weiter. Nach Angaben der Behörden wurden inzwischen mehr als 680 Tote geborgen. Aus der NDR Nachrichtenredaktion Christiane Rüther.
2: Die Rettungs- und Sucheinsätze sind schwierig. Schlamm, Geröll und Trümmer behindern die Arbeiten. Im Norden Nepals versuchen Hilfskräfte weiter, Dutzende in einem Tunnel festsitzende Arbeiter zu befreien. Inzwischen warnen die Behörden vor der Gefahr von Seuchen. Fast 3000 Menschen werden in der Krisenregion noch vermisst, darunter hunderte Ausländer. Das Auswärtige Amt sprach von einer hohen einstelligen Zahl Deutscher unter den Vermissten. Nach Angaben von Experten wurde die Katastrophe am vergangenen Mittwoch durch den Abbruch eines Gletschers ausgelöst. Eine gewaltige Welle aus Wasser, Schlamm und Geröll strömte durch das Grenzgebiet zwischen Nepal und Tibet und riss ganze Ortschaften mit sich. Auch Brücken, Straßen und Wasserkraftwerke wurden zerstört. Für den Wiederaufbau benötigt Nepal nach ersten Schätzungen 4 bis 5 Milliarden Dollar.
1: Die Bundesregierung sieht offenbar Russland als Drahtzieher hinter dem Vorfall mit einer Sprengstoffdrohne am Flughafen Leipzig-Halle. Laut Medienberichten will sie das in den nächsten Tagen offiziell zur Sprache bringen und auch erklären, wie Deutschland auf den Drohnenfund reagiert. Aus der NDR Nachrichtenredaktion Tabea Panda.
3: Medien des Springer Verlages berufen sich auf Personen, die mit dem Vorgang vertraut sein sollen. Demzufolge will die Regierung Merz eigene Maßnahmen gegen Russland mit neuen EU-Sanktionen kombinieren. Womöglich werde sie diese Maßnahmen Anfang kommender Woche ankündigen, zeitlich nah zum EU-Außenministertreffen in Irland am Dienstag. Ein Regierungssprecher nannte die Medienberichte Spekulationen. Wichtig bleibe der Bundesregierung, alle Ergebnisse der Ermittlungen abzuwägen und dann den versuchten Anschlag nach eigenem Ermessen den Tätern zuzuordnen.
1: Israels Regierungschef Netanyahu hat Angriffe israelischer Siedler auf Palästinenser im Westjordanland scharf verurteilt. Er sei entschieden gegen die kriminellen Gewalttaten einer, so wörtlich, Handvoll Randalierer, erklärte Netanyahu. Die Täter verstießen gegen das Gesetz, behinderten die israelische Armee und schadeten Israels Ansehen in der Welt. Dass der israelische Premier öffentlich Kritik an den Siedlern übt, kommt eher selten vor. Gestern hatten zahlreiche israelische Siedler in 2 Dörfern Palästinenser attackiert. Mehrere Menschen sollen verletzt worden sein. Der Hamburger SV hat zum Auftakt der Bundesliga-Saison eine Niederlage kassiert. Die Mannschaft verlor bei Borussia Dortmund mit 0:2. Aus der NDR-Sportredaktion Holger Gersker.
4: In der ersten Halbzeit wirkte der HSV total unterlegen und mit dem 0:2 zur Pause auch gut bedient. In der zweiten Hälfte war das Spiel dann ausgeglichen, auch weil die Dortmunder eine rote Karte kassierten. Trotzdem reichte es aus HSV-Sicht nur zu einem Pfostenschuss. Besser starteten die beiden Aufsteiger. Die SV Elversberg hat mit einem 3:2 gegen Bayer Leverkusen gleich das erste Bundesligaspiel der Vereinsgeschichte gewonnen. Auch Paderborn punktete mit einem 0:0 in Mainz. 3:3 unentschieden trennten sich Union Berlin und Eintracht Frankfurt. Außerdem gewannen Leipzig mit 3:0 gegen Mönchengladbach und Köln mit 3:2 gegen Hoffenheim.
1: Und das waren die Nachrichten.
5: 6:03, einen wunderschönen guten Morgen, NDR 1 Welle Nord. Das Wetter für uns in Schleswig-Holstein. Also vorweg, wir müssen uns heute im Laufe des Tages auf Schauer einstellen, die durch unser Lieblingsbundesland ziehen. Aber die lassen später auch nach. In Nordfriesland und Dithmarschen können wir auch die Sonne mit einplanen. Und es ist gar nicht so richtig kalt, bei heute noch immer 20 bis 23 Grad. Zum Wochenstart und auch Dienstag merken wir, dass der Sommer so langsam auf Reserve läuft. Da kommen dann viele Wolken und Schauer zu uns nach Schleswig-Holstein.
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5: Schnell und zuverlässig, damit Sie sicher ankommen. Mit einer Meldung heute früh. Die A1 Bremen in Richtung Hamburg ist zwischen Harburg und Stillhorn weiterhin wegen Bauarbeiten gesperrt. Es gibt eine Umleitung für Sie über die U83. Haben Sie noch etwas heute früh von den Straßen? Vielleicht einen Stau oder einen Blitzer oder irgendeine Behinderung? Dann geben Sie kurz Bescheid. Natürlich zu uns ins Studio. Am liebsten über den Messenger in der NDR Schleswig-Holstein-App. Und da, wo es geht, gute Fahrt.
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5: Moin Schleswig-Holstein, das sage ich natürlich auch. Ich bin Fabian Wittke und wünsche einen großartigen Start in diesen Sonntag. Dazu gibt es natürlich bei uns
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Moin, NDR 1, Welle Nord ist hier an diesem frühen Sonntagmorgen. Viertel nach sechs, 6.15 Uhr. Auch schon wach. Mit dem Hund schnell eine Runde gehen, solange es noch trocken ist oder vielleicht ja auch schon Brötchen holen. Schreiben Sie doch gerne mal über den Messenger in der NDR Schleswig-Holstein-App. Was hat Sie schon heute früh aus dem Bett geholt? Habe ich gestern auch gefragt und da kam so viel zurück. Einfach eine kurze Nachricht zu mir ins Studio. Ich bin Fabian Wittke und gemeinsam haben wir natürlich auch noch die größten Hits für Schleswig-Holstein.

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0: Somethings, Garden, Hold On My Heart, NDR1 für den Nord. Die größten Hits für Schleswig-Holstein. Und Stichwort Schleswig-Holstein, wie wird denn eigentlich heute das Wetter? 6 Uhr gleich 30 Minuten, NDR1 für den Nord. Das Wetter für uns in Schleswig-Holstein, viel nass heute, aber das kennen wir ja eigentlich. In Nordfriesland und Dithmarschen, aber auch später noch die Sonne. Auch beim Kitesurf-Weltcup auf Sylt, heute ordentlich Wind. Und dazu immerhin noch 20 bis 23 Grad. Morgen und am Dienstag viel Regenschirm in unserer Wetter-App. Viele Wolken, aus denen es regnen kann, kräftige Schauer und zum Teil sind auch Gewitter mit dabei.
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0: Schnell und zuverlässig, damit Sie sicher ankommen mit einer Meldung von der A1 Bremen in Richtung Hamburg. Und zwar ist die zwischen Harburg und Stillhorn wegen Bauarbeiten weiterhin bis wahrscheinlich noch 6, 7 Uhr gesperrt. So circa steht hier bei mir. Es gibt eine Umleitung in jedem Fall für Sie und zwar für die über die U83. Haben Sie noch etwas heute früh von den Straßen, einen Stau, eine Behinderung oder vielleicht ja auch einen Blitzer, geben Sie gerne Bescheid. Natürlich am liebsten über den Messenger in der NDR Schleswig-Holstein App. Und da, wo es geht, gute Fahrt.
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0: Mit jetzt ja dem Wake-up-Call kann man sagen, jetzt gibt es ein bisschen was zum Mitsingen. Achim Reichel und Queen. Dazu Whitney Houston und Fabian Wittke. Also das bin ich. Also Fabian Wittke, nicht Whitney Houston.
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0: spätestens, glaube ich. Jetzt sind wir so langsam wach, oder? Ich sehe auf Zeltfesten Menschen auf dem Boden sitzen und hintereinander rudern. Moin zusammen. Ich wünsche den besten Start in Schleswig-Holstein.
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0: In diesen Sonntag, ganz egal ob Kickstart oder vielleicht gehen Sie es auch ein bisschen entspannter an, ist ja auch noch Zeit. Aber auch heute wieder eine Menge los bei uns im Lieblingsbundesland. Zum Beispiel das Elmshorner Hafenfest oder der Herbstmarkt in Bad Bramstedt, Rendsburger Herbst, um nur mal ein paar aufzuzählen. Dazu natürlich auch die ganzen Flohmärkte bei uns in Schleswig-Holstein. Und wenn Sie auch noch ein cooles Event haben oder eine Veranstaltung zum Weitersagen, dann geben Sie gerne mal Bescheid. Am liebsten bei uns natürlich über den Messenger. Hier gibt es in der NDR Schleswig-Holstein-App.

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1: Um 7 Uhr mit Claudia Drews. Nach der verheerenden Sturzflut im Himalaya sind inzwischen mehr als 680 Tote geborgen worden. Und die Zahl der Opfer wird vermutlich noch steigen. Etwa 3000 Menschen gelten in Nepal und Tibet noch als vermisst. Aus Shanghai, Eva Lampi-Schmidt.
2: Chinesische Rettungskräfte haben den schwer getroffenen Grenzübergang Zhirong in Tibet erreicht und suchen am Boden nach Zeichen von Überlebenden. Bilder im chinesischen Staatsfernsehen zeigen Einsatzkräfte, die zu Fuß über die Berge den verschütteten Ort erreicht haben. Zerstörte und meterhoch mit Schlamm und Geröll bedeckte Straßen hatten es ihnen erschwert, überhaupt dorthin zu gelangen. In Nepal suchen Rettungskräfte in einem Tunnel weiter nach eingeschlossenen Arbeitern eines Wasserkraftwerks. Indien und China haben dazu jeweils Spezialistenteams zu Hilfe geschickt.
1: In Island ist das Referendum über die Wiederaufnahme von Beitrittsverhandlungen mit der Europäischen Union beendet. Die Wahllokale wurden um Mitternacht geschlossen. Mit ersten Ergebnissen wird im Laufe des Tages gerechnet. Umfragen hatten zuletzt ein Kopf-an-Kopf-Rennen zwischen Befürwortern und Gegnern vorausgesagt. Island hatte nach der Finanzkrise 2009 einen EU-Beitritt beantragt, die Verhandlungen aber wenige Jahre später auf Eis gelegt. Sollte sich nun das Ja-Lager durchsetzen, würden zunächst neue Beitrittsgespräche mit Brüssel aufgenommen. Über einen tatsächlichen EU-Beitritt müssten die Isländer dann in einem weiteren Referendum entscheiden. Am kommenden Freitag will der VW-Aufsichtsrat zusammenkommen, um Weichen für die Zukunft des Autokonzerns zu stellen. Für diese Sitzung haben Vorstand, Arbeitgeber und das Land bislang jeweils eigene Vorschläge ausgearbeitet. Die Landesregierung fordert im Vorfeld eine Einigung. Aus Hannover, Claudia Wolsberger.
3: Ministerpräsident Lies von der SPD ruft nun dazu auf, die Zeit bis zu dieser Sitzung noch zu nutzen, um die unterschiedlichen Positionen zusammenzuführen. Er drängt auf eine gemeinsame, tragfähige Lösung für VW. Lies fordert außerdem von der Bundesregierung, die Probleme bei Volkswagen ernster zu nehmen und sich unter anderem für weitere Einfuhrzölle auf chinesische Autos stark zu machen. Der Volkswagen-Vorstand hatte ja einen radikalen Sparplan vorgelegt, nachdem auch die Zukunft der VW-Werke in Hannover und Emden auf dem Spiel steht. Insgesamt sollen in Europa künftig pro Jahr 500.000 Fahrzeuge weniger gebaut werden als bisher.
1: Zum Abschluss des ersten Spieltages der Fußball-Bundesliga gibt es heute noch zwei Begegnungen. Bevor Augsburg gegen Schalke spielt, tritt am Nachmittag Werder Bremen in Freiburg an. Aus der NDR-Sportredaktion Stefanie Lavoie.
4: Dort treffen die Bremer um 15.30 Uhr auf ihren Ex-Torhüter Mio Backhaus und wollen es besser machen als der HSV. Die Hamburger unterlagen im Topspiel Dortmund mit 0:2. Eine Halbzeit lang konnten die Hamburger gar nichts ausrichten. Ab der 77. Minute spielten sie gegen 10 Dortmunder und kamen immerhin zu einem Pfostenschuss. Für die Überraschung des Spieltages sorgte Elversberg. Der Aufsteiger besiegte Leverkusen 3:2. Leipzig gewann 3:0 gegen Gladbach. Köln besiegte Hoffenheim 3:2. Union Berlin und Frankfurt trennten sich 3:3 und Mainz und Paderborn 0:0.
1: Und das waren die Nachrichten.
5: Ich habe auch noch ein Ergebnis von der Uhrzeit. 7:3 oder auch 7:03. Hier ist NDR1 Welle Nord. Das Wetter für uns in Schleswig-Holstein. Ja, die ersten Herbstmärkte, wie zum Beispiel in Bad Bramstedt. Der Sommer, der wie so eine Batterieanzeige so langsam im roten Bereich angekommen ist. Es wird zunehmend herbstlicher, Mix aus Wolken und Regen. Aber auch noch Sonne mit dabei heute zum Beispiel in Nordfriesland und Dithmarschen im Laufe des Tages. Bei noch immer warmen 20 bis 23 Grad. Der Wochenstart also morgen, Montag und Dienstag ungemütlicher. Viele Schauer und zum Teil auch Gewitter mit dabei.
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5: Schnell und zuverlässig, damit Sie sicher ankommen. Mit der A1 Bremen in Richtung Hamburg. Und zwar ist die zwischen Harburg und Stillhorn wegen Bauarbeiten gesperrt. Es gibt eine Umleitung für Sie, die führt über die U83. Haben Sie heute früh noch etwas von den Straßen, einen Stau, eine Behinderung oder vielleicht ja auch einen Blitzer, geben Sie gerne Bescheid. Natürlich am liebsten über den Messenger in der NDR Schleswig-Holstein-App. Und da, wo es geht, eine gute Fahrt.
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5: Der Start in diesen Sonntag. Es ist noch früh, es ist noch früh. Ja, und Stichwort Schreiben. Schreiben Sie doch auch gerne mal, von wo und wie und wo überhaupt Sie uns gerade hören. Auf der Arbeit, am Sonntag möglicherweise, beim Zähneputzen. Was macht Schleswig-Holstein an diesem frühen Sonntagmorgen mit dem Hund raus? mit der Katze, mit dem Wellensittich. Kurze Nachricht zu mir ins Studio. Am liebsten, wie gesagt, über den Messenger in der NDR Schleswig-Holstein-App. Ich bin Fabian Wittke. Guten Morgen.
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0: Uhr, ganz genau 16 Minuten bei uns in Schleswig-Holstein.
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0: Und ich muss sagen, ich liebe es wirklich immer, wenn Sie mir ganz kurz schreiben, wie zum Beispiel heute Ihr Sonntag aussieht oder von wo Sie uns gerade hören, dann weiß ich immer, ich bin hier nicht alleine. Matthias hat gerade eben zum Beispiel geschrieben aus Sörup über den Messenger in der NDR Schleswig-Holstein-App. Gleich duschen, dann zum Bäcker, dann frühstücken. Einen schönen Sonntag. Ja, wunderbar. Das klingt doch nach dem perfekten Plan. Ich wünsche Ihnen natürlich auch den besten Sonntag, ganz egal, was Sie machen bei uns im Lieblingsbundesland. Und natürlich immer bei uns in der Spendierhose, wie Oma früher gesagt hätte. Die größten jetzt für Schleswig-Holstein. Guten Morgen. Word.

Das hier sind natürlich die Exoten, die wir ganz besonders lieben. Post über den Messenger in der NDR Schleswig-Holstein-App. Moin, ich bin gerade auf der Fähre und höre euch von Helsinki nach Travemünde. Gleich steht Frühstück an. Gruß Thomas aus Neumünster. Wollte ich mal ganz kurz Bescheid sagen. Ist ja völlig klar. Und fair geht natürlich auch vor.

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0: Na, Loggins ist das Kenny Loggins aus Top Gun, die größte Netz für Schleswig-Holstein. NDR 1, Welle Nord, einen wunderschönen guten Morgen. Und ich finde es ja immer gut, wenn ich weiß, für wen wir hier am Start sind. Noch mehr Post über den Messenger in der NDR Schleswig-Holstein-App. Auch von Anna. Guten Morgen, ich komme gerade aus meiner 24-Stunden-Schicht und warte nun mit meiner Zweijährigen auf das Ende des Regens. Einen schönen Sonntag wünsche ich auch und freue mich weiter über den Post, über den Messenger in der NDR Schleswig-Holstein-App. Ganz genau 7.30 Uhr. Wir schauen auf das Wetter für heute. Natürlich auch für Anna, damit sie weiß, wann sie mit der Zweijährigen raus kann. Also vorweg muss ich sagen, auf Schauer müssen wir uns heute einstellen. Die ziehen durch unser Lieblingsbundesland, aber lassen im Laufe des Tages auch nach. Zum Beispiel in Nordfriesland oder auch in Dithmarschen. Da können wir auch Sonne noch mit einplanen. Und kalt ist es nicht, muss man dazu sagen. Bei 20 bis 23 Grad zum Wochenstart und auch am Dienstag merken wir dann allerdings, dass der Sommer so langsam auf Reserve läuft. Also, das heißt, viele Wolken und auch Schauer kommen zu uns nach Schleswig-Holstein.
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0: Schnell und zuverlässig, natürlich, damit Sie sicher ankommen. Mit weiterhin einer Meldung von der A1 Bremen in Richtung Hamburg. Und zwar ist die zwischen Harburg und Stillhorn weiter wegen Bauarbeiten gesperrt. Die Umleitung führt über die U83. Haben Sie auch noch etwas, eine Behinderung, irgendwas von den Straßen, was zum Weitersagen, vielleicht ja auch einen Blitzer, dann geben Sie gerne Bescheid. Natürlich weiterhin über den Messenger in der NDR Schleswig-Holstein-App. Ich wünsche eine gute Fahrt und jetzt erstmal bei uns die Radiokirche.
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2: Einen schönen guten Morgen wünsche ich Ihnen und einen entspannten Start in den Tag. Haben Sie einen Sehnsuchtsort, wo Sie sich so richtig zu Hause fühlen? Angekommen? Um Sehnsuchtsorte geht's heute mit der Regisseurin Hille Norden und zwar in einer Sommergottesdienstreihe. Außerdem sind wir mit Pfadfindern unterwegs und haben mit Eckart von Hirschhausen über eine gesunde Welt gesprochen. Ich bin Claudia Aue von der Radiokirche. Schön, dass Sie mit uns wach werden.
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0: Guten Morgen hier bei uns im Kirchenmagazin. Raus aus den Kirchenmauern und ab über den Tellerrand gucken. Das machen viele Kirchengemeinden gerade sowieso. Sie werden zusammengelegt, ändern sich und die Angebote und gucken in die Zukunft. Ein Blick von außen hilft da immer. Das haben sich auch die Pastorinnen Hanna Melk und Kira Schall gesagt, ihre Sommerreihe Sehnsuchtsorte genannt und Künstlerinnen und Künstler eingeladen. Die predigen dazu oder machen auch Musik. Heute ist die Regisseurin und Drehbuchautorin Hille Norden zu Gast und predigt über ihre Sehnsuchtsorte. Besonders eindrücklich findet Pastorin Hanna Melk:
1: Das Thema wird sein, dass eine Künstlerin und eine Christin auf das Thema Sehnsucht schaut und vor allem die Sehnsucht nach einem Gott thematisiert, der auch Sehnsucht nach dem Menschen hat. Also sie wird aus der einen Sicht schauen, wie der Mensch sich nach Gott sehnt und wie unbegreiflich und unfassbar Gott doch auch ist, und gleichzeitig auch zeigen, wie menschlich Gott zum Beispiel in Jesus Christus sich gezeigt hat, als er um Lazarus geweint hat.
0: Gott leidet mit, Jesus leidet in der Geschichte um Lazarus mit, auch mit den Hinterbliebenen, die um Lazarus trauern. Das ist kein Gott irgendwo ganz weit weg, sondern mittendrin bei uns. So habe ich es verstanden. Spannend. Ein Gott, der Sehnsucht nach uns hat. Dazu hat Hille Norden auch Lieder ausgesucht.
1: Da wohnt ein Sehnen tief in uns, passt ja perfekt auf das Thema. Oder auch Kreuz auf Jesu Schultern ist natürlich ein sehr schweres Lied, aber Sehnsucht ist eben auch ein schweres Thema. Und vor allem aber mit Perspektive Hoffnung aus diesem Gottesdienst rausgehen.
0: Pastorin Hanna Melk hat den Gottesdienst per Mail und am Telefon gemeinsam mit der Künstlerin vorbereitet. Besonders wichtig war ihr dabei:
1: Hille Norden war völlig frei in der Vorbereitung dieses Gottesdienstes und vor allem ihrer Predigt und der Themenwahl. Und ja, diese Gefühle im Glauben werden vor allem Thema sein, die sie eben als Künstlerin auch auszudrücken weiß.
0: Frontal wird's auf jeden Fall nicht. Hille Norden möchte gemeinsam mit der Gemeinde über Sehnsucht und die Orte, an denen sie Platz hat, nachdenken.
1: Wir werden am Anfang schon dialogisch einsteigen, aber dann ist erstmal Hille Norden dran, dass sie den Gottesdienst gestaltet. Und vor allem wird sie im engen Kontakt mit der Gemeinde sein.
0: Spannend. Als ich den Titel Sehnsuchtsorte las, dachte ich an einen Strand oder ein besonderes Waldstück oder sowas. Aber auch für Hanna Melk sind Sehnsuchtsorte vor allem Plätze, die keine Adresse haben.
1: Also da, wo man wirklich angenommen ist. Da, wo man mit Menschen Zeit verbracht hat, die verstorben sind. Und dass man eben Sehnsuchtsorte hat, die man nicht mehr ins Navi eingeben kann.
0: Sehnsuchtsorte. Der Gottesdienst beginnt heute um 11.30 Uhr in der Paul-Gerhardt-Gemeinde in Neumühlen-Dietrichsdorf. Noch ist Zeit, sich auf den Weg zu machen. Sie hören NDR 1 Welle Nord mit dem gesegneten Sonntag.
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0: Guten Morgen, Sie sind mitten im Kirchenmagazin und wir freuen uns, dass Sie dabei sind. Jetzt bei einem Gespräch mit Eckart von Hirschhausen. Er ist Arzt, Wissenschaftsjournalist und Moderator. Und er setzt sich seit einigen Jahren für den Klimaschutz ein. Dazu bewogen hat ihn die Frage einer Schimpansenforscherin.
1: Wenn wir Menschen ständig betonen, dass wir die intelligenteste Art auf diesem Planeten sind, warum zerstören wir eigentlich dann unser eigenes Zuhause? Und diese Frage, die ging mir so durch und durch, dass ich dachte, stimmt, die größte Gesundheitsgefahr im 21. Jahrhundert ist die von dem, was man heute planetare Gesundheit nennt.
2: Planetare Gesundheit bedeutet, uns Menschen geht es nur gut, wenn es auch der Erde gut geht.
1: Also Gesundheit beginnt nicht mit einer Schachtel Tabletten oder einem MRT oder einer Operation, sondern mit der Luft, die wir atmen, mit dem Wasser, was wir trinken können, mit Pflanzen zum Essen, mit erträglichen Temperaturen und einem friedlichen Miteinander.
2: Mit seiner Stiftung Gesunde Erde, gesunde Menschen macht Eckart von Hirschhausen diese Zusammenhänge bekannt. Und auch mit seinen Fernsehsendungen.
1: Und deswegen verbinde ich eben in verschiedenen Formaten, auch für die ARD, bei Wissen vor 8 Erde, immer wieder diese Themen, die wir gerne so in verschiedene Schubladen tun, weil die tatsächlich miteinander zusammenhängen.
2: Hohe Temperaturen und Artensterben, Klimakrise und mentale Gesundheit, alles hängt zusammen. Gesundheitsschutz gibt es nicht ohne Klimaschutz, sagt Eckart von Hirschhausen.
1: Und mit gesunde Erde, gesunde Menschen geht es auch jetzt wirklich darum zu sagen, hey, was kann diese Gesundheitsperspektive beitragen dazu, dass wir das Offensichtliche tun? Und dafür glaube ich immer noch, dass das Beste ist, bei allem digitalen Wahnsinn echte Menschen zusammenzubringen.
2: Engagierte Menschen mit guten Ideen geben Eckart von Hirschhausen Hoffnung. Die Kirche kann sich vernetzen.
1: Die Kirche hat eine ganz wichtige Rolle. Die Kirche hat diese Möglichkeit, einen dritten Ort zu schaffen. Dritte Orte sind die Orte, die nicht dein Zuhause sind, auch nicht dein Arbeitsplatz, sondern Orte, wo du sein kannst, ohne was zu kaufen. Ja, also wir werden ja reduziert zu Konsumenten, zu Usern. In der digitalen Welt sind wir nur noch was wert, wenn wir ständig uns über unser Handy krümmen und auf Anzeigen klicken und irgendeinen Scheiß bestellen.
2: Konsum und am Handy hängen ist nicht das, was uns eigentlich verbindet, sagt Eckart von Hirschhausen. Es trennt uns voneinander, von etwas wie Sinn oder Gott und von unserer Umwelt.
1: Und Religion heißt wieder verbunden sein. Das ist was anderes als online sein.
2: Ob im Dorf oder im Stadtteil, Kirche vernetzt Menschen und auch gute Ideen.
0: Mit Eckart von Hirschhausen hat Ann-Kathrin Brenke gesprochen. Nach der Musik hören Sie hier eine Geschichte über Pfadfinder, einen Überfall und eine Neugründung.

0: Mein Kollege Juri Grascht ist Medienvikar. Nach seiner Ausbildung in der Gemeinde arbeitet er ein Jahr bei uns in der Radiokirche, schleppt spannende Themen an und kommt gerade bei unserer Sommerreihe Glaube in Bewegung viel rum. Letzte Woche war er in Ostholstein bei einem besonderen Projekt.
1: Das ist ein Überfall. Den Satz kenne ich sonst eher aus Gangsterfilmen. Aber die Frau, die diesen Satz sagt, trägt ein grünes Baumwollhemd und ein Halstuch. So richtig gefährlich wirkt sie auf den ersten Blick nicht.
2: Ich bin Antje, 41 Jahre, komme aus Ostholstein und bin hier in Lübeck-Ost unterwegs.
1: Antje Langbehn ist Pfadfinderin und Jugenddiakonin. Sie erklärt mir ihren größten Coup.
2: Einen anderen Pfadfinderstamm zu überfallen bedeutet, man besucht sie auf deren Lagerplatz. Man hat vorher gewisse Regeln abgesprochen und da geht es halt einfach drum, um die Nachtwachen so ein bisschen zu testen, halt wie sie auf ihren Lagerplatz aufpassen.
1: Beim Überfall verbinden sich zwei Dinge miteinander, die für die Pfadfinder ganz grundlegend sind. Zum einen ist da die Gemeinschaft. Überfall, das klingt erstmal etwas martialisch. Aber im Vordergrund steht der Zusammenhalt.
2: Also es geht um Gemeinschaft. Was tue ich meinem Nebenmann oder was gebe ich ihm, dass es ihm vielleicht auch besser geht oder dass er sich geborgen fühlt? Und ich finde, das ist halt das Wichtige so an der christlichen Gemeinschaft, dieses Aufpassen auf die, die links und rechts von einem sind.
1: Und dann ist Pfadfindersein auch immer irgendwie ein Abenteuer. Draußen, nachts, am Lagerfeuer. Das will auch alles erstmal gekonnt sein.
2: Also wir treffen uns zu unseren Gruppenstunden. Da lernen die Kiddies Learning by Doing, die Pfadfinderkunde, wie man mit dem Messer umgeht, wie man schnitzt, wie man nicht schnitzt, wie man Feuer macht, wie man es auch wieder löscht, Knoten und so weiter, welche Tiere wir haben, worauf wir achten sollen, damit es halt allen gut geht, nicht nur den Menschen, halt auch der Natur.
1: Aber zurück zum Überfall. Antjes Pfadfinder sind so zwischen 10 und 13 Jahren alt. Sie haben sich das Gesicht mit Tarnschminke verdunkelt und pirschen sich an das Zelt der Älteren heran. Antje ist schon da.
2: Irgendwann ploppten dann meine Jugendlichen im Zelt, also in der Jurte, auf und kamen dann so alle zum Vorschein. Man sah die Augen, die weißen. Und dann saß ich nur da und sagte, ach ja, übrigens, und das ist ein Überfall.
1: Und der ist komplett geglückt. Die überrumpelten Jugendlichen freuen sich mit den Kleinen. Dieser Überfall ist mittlerweile schon ein paar Jahre her. Aber Antje Langbehn steht bei der Erinnerung die Freude ins Gesicht geschrieben. Ihr Blick ist trotzdem in Richtung Zukunft gerichtet.
2: Wir gründen jetzt den Pfadfinderstamm Hanselüt. Das ist Plattdeutsch für Menschen in der Hanse.
1: Erstmal richtet sich das Angebot an Kinder ab 9 Jahren in Lübeck-Ost. Großes Vorwissen oder so ist nicht erforderlich.
2: Es wird jede und jeder genommen, wie er ist. Und das ist das, was wichtig ist. Und jede und jeder kann sich in seinem eigenen und ihrem eigenen Tempo austesten.
0: Die neue Gruppe startet übrigens demnächst. Dann wird die Natur erlebt und die Gemeinschaft miteinander gefeiert. Sie hören Ihr Kirchenmagazin gleich mit unserer Kolumne.

0: Moin, Sie hören gesegneten Sonntag jetzt mit unserer Kolumne. Heiko von Kiedrowski macht sich Gedanken über Gastfreundschaft und das mit einem großen Erfahrungsschatz. Schließlich lebt er selbst in Lübeck und arbeitet in Hamburg. Also sozusagen in zwei Magneten für Touristen und Touristinnen hier bei uns im Norden.
1: Seit einem halben Jahr bin ich auch als Beifahrer aufmerksamer als vorher. Meine erwachsenen Kinder und ich sammeln um die Wette Autokennzeichen auf dem Handy. Für jedes Kennzeichen gibt es Punkte und eine Tabelle, wer wie viele Punkte bisher gesammelt hat. Ich bin immerhin auf Platz 3 von 3. Also freue ich mich sogar im Stau über RS für Remscheid, ESW für den Werra-Meißner-Kreis oder WO für Worms. Gibt alles Punkte. Seit Juni sind bei uns im Norden deutlich mehr unterschiedliche Kennzeichen unterwegs. Klar, es ist Urlaubszeit und mein Weg zur Arbeit oder zu Familienbesuchen führt über Straßen, auf denen andere Richtung Strand fahren oder nach Dänemark. Über 40 Millionen Gäste begrüßen wir hier im Norden jedes Jahr. Davon besuchen fast 10 Millionen Touristen Schleswig-Holstein. Tourismus ist bei uns im Norden ein echter Wirtschaftsfaktor. Hotels und Restaurants leben davon und viele andere gleich mit. Trotzdem erwische ich mich manchmal bei dem Gedanken, müssen ausgerechnet heute alle hier sein. Dabei ist der Gedanke eigentlich merkwürdig. Wenn ich selbst Urlaub mache, möchte ich ja auch freundlich aufgenommen werden und mich wohlfühlen. Solange genug Platz für alle ist, macht Gastfreundschaft keine Mühe. Spannend wird es erst, wenn ich irgendwo warten muss, keinen Parkplatz bekomme oder das Café voll ist. Dann entscheidet sich, ob ich die anderen als Gäste sehe oder als Störfall. In der Bibel gibt es dazu einen ziemlich kurzen Satz: Vergesst die Gastfreundschaft nicht. Ohne jedes Wenn und Aber. Gastfreundschaft heißt, jemanden Platz im eigenen Leben zu lassen. Tourismus braucht auch Grenzen. Wenn die Mieten an den Hotspots durch die Decken gehen oder die Natur unter den vielen Gästen leidet, dann muss man darüber reden. Aber es macht eben einen Unterschied, ob ich dabei über die Touristen schimpfe oder mir klar mache, sie sind auch meine Gäste irgendwie. Wenn also vor mir ein Auto aus Forchheim langsam Richtung Küste fährt, denke ich nicht mehr sofort, nun fahr doch endlich. Inzwischen denke ich, FO, sehr gut, 12 Punkte.
0: Danke an meinen Kollegen Heiko, Ihnen jetzt erstmal noch einen richtig schönen und möglichst entspannten Sonntag. Ich bin Claudia Aue von der Evangelischen Kirche im NDR. Bis bald.

0: Der großartige Chris Isaac, NDR 1, Welle Nord. Wird Zeit für das Update aus unserer Nachrichtenredaktion. 2 Jahre nach dem Start des E-Highways auf der A1 steht jetzt die Frage im Raum, wer die ganze Technik auf der Autobahn wieder abbaut. Und im Katastrophengebiet im Himalaya suchen Einsatzkräfte weiter fieberhaft nach Vermissten. Das 2 der Themen jetzt in den Nachrichten um 8 mit Christian Nagel.
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2: 4 Tage nach der verheerenden Sturzflut im Himalaya steigt die Zahl der Opfer weiter. Nach Angaben der Behörden wurden inzwischen mehr als 680 Tote geborgen. Die Suche nach Vermissten geht weiter. Christiane Rüther.
3: Die Rettungs- und Sucheinsätze sind schwierig. Schlamm, Geröll und Trümmer behindern die Arbeiten. Im Norden Nepals versuchen Hilfskräfte weiter, Dutzende in einem Tunnel festsitzende Arbeiter zu befreien. Inzwischen warnen die Behörden vor der Gefahr von Seuchen. Fast 3000 Menschen werden in der Krisenregion noch vermisst, darunter hunderte Ausländer. Das Auswärtige Amt sprach von einer hohen einstelligen Zahl Deutscher unter den Vermissten. Nach Angaben von Experten wurde die Katastrophe am vergangenen Mittwoch durch den Abbruch eines Gletschers ausgelöst. Eine gewaltige Welle aus Wasser, Schlamm und Geröll strömte durch das Grenzgebiet zwischen Nepal und Tibet und riss ganze Ortschaften mit sich.
2: Fast 2 Jahre ist es her, dass der E-Highway auf der A1 bei Rheinfeld stillgelegt worden ist. Dort waren auf 5 Kilometern speziell ausgerüstete Lkw unterwegs, die wie Straßenbahnen bei der Fahrt mit Strom versorgt wurden. Eine Weiternutzung oder ein Rückbau ist derzeit nicht in Sicht. Warum, erklärt Hauke von Hallern.
4: Das Problem, die Behörden schieben sich die Zuständigkeit für den Rückbau der Masten gegenseitig zu. Keiner will verantwortlich sein. Das Land sieht das Bundesverkehrsministerium in der Pflicht. Das verweist an das Bundesumweltministerium. Hier wird die Verantwortung weitergereicht an die Autobahn GmbH des Bundes. Und dann schließt sich der Kreis, die Autobahn GmbH verweist zurück an Bund und Land. Obwohl die wissenschaftliche Auswertung des Projektes damals positiv verlief, wird die Technologie aktuell nicht weiter verfolgt. Einer der Gründe, wichtige Kräfte der Wirtschaft, zum Beispiel Lastwagenbauer Daimler, sehen verbesserte und damit leistungsfähigere Batterien als die bessere Zukunftstechnologie.
2: Bei einem Großfeuer in Gramdorf im Kreis Ostholstein sind mehrere 100 Holzpaletten zerstört worden. Laut Feuerwehr waren etwa 75 Einsatzkräfte mit den Löscharbeiten beschäftigt. Unterstützt wurden sie dabei von Kräften des Technischen Hilfswerks. Die Löscharbeiten dauerten bis in den späten Abend. Verletzt wurde niemand. Brandursache und Schadenshöhe stehen noch nicht fest. Der Hamburger SV hat zum Auftakt der Fußball-Bundesliga-Saison eine Niederlage kassiert. Die Mannschaft verlor bei Borussia Dortmund mit 0:2. Holger Gerska.
5: In der ersten Halbzeit wirkte der HSV total unterlegen und mit dem 0:2 zur Pause auch gut bedient. In der zweiten Hälfte war das Spiel dann ausgeglichen, auch weil die Dortmunder eine rote Karte kassierten. Trotzdem reichte es aus HSV-Sicht nur zu einem Pfostenschuss. Besser starteten die beiden Aufsteiger. Die SV Elversberg hat mit einem 3:2 gegen Bayer Leverkusen gleich das erste Bundesligaspiel der Vereinsgeschichte gewonnen. Auch Paderborn punktete mit einem 0:0 in Mainz. 3:3 unentschieden trennten sich Union Berlin und Eintracht Frankfurt. Außerdem gewannen Leipzig mit 3:0 gegen Mönchengladbach und Köln mit 3:2 gegen Hoffenheim.
2: Und in der zweiten Fußball-Bundesliga steht für Holstein Kiel heute der 3. Spieltag an. Die Mannschaft ist beim 1. FC Magdeburg zu Gast. Anpfiff ist um 13.30 Uhr und wir berichten wie immer live.
0: Und da freuen wir uns doch drauf, oder? NDR 1 Welle Nord, das Wetter für uns in Schleswig-Holstein. Ja, die ersten Herbstmärkte, wie zum Beispiel in Bad Bramstedt, der Sommer, der so langsam wie so ein Handy in der roten Batterieanzeige so langsam im Reservebereich angekommen ist. Es wird zunehmend herbstlicher. Dazu gibt es bei uns einen Mix aus Wolken und Regen. Aber auch heute, das kann ich sagen, das ist das Highlight, auch noch ein bisschen Sonne. Zum Beispiel in Nordfriesland oder Dithmarschen im Laufe des Tages. Das Ganze bei 20 bis 23 Grad, also auch noch ordentlich warm. Der Wochenstart ungemütlicher, viele Schauer, zum Teil sind auch Gewitter mit dabei.
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0: Schnell und zuverlässig, damit Sie sicher ankommen. Weiterhin mit dem Problemfall, das ist die A1 Bremen in Richtung Hamburg, ist die ganz genau gesperrt. Und zwar zwischen Harburg und Stillhorn. Das Ganze wegen Bauarbeiten. Gibt aber eine Umleitung für Sie und zwar über die U83. Haben Sie noch etwas von den Straßen, eine Behinderung, einen Stau oder auch einen Blitzer, geben Sie gerne Bescheid. Weiterhin das Motto natürlich bei uns am liebsten über den Messenger in der NDR Schleswig-Holstein App. Da wo es geht, gute Fahrt.
1: Moin Schleswig-Holstein.
0: Moin auch von meiner Seite. Schleswig-Holstein kommt so langsam, wie hat man so gesagt, so aus dem Quark, langsam aus den Startlöchern. Mit Herbert Grönemeyer, Fleetwood Mac, Mike Oldfield, Maggie Reilly und ich bin auch dabei. Ich bin Fabian Wittke. Guten Morgen.
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0: 13 Minuten nach 8. Guten Morgen, Schleswig-Holstein.
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0: Ich freue mich über Ihre Post, über den Messenger in der NDR Schleswig-Holstein-App. Schreiben Sie gerne mal, was Sie aus den Federn geholt hat. Wo hören Sie uns? In welcher Situation? Was machen Sie gerade? Ansonsten können Sie sich natürlich auch weiter gerne von uns einfach nur berieseln lassen. Ist ja auch wieder eine Menge los an diesem Sonntag bei uns im Lieblingsbundesland. Und Sonntag ist ja auch so ein typischer Flohmarkttag. Und da haben wir ein paar. Hier zum Beispiel Dorfflohmarkt Hedling ab 10 Uhr bis 15 Uhr. Da steht noch unter Schnacken und Schnäppchen, ein ganzes Dorf packt aus. Oder auch Dorfflohmarkt in Möhrl, 10 bis 16 Uhr. Auch hier so ein netter Slogan noch dabei. Ein Dorfflohmarkt, viele Schätze, eine Gemeinschaft. Oder auch Schwesing, Husum, XXL-Flohmarkt am Flugplatz. Und außerdem natürlich von uns, Sie wissen ja, wir sind ja der Händler, der teilweise auch schon ältere und gebrauchte Musik am Start hat. Aber immer bisschen abpusten, bisschen aufpolieren. Immer noch die größten Hits für Schleswig-Holstein. Zum Beispiel jetzt von Genesis.

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0: 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NDR 1 Welle Nord mit einer Nachricht über den Messenger in der NDR Schleswig-Holstein-App, die mich wirklich berührt hat. Guten Morgen aus Kiew. Höre Welle Nord und warte darauf, dass der Luftalarm wieder aufhört, damit ich draußen etwas spazieren gehen kann. Tolle Musik. Ja. Da kann man, glaube ich, wieder festhalten, dass wir die ganz große Welt nicht verändern können, aber versuchen, einen Beitrag dazu zu leisten, dass die kleine Welt, dass die kleine Freude und dass die kleine Sekunde und der Moment ein bisschen schöner ist. Guten Morgen, Schleswig-Holstein. 8.30 Uhr, das Wetter für unser Lieblingsbundesland. Viel nass ist heute mit dabei, das kennen wir ja eigentlich, in Nordfriesland und Dithmarschen. Aber später auch Sonne, ordentlich Wind auch, ist gut für den Kitesurf-Weltcup auf Sylt. Dazu gibt es 20 bis 23 Grad, also noch ordentlich warm. Und morgen sehen wir bei uns natürlich auch in der Wetter-App die große Wolke, aus der es regnet. Kräftige Schauer sind mit dabei, zum Teil auch Gewitter. Das Ganze dann ebenfalls bei um die 22 Grad.
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0: Mit einer Meldung von den Straßen, schnell und zuverlässig, damit Sie sicher ankommen. Die A1 Bremen in Richtung Hamburg ist zwischen Harburg und Stillhorn wegen Bauarbeiten bis morgen circa 5 Uhr noch gesperrt. Gibt eine Umleitung für Sie, und zwar über die U83. Haben Sie auch noch etwas von den Straßen? Einen Stau, eine Behinderung oder irgendetwas zum Weitersagen? Möglicherweise auch einen Blitzer? Sagen Sie gerne Bescheid. Wie gesagt, am liebsten über den Messenger in der NDR Schleswig-Holstein-App. Und da, wo es geht, eine gute Fahrt.
1: Moin Schleswig-Holstein.
0: Moin, sage ich auch. Ja, war's das jetzt schon mit dem Sommer? August vorbei, also fast vorbei. Sommer vorbei, geht diese Gleichung auf? Das wollen wir natürlich wissen von unserem NDR 1 Welle Nord Wetterexperten. Vorher Nick Carmen, Smokey und die Bengals. Und der Bengel hier heißt Fabian Wittke. Guten Morgen.
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8.38 Uhr, der Sonntag in Schleswig-Holstein. Einen wunderschönen guten Morgen, NDR 1 Berlin Nord. Mit noch mehr Post über den Messenger in der NDR Schleswig-Holstein-App. Jörg hat geschrieben, an diesem Wochenende finden fast überall die Clubmeisterschaften der Golfer statt. Schönes sportliches Wochenende, viel Erfolg. Und wir klären gleich mal, wie das Wetter dazu wird nach Nick Kamen.

0: 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NDR 1, Welle Nord in Kiel schmuddelt das schon ordentlich.
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0: Ja, wir haben viele Flohmärkte, Rendsburger Herbst, Kitesurf-Weltcup auf Sylt, die Clubmeisterschaften, der Golfer haben wir gerade eben gehört, Elmshorner Hafenfest. Ja, und jetzt natürlich die Frage an unseren NDR 1 Welle Nord Wetterexperten Kent Heinemann. Schönen guten Morgen, was ziehen wir denn dazu an?
2: Ja, insgesamt ja wirklich rechte regenfeste Kleidung. Also zunächst haben wir es besonders in der Nordhälfte von Schleswig-Holstein noch mit vielen Regenschauern, teilweise auch kräftigen Regenschauern zu tun. Die verlagern sich im Tagesverlauf dann weiter Richtung Süden, sodass halt von Nordfriesland, von Angeln halt auch mal längere trockene Abschnitte herrschen, so wie es ja aktuell eher so Richtung Kreis Steinburg und Lauenburg und auch in Teilen Ostholsteins aktuell der Fall ist. Allerdings halt, wie gesagt, also wir müssen da wirklich dann eher so die Regensachen einpacken.
0: Der meteorologische Sommer, der läuft ja so langsam mit den letzten Körnern durch die Sanduhr, geht also zu Ende. Damit auch Schluss mit dem Sommerwetter oder kannst du uns noch ein bisschen Hoffnung machen?
2: Ja, ich kann auf jeden Fall noch Hoffnung machen. Also wir haben ja wirklich bis zum 23. September ja eigentlich noch den kalendarischen Sommer zu erleben und das zeigt sich tatsächlich auch im Wetterbild. Aktuell ja erstmal noch so ein bisschen Schmuddelwetter, Montag bis Donnerstag eigentlich durch. Wir haben es immer wieder mit Schauern, Gewittern zu tun. Temperaturen spielen aber allerdings eigentlich mit, so 21, 22 Grad als maximale Werte. Das sind ja eigentlich so die erwartbaren Temperaturen, die wir zu dieser Jahreszeit haben. Aber das zum Wochenende, besonders so Sonntag, nächste Woche, Sonntag wohlgemerkt, Montag, da will sich dann wieder ein Hochdruckgebiet etablieren, das sich dann für mehrere Tage vielleicht trockenes Wetter und vor allem wieder höhere Temperaturen zeigen. Das sind so, ja, gute 25, vielleicht sogar 26 Grad, die wir da zu erwarten haben. Da sind dann demzufolge halt auch echte Sommertage, wo die Temperaturen über die 25 Grad Marke wieder steigen.
0: Oh, wunderbar, da können wir uns ja freuen auf das kommende Wochenende. Das sagt unser NDR 1 Welle Nord Wetterexperte Kent Heinemann. Sympathisch auch dein Räusperer am Anfang und ich glaube, da können wir festhalten, das war ein Wetterfrosch dann wahrscheinlich bei dir im Hals, oder?
2: Ganz genau.
0: Alles klar. Schönen Sonntag, das wünschen wir sowieso allen. Die größten Hits für Schleswig-Holstein von der Lighthouse Family und Lifted.

0: Radio 1 Hölle Nord an diesem Sonntagmorgen. Bei einer großen Techno-Veranstaltung in der Schweiz sind Schüsse gefallen. Es soll mehrere Opfer geben. Und im Katastrophengebiet im Himalaya suchen Einsatzkräfte auch an Tag 4 weiter nach Vermissten. Das der zwei Themen in den Nachrichten um 9 jetzt mit Christian Nagel.
1: Moin zusammen.
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1: Nach der verheerenden Sturzflut im Himalaya gelten nach Angaben der Behörden mittlerweile rund 3000 Menschen als vermisst. Mehr als 650 Tote wurden in Nepal gemeldet. In China ist die Zahl der Todesopfer inzwischen auf mindestens 16 gestiegen. Eva Lambi-Schmidt berichtet.
3: Chinesische Rettungskräfte haben den schwer getroffenen Grenzübergang Jirong in Tibet erreicht und suchen am Boden nach Zeichen von Überlebenden. Bilder im chinesischen Staatsfernsehen zeigen Einsatzkräfte, die zu Fuß über die Berge den verschütteten Ort erreicht haben. Zerstörte und meterhoch mit Schlamm und Geröll bedeckte Straßen hatten es ihnen erschwert, überhaupt dorthin zu gelangen. In Nepal suchen Rettungskräfte in einem Tunnel weiter nach eingeschlossenen Arbeitern eines Wasserkraftwerks. Indien und China haben dazu jeweils Spezialistenteams zur Hilfe geschickt.
1: Bei einem Techno-Festival in Aarau im Nordwesten der Schweiz sind in der Nacht Schüsse gefallen. Laut Polizei ist dabei ein Mensch ums Leben gekommen, 5 weitere wurden verletzt. Der Großeinsatz der Polizei läuft noch, die Bevölkerung wird dazu aufgerufen, dem Gebiet fernzubleiben. Möglicherweise sind der oder die Angreifer auf der Flucht. Auf dem Festival waren rund 3500 Besucher zu Gast. Wie geht es jetzt weiter mit dem stillgelegten E-Highway auf der A1 bei Rheinfeld? Die Behörden schieben sich Zuständigkeiten für den Rückbau der Masten gegenseitig zu. Keiner will verantwortlich sein. Auf dem 5 Kilometer langen E-Highway waren speziell ausgerüstete LKW unterwegs, die wie Straßenbahnen mit Strom versorgt wurden. Hauke von Hallern berichtet.
4: Das Landesverkehrsministerium sieht die Federführung im Land beim Energiewendeministerium. Um die Masten selbst kümmere sich das Bundesverkehrsministerium, heißt es von einem Sprecher. Das Bundesverkehrsministerium verweist wiederum an das Bundesumweltministerium. Hier sieht man die Verantwortung bei der Autobahn GmbH des Bundes. Die wiederum sieht sich als rein Befehlsempfänger und verweist zurück an Land und Bund. Heißt, keiner fühlt sich verantwortlich. Der Testbetrieb des E-Highways bei Rheinfeld endete vor knapp 2 Jahren. Obwohl die wissenschaftliche Auswertung positiv verlief, wird die Technologie aktuell nicht weiter verfolgt. Einer der Gründe: wichtige Kräfte der Wirtschaft, zum Beispiel Lastwagenbauer Daimler, sehen verbesserte und damit leistungsfähigere Batterien als die bessere Zukunftstechnologie.
1: Der Hamburger SV hat sein Auftaktspiel in der Fußball-Bundesliga verloren. Der HSV unterlag bei Borussia Dortmund mit 0:2. Zuvor hatte Bundesliga-Neuling Elversberg für eine Überraschung gesorgt. Der Aufsteiger schlug Bayer Leverkusen mit 3:2. In der zweiten Fußball-Bundesliga steht für Holstein Kiel heute der dritte Spieltag an. Die Kieler sind zu Gast beim 1. FC Magdeburg. Marc Kramhöft.
5: Zuletzt gelang der Sieg in der ersten Runde des DFB-Pokals beim Viertligisten 1860 München. Nun will Holstein auch in der Liga das erste Mal dreifach punkten. Beide Partien bisher endeten 2:2. Die Defensive zeigte einige Wackler. An seinem risikoreichen Aufbauspiel hält Trainer Tim Walter aber fest und betont, dass Fehler im Fußball dazugehören. Für ihn überwiegt der Vorteil, wenn das Passspiel funktioniert und sein Team sich geordnet vor das gegnerische Tor spielt. Apropos Gegner, bei Magdeburg warnt Walter vor allem vor den Offensivspielern Artig und Zukowski, die dribbel- und abschlussstark sind. Rund 850 Fans aus Kiel sind heute in Sachsen-Anhalt dabei.
1: Anpfiff ist um 13.30 Uhr und wir berichten wie immer live.
0: Aber sowas von jetzt gleich 5 Minuten schon nach 9. NDR 1 Welle Nord. Das Wetter für uns in Schleswig-Holstein, also in Kiel, schmuddelt es schon gewaltig. Aber auch Schietwetter, wie man so schön sagt. Westerland auf Sylt sehe ich hier gerade in der Webcam bei 18,5. Scharbeutz 17 Grad. Weißenhäuser Strand knapp 18 Grad. Brunsbüttel an der Schleuse 18 Grad. Ja, Schmuddelwetter ist angesagt. Schmuddelwetter ist dabei. Aber lässt auch im Laufe des Tages noch nach. Zum Beispiel Nordfriesland, Dithmarschen, da die Ecke. Da können wir noch ein paar Sonnenstunden mit einplanen. Das Ganze bei warmen, milden 20 bis 23 Grad. Zum Wochenstart morgen und Dienstag, da geht der Sommer, der Spätsommer, so langsam in die Knie, in die Reserve. Viele Wolken, teilweise auch Gewitterschauer kommen zu uns nach Schleswig-Holstein.
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0: Schnell und zuverlässig, damit Sie sicher ankommen. Mit nach wie vor einer Meldung von der A1 Bremen in Richtung Hamburg. Und zwar ist die zwischen Harburg und Stillhorn, die A1, wegen Bauarbeiten. Nachrichten noch bis circa 5 Uhr morgen früh gesperrt. Gibt eine Umleitung für Sie, und zwar über die U83. Wie schaut es denn bei Ihnen aus? Haben Sie noch etwas, was ich weitergeben kann? Vielleicht einen Stau, eine Behinderung oder einen Blitzer? Gerne Bescheid geben über den Messenger in der NDR Schleswig-Holstein-App. Und da, wo es geht, gute Fahrt.
2: Moin Schleswig-Holstein.
0: Moin, sage ich auch. Wetter ist schmuddelig. Also, wer rausgeht, muss natürlich die Regenklamotten, vielleicht sogar das Ölzeug mit einpacken. Aber es gibt ja auch richtig viele, richtig tolle, schöne, kleine Cafés. Zum Beispiel auch auf den Bauernhöfen bei uns im Land. Zu den Hofcafés gibt es gleich mehr. Vorher natürlich bei uns.
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0: Mit Fabian Wittke.

0: 9 Uhr, gleich 17 Minuten. Guten Morgen, Schleswig-Holstein.
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0: Und ich meine, wenn sich das jetzt draußen so richtig einregnet, wenn es jetzt so richtig ungemütlich wird, dann habe ich was für Sie. Und zwar schön Kaffee und Kuchen heute Nachmittag. Und zwar in einem der vielen Hofcafés bei uns in Schleswig-Holstein. Genau die Cafés auf den Bauernhöfen, schön bäuerliches Ambiente, dazu eine Friesentorte oder eine Apfelschnitte oder natürlich vielleicht auch was vom Blech. Über 30 Hofcafés finden Sie in einer Übersicht bei uns in der NDR Schleswig-Holstein-App. Und die vielen Hofcafés, kann ich Ihnen sagen, die freuen sich schon auf Sie. Und wir merken uns, das ist die Regel für den heutigen Tag. Die größten Hits für Schleswig-Holstein, die gibt es bei uns. Und draußen nur Kännchen.

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0: Genau so heißt er, der 80er von Ultravox. Dancing with Tears in My Eyes. Einen schönen guten Morgen. Schon wieder 9 Uhr, gleich 31 Minuten. Und damit wird es Zeit, NDR1 Welle Nord. Für das Wetter für uns in Schleswig-Holstein. Wenn Sie rausschauen, dann merken Sie ja, es schmuddelt sich schon so ein bisschen ein. Also mit diesen Schauern haben wir gerechnet. Jetzt ziehen sie auch durch unser Lieblingsbundesland. Lassen aber tatsächlich später im Laufe des Tages auch noch nach. Also in Nordfriesland, Dithmarschen, die Ecke, können wir ein bisschen Sonne einplanen. Das Ganze bei immer noch milden bis warmen 20 bis 23 Grad. Morgen der Wochenstart, ja, da läuft der Sommer so ein bisschen auf Reserve. Da kommen viele Wolken auf uns zu, teilweise auch Gewitterschauer zu uns nach Schleswig-Holstein.
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0: Schnell und zuverlässig, damit Sie sicher ankommen mit der A1 Bremen in Richtung Hamburg. Und zwar ist die zwischen Harburg und Stillhorn wegen Bauarbeiten noch bis morgen circa 5 Uhr gesperrt. Gibt eine Umleitung für Sie und zwar über die U83. Und dann hier noch eine Sprachnachricht über den Messenger in der NDR Schleswig-Holstein App.
2: Moin, hier ist Jan. Ich wollte Bescheid sagen, dass auf der A1 zwischen...
0: Oh, das wollen wir nochmal hören. Das ist abgerissen. Nochmal, Jan, sag als Thema.
2: Moin, hier ist Jan. Ich wollte Bescheid sagen, dass auf der A1 zwischen Stapelfeld und Ahrensburg in Richtung Lübeck ein totes Tier auf der Fahrbahn liegt. Schönen Sonntag.
0: Wünsche ich auch. Habe ich dich aus Versehen zu früh ausgemacht. So, und Lasse hat auch noch Bescheid gegeben. Es gibt noch einen Blitzer. Und zwar, er schreibt Leck-Rege-Hege-Blitzer. Ja, kurz und knapp, aber auf den Punkt gebracht. Also wenn Sie durch Leck fahren, merken Sie sich Regehege-Blitzer. Ansonsten, da wo es geht, gute Fahrt.
1: Moin Schleswig-Holstein.
0: Und wir merken uns, gleich gibt es eine schöne neue Folge von Frühstück bei Stefanie. Westernhagen, Cloud und Silent Circle. Bei uns formerly known as...
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0: Mit Fabian Wittke, guten Morgen.

0: Na, was gibt es zum Frühstück? Brot, Brötchen, Müsli, Omelette, Rührei, Ende 1, Welle Nord. Das wissen natürlich nur Sie. Was es beim Frühstück bei Stefanie gibt, das weiß ich. Aber das wollen Sie natürlich jetzt auch als erstes erfahren.
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2: Es ist ja, wie es ist.
1: Und das sind Ihre Gäste. Herr Ahlers.
3: Ja, das tut ja nichts zu sagen.
1: Udo.
4: Ja, das kann's haben.
1: Und Opa Gerke.
5: Steffi, machst du mir Mettbrötchen?
2: Nee, muss ich erst schmieren. Milch und Zucker nehmt ihr selber, ne?
6: Ja, mach schnell, ich muss gleich nach Hause.
2: Wieso? Ich denk, du kommst gerade von zu Hause.
6: Ich wohne jetzt tagsüber im Fitnesscenter.
3: Also, ich hab grad verstanden, er wohnt jetzt tagsüber im Fitnesscenter, du.
6: Gewährt, 44,50 im Monat. Warm, täglich von 7 bis 22 Uhr. Cola, Zelda, Apfelschorle, satt, für umsonst. Lounge, eigener Schrank und.
3: Das ist aber ganz schön viel Geld für dein unsportliches Gurkendasein, du.
6: Hallo, wenn ich da jeden Tag 4 Liter Cola trinke, soll man ja,
2: ja,
6: dann sind das ja schon 4 Euro pro Tag. Im Monat 120,
2: ja,
6: spare ich noch 75 Euro.
2: Udo.
6: Kuck, kuck.
2: Das ist ja einmalig. Haben die da auch so schicke Fernseher?
6: Überall, alle Programme. Aber manchmal sitzt da so ein Spinner neben dir auf so einem Fahrrad und dann kannst ja kaum telefonieren.
2: Also wirklich.
6: Allein schon, ne? Ich zu ihm. Immer schön Galama, Freundchen. Ich guck hier fern. Hallo? Ja, dann ist Ruhe.
2: Also, das ist ja ein Traum.
6: Und du kannst duschen. Also, ich hab ungelogen 2 Stunden geduscht.
5: Ja, und dann immer schön in eine gemischte Sauna rein, wa?
6: Ja, man will ja auch mal andere Gesichter sehen, ne?
5: Udo!
6: Also.
2: Auch wenn's noch so schön ist, ne?
6: Ja, man fühlt sich wie zu Hause, nur besser.
3: Ah. Dann darf man ja davon ausgehen, dass Herr Udo nachmittags gemütlich in Unterhose vor der Glotze hängt.
6: Das ist ein Sportschlip.
2: Ja, das sieht richtig edel aus.
6: Ja, dann taber ich so durch die Gegend.
3: Oh.
6: Dann ist da einer an der Handeln, dann sag ich, hallo, mein Name ist Udo, ich wohne hier. Und dann halte ich ihm meine Pringles hin.
5: Was hält er hin?
2: Das sind Chips, Franz, also wirklich.
6: Ja, lernst Leute kennen. Und es ist einfach diese Atmosphäre, ne? Keiner macht dich an von wegen, das machen deine Socken schon wieder auf dem Sofa.
3: Ah, ja.
6: Also bis auf einmal jetzt.
3: Oh, dann bleiben wir mal dran. Was macht dein Rätsel denn, Franz?
5: Ich brauch noch heftiger Fall mit 5 Buchstaben.
2: Ah, hier. Immer mit diesem Dativ.
5: Jawohl!
0: Frühstück bei Stefanie, NDR 1, Welle Nord. Und da würde ich sagen, da sind wir doch schon mal gemeinsam wunderbar in diesen Sonntag, in den Tag gekommen. Der beste Sonntag wartet aber natürlich noch auf Sie, auf Schleswig-Holstein, mit der allerbesten Leslie Hodam, springt hier ab 10 Uhr auf den Fahrersitz. Ich bin Fabian Wittke, wir hören uns bald wieder und früher als Ihnen lieb ist. Nein, war nur ein Spaß. Bis bald, schönen Sonntag noch.

0: 2 Jahre nach dem Ende des E-Highways auf der A1 steht jetzt die Frage im Raum, wer die ganze Technik an der Autobahn wieder abbaut. Und in der Schweiz sind auf einem Rave-Festival tödliche Schüsse gefallen. Das sind 2 der Themen in den Nachrichten jetzt um 10 Uhr mit Christian Nagel.
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2: Im Schweizer Kanton Aargau sind in der Nacht auf einer Techno-Party Schüsse gefallen. Offenbar gibt es mindestens einen Toten und mehrere Verletzte. Der Großeinsatz der Polizei läuft noch. Inken Henkel mit den Einzelheiten.
3: Die Polizei hat bestätigt, dass nach vorläufigen Erkenntnissen ein Mensch gestorben ist. Außerdem gibt es mindestens 5 Verletzte. Auf einer Pferderennbahn in Aarau, 40 Kilometer westlich von Zürich, fand in der Nacht eine Rave-Party mit 3.500 Besuchern statt. Gegen 3 Uhr wurden anscheinend mehrere Schüsse in die Menschenmenge abgegeben. Unbekannt ist, wer geschossen hat. Auch mögliche Motive und die genauen Umstände der Tat sind noch nicht klar. Die Fahndung nach dem oder den Schützen läuft.
2: 4 Tage nach der verheerenden Sturzflut im Himalaya steigt die Zahl der Opfer. Nach Angaben der Behörden wurden inzwischen mehr als 680 Tote geborgen. Die Suche nach Vermissten geht weiter. Christiane Rüther.
4: Die Rettungs- und Sucheinsätze sind schwierig. Schlamm, Geröll und Trümmer behindern die Arbeiten. Im Norden Nepals versuchen Hilfskräfte weiter, Dutzende in einem Tunnel festsitzende Arbeiter zu befreien. Inzwischen warnen die Behörden vor der Gefahr von Seuchen. Fast 3000 Menschen werden in der Krisenregion noch vermisst, darunter hunderte Ausländer. Das Auswärtige Amt sprach von einer hohen einstelligen Zahl Deutscher unter den Vermissten. Nach Angaben von Experten wurde die Katastrophe am vergangenen Mittwoch durch den Abbruch eines Gletschers ausgelöst. Eine gewaltige Welle aus Wasser, Schlamm und Geröll strömte durch das Grenzgebiet zwischen Nepal und Tibet und riss ganze Ortschaften mit sich.
2: Bei einem Großfeuer in Gramdorf im Kreis Ostholstein sind mehrere hundert Holzpaletten zerstört worden. Laut Feuerwehr waren etwa 75 Einsatzkräfte mit den Löscharbeiten beschäftigt. Unterstützt wurden sie dabei von Kräften des Technischen Hilfswerks. Die Löscharbeiten dauerten bis in den späten Abend. Verletzt wurde niemand. Brandursache und Schadenshöhe stehen noch nicht fest. Fast 2 Jahre ist es her, dass der E-Highway auf der A1 bei Rheinfeld stillgelegt worden ist. Dort waren auf 5 Kilometern speziell ausgerüstete LKW unterwegs, die wie Straßenbahnen mit Strom versorgt wurden. Eine Weiternutzung oder ein Rückbau ist derzeit nicht in Sicht. Warum, erklärt Hauke von Hallern.
5: Das Problem, die Behörden schieben sich die Zuständigkeit für den Rückbau der Masten gegenseitig zu. Keiner will verantwortlich sein. Das Land sieht das Bundesverkehrsministerium in der Pflicht. Das verweist an das Bundesumweltministerium. Hier wird die Verantwortung weitergereicht an die Autobahn GmbH des Bundes. Und dann schließt sich der Kreis. Die Autobahn GmbH verweist zurück an Bund und Land. Obwohl die wissenschaftliche Auswertung des Projektes damals positiv verlief, wird die Technologie aktuell nicht weiter verfolgt. Einer der Gründe: wichtige Kräfte der Wirtschaft, zum Beispiel Lastwagenbauer Daimler, sehen verbesserte und damit leistungsfähigere Batterien als die bessere Zukunftstechnologie.
0: NR1, Welle Nord hören Sie, 3:09, das Wetter für uns in Schleswig-Holstein. Ja, da lungern ziemlich viele dicke Wolken jetzt über uns rum. Das bleibt auch über Mittag noch so. Ab und zu kommt was runter, Schauer oder Regen. Aber zum Nachmittag hin wird das weniger. Da trocknet das ab und wir können sogar noch vielleicht ein bisschen die Sonne genießen. So, ich glaube, 2 bis 4 Stunden wären heute möglich. Der Wind ist auch mal frisch an den Küsten mit stürmischen Böen und es werden 22 Grad maximal. Der Wettertrend, es bleibt dann so durchwachsen. Morgen kann es auch wieder kräftige Schauer und Gewitter geben.
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0: 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A1 Fehmarn Richtung Lübeck, zwischen Scharbeutz und Rathekau, 5 Kilometer Stau. Und die A1 Bremen Richtung Hamburg, die ist zwischen Harburg und Stillhorn wegen Bauarbeiten gesperrt. Das dauert noch bis morgen früh, ca. 5 Uhr. Und die Umleitung geht da über die U83. Die aktuellen Blitzer, B77, Westerrönfeld, wird mal wieder geblitzt und in Leck noch beim Rehgehege. Dankeschön an Lasse für diesen Hinweis. Wenn Sie auch was haben, Stausblitzer, immer her damit. Am besten natürlich mit unserer NDR Schleswig-Holstein-App. Und eine gute Fahrt.
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0: Schönen Sonntag erstmal überhaupt. Ja, draußen Schmuddelwetter, drinnen die größten Hits für Schleswig-Holstein. City habe ich gleich für Sie am Fenster. Simply Red mit einem wunderschönen Schmachtfetzen aus den 80ern. Und hier George Michael, der legt erstmal los.

0: Sie wurden umgarnt von Mick Hackner am Mikro bei Simply Red, if you don't know me by now.
1: Naja, die Richtung ist schon klar, wohin das geht, ne? Wenn man so aus dem Fenster guckt und auf den Kalender. Dienstag ist schon meteorologischer Herbstanfang. Ja, hoffentlich bekommen wir noch so einen richtig tollen September, der sich lohnt, wenn wir durch den ganzen Regen jetzt erstmal gewartet sind. Aber ich würde schon ganz gern wissen, wo Sie denn gerade so sind vom Gefühl her. Sommer oder doch schon so ein bisschen Herbst dabei? Sagen wir es doch am besten mal so. Sind Sie Team Strandkorb oder Team Kuscheldecke? Einfach so aus dem Bauch raus und gern über die NDR Schleswig-Holstein-App. Ich bin gespannt. Bei uns geht's weiter mit Camerad, I Believe.

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0: Mehr Power für Ihren Sonntag mit Whitney Houston. I wanna dance with somebody hier auf NR1 Welle Nord. Das Wetter für uns in Schleswig-Holstein. Ja, das ist ganz schön bewölkt und ein bisschen nass. Schauer und auch so einfach mal Gedröppel zwischendurch kann es heute Mittag geben. Heute Nachmittag soll das trockener werden. Und dann kann sogar auch mal hier und da ein bisschen die Sonne rauskommen. Der Wind ist auch mal frisch an der Küste mit stürmischen Böen und wir schaffen 22 Grad maximal. Der Wettertrend. Es bleibt so, morgen können auch wieder kräftige Schauer und Gewitter dabei sein.
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0: 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A1 Fehmarn Richtung Lübeck, zwischen Scharbeutz und Rathekau, 5 Kilometer Stau immer noch. Und die A1 Bremen Richtung Hamburg, die ist ja zwischen Harburg und Stillhorn gesperrt, wegen Bauarbeiten, noch bis morgen früh, ca. 5 Uhr. Und da geht die Umleitung über die U83. Die aktuellen Blitzer, B77 Westerrönfeld steht einer und dann noch in Leck beim Rehgehege. Wenn Sie auch was am Stausblitzer, immer her damit. 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
0: Ach, und wenn Sie da sind, können Sie auch gleich mitmachen bei uns in der App. Die Frage ist nämlich, Team Strandkorb oder Team Kuscheldecke? Wo sind Sie gerade so gefühlstechnisch?
2: Meine Frau ist eher Typ Sommer. Ich bin Typ Herbst. Wobei, ich bin nicht Typ Kuscheldecke. Ich bin Typ draußen. Die Blätter verfärben sich, die Luft wird frischer. Das ist doch auch einfach mal schön. Schönen Gruß von Carsten und Maxi aus Flensburg.
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0: Bitte vervollständigen Sie doch mal diesen Satz. Ich habe mir ja auch gerade. Na, also ich finde, überproportional oft endet der zurzeit mit ein E-Bike geholt. Und die Statistik, die spricht auch dafür. Angeblich soll schon jeder Dritte von uns Schleswig-Holsteiner eins haben. Ich nicht, muss ich sagen. Vielleicht fällt mir das deshalb auch so auf und man kommt ja schon so ein bisschen ins Überlegen. Viele nutzen das E-Bike ja sogar schon als Autoersatz. Gibt ja auch schon so viele verschiedene Sorten davon. Ja, und damit man das Richtige findet, wenn man denn möchte, gibt es an diesem Wochenende die erste E-Bike-Messe bei uns in Schleswig-Holstein in Rendsburg. Und unser Reporter Samir Chauki ist dahin gesaust, noch muss man vielleicht sagen mit dem Auto.
2: Aber ich sitze jetzt gerade auf einem E-Bike und habe schon die Möglichkeit, hier einmal quasi übers Messegelände zu cruisen. Und das macht richtig Spaß, weil man hier wirklich so eine schöne Fläche hat. Man kann quasi unter realen Bedingungen die Fahrräder testen. Also es macht richtig Spaß von echt, ich sag mal, sau vielen Anbietern, das alles bei schönstem schleswig-holsteinischen Sommerregen. Und das Gelände ist wirklich cool, weil es sind so zwei Hallen. Ich habe gerade die eine umrundet. Und dann gibt's rund um die Hallen lauter Pavillons, an denen, ja, ich sag mal, mehr Fahrräder stehen als andere Sachen, als Autos sozusagen. Und das ist wirklich eine Sache, die richtig viel Spaß macht. Also, weil ich sehe hier so viele verschiedene Fahrräder, Lastenräder, E-Bikes, Single Speed, also wirklich, nenn mir einen Fahrertyp und du siehst ihn hier. Und veranstalten tut das alles Maximilian Schei. Maximilian, ich kann dich mal fragen, erste E-Bike-Messe in Schleswig-Holstein, warum brauchen wir das und wie kamst du auf die Idee?
3: Ja, E-Bikes sind immer noch ein Riesenthema. Es gibt super viel Nachfrage in Schleswig-Holstein noch nach E-Bikes und wir wollten mal möglichst viel Auswahl zeigen. Wir haben über 1000 verschiedene E-Bikes hier, Lastenräder, du hast es schon gesagt, jede Art von E-Bikes, die es irgendwie gibt. Preisbereiche decken wir alle ab von 1000 bis Open End. Oha, jetzt müssen wir hier gerade ein bisschen...
2: Entschuldigung, wir fahren hier auf dem Fahrrad.
3: Und die Idee war vor allem, eine ganz große Auswahl zu zeigen, möglichst viele Hersteller deutschlandweit, europaweit hierher zu holen. Teststrecke zu bieten, ganz viel Nebenherprogramm, Kinderprogramm, aber vor allem ganz großer Fokus darauf, eine große Auswahl toller E-Bikes zu zeigen, die man testen kann, die man ausprobieren kann, so man das perfekte Rad für sich selber finden kann.
2: Maximilian redet sonst normal, nur wir sind hier gerade wirklich auf dem Fahrrad unterwegs. Da haben wir jetzt gerade die erste Runde um die Halle geschafft und muss ja immer so ein bisschen schauen. Also ich fahre einhändig, er schaut immer für uns nach vorne, dass das alles funktioniert. Also es ist wirklich eine Sache, die Spaß macht, weil man kann sie einfach testen. Und Maximilian, für wie viel Kohle kriegt man hier ein E-Bike?
3: Also es gibt alle Preisbereiche. Wir fangen bei 1000 Euro an. Es gibt auch gebrauchte E-Bikes aufgearbeitet, die man sehr günstig kriegen kann. Wir decken wirklich jeden Preisbereich ab. Es gibt auch ganz viele Hersteller, die tolle Messeangebote mitgebracht haben. Also wenn man ein super Schnäppchen mal machen will, genauso als wenn man jetzt das beste Premiumrad will, findet man hier alles.
0: Danke nach Rendsburg. Und wenn Sie auch mal gucken möchten und ausprobieren natürlich, die erste E-Bike-Messe in Schleswig-Holstein. Die geht heute noch bis 17 Uhr.
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0: großartiger Song von Billy Joel, Leningrad. Gucken wir auf die Nachrichten, ist wieder soweit.
1: Fußball-Zweitligist Holstein Kiel spielt heute auswärts gegen Magdeburg. Und bei einer Techno-Veranstaltung in der Schweiz sind Schüsse gefallen. Das sind zwei der Themen in den Nachrichten jetzt um 11 Uhr mit Christian Nagel.
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4: Im Schweizer Kanton Aargau sind in der Nacht auf einer Techno-Party Schüsse gefallen. Eine Frau wurde getötet, 5 Verletzte wurden ins Krankenhaus gebracht. Inken Henkel.
5: Nach Angaben der Kantonspolizei ist eine 22-Jährige gestorben, als auf der Pferderennbahn in der Stadt Aarau während einer Rave-Party Schüsse in die Menge abgegeben wurden. 4 Männer und eine Frau zwischen 24 und 27 Jahren wurden mit leichten bis schweren Verletzungen ins Krankenhaus gebracht. Alle Opfer stammen aus der Schweiz. Die Fahndung läuft. Ob es sich um einen Täter oder mehrere Beteiligte handelt, ist nicht klar. Auch mögliche Motive und die genauen Umstände der Tat sind noch unklar. An der Veranstaltung nahmen rund 3.500 Besucher teil.
4: Bei dem Referendum in Island über die Wiederaufnahme von EU-Beitrittsverhandlungen zeichnet sich ein knappes Ergebnis ab. Inzwischen ist fast die Hälfte der Stimmen ausgezählt. Das Lager der Gegner liegt mit 51,8% leicht vorne. Die Befürworter kommen im Moment auf 48,2%. Ein verlässliches Endergebnis wird gegen Mittag erwartet. In Island war das Interesse an einer EU-Mitgliedschaft zuletzt wieder gewachsen, unter anderem wegen der gestiegenen Lebenshaltungskosten des Ukraine-Kriegs und der wiederholten Drohung von US-Präsident Trump, das benachbarte Grönland zu annektieren. Wie geht es weiter mit dem stillgelegten E-Highway auf der A1 bei Rheinfeld? Die Behörden schieben sich die Zuständigkeiten für den Rückbau der Masten gegenseitig zu. Keiner will verantwortlich sein. Auf dem 5 Kilometer langen E-Highway waren speziell ausgerüstete Lkw unterwegs, die wie Straßenbahnen mit Strom versorgt wurden. Hauke von Hallern.
6: Das Landesverkehrsministerium sieht die Federführung im Land beim Energiewendeministerium. Um die Masten selbst kümmere sich das Bundesverkehrsministerium, heißt es von einem Sprecher. Das Bundesverkehrsministerium verweist wiederum an das Bundesumweltministerium. Hier sieht man die Verantwortung bei der Autobahn GmbH des Bundes. Die wiederum sieht sich als rein Befehlsempfänger und verweist zurück an Land und Bund. Heißt, keiner fühlt sich verantwortlich. Der Testbetrieb des E-Highways bei Rheinfeld endete vor knapp 2 Jahren. Obwohl die wissenschaftliche Auswertung positiv verlief, wird die Technologie aktuell nicht weiter verfolgt. Einer der Gründe: wichtige Kräfte der Wirtschaft, zum Beispiel Lastwagenbauer Daimler, sehen verbesserte und damit leistungsfähigere Batterien als die bessere Zukunftstechnologie.
4: In der zweiten Fußball-Bundesliga will Holstein Kiel heute den ersten Sieg holen. Nach 2 Unentschieden zum Start in die Saison geht es für die Kieler nun zum ersten FC Magdeburg. Der Gegner hat bisher einen Sieg und eine Niederlage auf dem Konto. Holstein-Trainer Tim Walter.
7: Die haben einen sehr spielstarken Spieler mit Barış Artık. Und dann haben sie vorne drin einen sehr guten Stürmer, der sehr torgefährlich ist, wo du immer ein Auge drauf haben musst. Ja, und trotzdem, natürlich wirst du auch den Ball haben und den Ball erobern. Und dann gibt's immer Möglichkeiten, wenn der Gegner ungeordnet ist, Dinge zu kreieren, Dinge herauszuspielen. Aber das ist sowohl bei uns als auch beim Gegner.
4: Anpfiff ist um 13.30 Uhr und wir berichten wie immer live.
1: Das machen wir. Dankeschön, Christian. 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Das Wetter für uns in Schleswig-Holstein. Wabernde Wolken und fallende Tropfen. Das ist jetzt noch so die Szenerie, kann Schauer runterkommen. Aber zum Nachmittag soll es trockener werden und die Wolken machen sich auch ein bisschen locker und die Sonne kommt hier und da mal durch. Der Wind, der weht frisch heute oft an der Küste auch mit stürmischen Böen und wir schaffen 22 Grad maximal. Der Wettertrend ist bleibt so durchwachsen und morgen vor allen Dingen kann es auch wieder kräftige Schauer und Gewitter geben.
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1: 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A1 Fehmarn Richtung Lübeck. Der Stau hat da noch zugelegt. Zwischen Eutin und Rathekau haben wir jetzt 7 Kilometer. Das dauert eine gute Dreiviertelstunde länger. Die A1 Bremen Richtung Hamburg, die ist zwischen Harburg und Stillhorn ja wegen Bauarbeiten gesperrt. Bis morgen früh noch, circa 5 Uhr. Und da geht die Umleitung über die U83. Und noch A215 Kiel Richtung Neumünster. Zwischen dem Übergang Westring und Kreuz Kiel West, da haben wir auch 2 Kilometer Stau zurzeit. Und es blitzt, und zwar an der B77 in Westerrönfeld und auch noch in Leck beim Rehgehege. Wenn Sie was sehen, Staus, Blitzer, immer her damit. 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
1: Ja, Sommer oder Herbst, wie fühlt es sich für Sie an? Was ist Ihr Bauchgefühl gerade? Team Strandkorb oder Team Kuscheldecke? Kerstin und Marco sind Team Strandkorb, ganz klar. Sie haben mir mit der App ein Foto geschickt von ihren beiden Strandkörben in Kalifornien, also dem hier bei uns an der Ostsee. Da ist noch so ein kleiner Zaun aus Plane drum. Sieht aus wie ein zweites Zuhause. Schön, kann man aushalten. Vermutlich auch bei so ein paar Scheuerchen heute. Und was sind Sie? Gern mitmachen. Einfach so spontan raushauen, auch bei uns in der App Team Strandkorb oder Team Kuscheldecke. Oh, und gleich kümmern wir uns mal um eine spezielle Sache, wo die Meinungen aber immer ganz weit auseinander liegen. Jetzt um diese Zeit. An sich geht's nur um Kekse. Aber naja, Sie ahnen es vermutlich. Gleich mehr dazu hier bei uns.

0: Special hier auf NR1, weil in Cold Days, Hot Nights. Also kalt ist es ja heute nicht wirklich. Wir schaffen schon noch so über die 20 Grad. Bis 22 sind drin. Ja, kleiner Einknicker beim Wetter. Wir hatten es ja auch schon mal heiß diese Woche, aber so richtig. Und da haben viele von uns wieder gestaunt beim Blick ins Supermarktregal. Denn da sind sie ja wieder. Die Dominosteine, Spekulatius und Lebkuchen. Nicht überall, aber es geht doch schon los, das merkt man. Meine liebe Kollegin Christina Grunwald hat sich nun am heißesten Tag in dieser Woche eine Packung davon besorgt und ist damit mal losgestiefelt.
1: Ich habe hier Lebkuchen, frisch aus dem Laden. Ist das schon was für Sie?
2: Lebkuchen? Sag mal, das ist wie Weihnachten, oder was?
1: Ja, genau.
2: Würde ich jetzt nicht kaufen.
1: Ich habe hier Lebkuchen, fallen Sie ein?
3: Gerne.
1: Ehrlich?
3: Ja.
1: Ab wann würde Lebkuchen bei Ihnen so in Frage kommen?
3: Sobald das ein bisschen kühler wird draußen und ungemütlicher, ein bisschen der Jahreszeit entsprechend.
1: Also ich sehe hier eine Familie, alle in kurzen Hosen und T-Shirt. Ich habe hier Lebkuchen. Wie wär's?
4: Wir waren auch schon geschockt in den Einkaufsläden, ja.
1: Finden Sie, das ist ein bisschen früher als sonst?
4: Kommt mir so vor, ja.
1: Ist es aber nicht.
4: Ist nicht? Ist
1: immer so Ende August. Aber wie wär's mit euch, Kids?
5: Ja!
1: Wie ist es mit Ihnen? Sie gucken doch schon.
6: Ich probiere einen.
1: Ja, das ist gut.
6: Also,
1: schmilzt die Schokolade schon?
6: Nee, schmilzt noch nicht.
1: Finden Sie, Lebkuchen ist jetzt schon die richtige Zeit?
6: Nee, eigentlich nicht. Wir kaufen es eigentlich, wenn wir sowas kaufen, dann ist kurz vor Weihnachten.
3: Ja, ich nehme einen.
1: Ja?
3: Schmeckt immer.
1: Also würden Sie auch das ganze Jahr kaufen?
3: Ja, ich glaube schon. Also für mich ist das nicht jahreszeitenabhängig.
1: Ich sehe Sie hier mit Eis. Würden Sie Ihr Eis gegen einen Lebkuchen tauschen?
7: Nein.
1: Warum nicht?
7: Nein.
1: Und finden Sie, ist es schon Zeit für Lebkuchen im Laden?
7: Finde ich ein bisschen Blödsinn.
0: Lebkuchen im August. Ich würde sagen, da gilt die Regel, wenn die ihr Ding sind, hauen sie doch rein. Wir haben Spätsommer, die Strandfigur brauchen wir eh nicht mehr lange.

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0: Monster 80er einfach von Falco Viena Calling hier auf NDR 1. Welle Nord, das Wetter für uns in Schleswig-Holstein habe ich auch im Angebot. Also heute Mittag noch ziemlich bewölkt und auch nass. Es soll aber abtrocknen zum Nachmittag hin, so von Dithmarschen rüber, auch Richtung Ostsee. Und da kann dann sogar nochmal die Sonne rauskommen. Der Wind weht auch mal frisch heute in Böen, an der Küste sogar stürmisch. Und es werden 22 Grad maximal. Der Wettertrend, das bleibt jetzt so. Also immer Regen dabei, nur ganz bisschen Sonne, viele Wolken. Und besonders morgen können Schauer und Gewitter auch wieder kräftig ausfallen.
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0: 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A1 Fehmarn Richtung Lübeck, zwischen Eutin und Rathekau. 7 Kilometer Stau immer noch, dauert eine gute Dreiviertelstunde länger da. A1 Lübeck Richtung Bremen, zwischen Hamburg-Moorfleet und Stillhorn stockt es auf 4 Kilometer. Die A1 Bremen Richtung Hamburg ist zwischen Harburg und Stillhorn ja gesperrt. Da laufen Bauarbeiten noch bis morgen früh ca. 5 Uhr. Und da geht die Umleitung über die U83. A7 Flensburg Richtung Hamburg. Zwischen dem Dreieck Hamburg Nordwest und dem Elbtunnel stockt es auf 6 Kilometer. An der Elbfähre Glückstadt-Wischhafen brauchen Sie eine Wartezeit jetzt ab Wischhafen von bis zu einer Stunde. Und A1 Lübeck Richtung Hamburg kommt gerade noch rein. Zwischen Rheinfeld und dem Kreuz Bagdaheide stockt es auf 5 Kilometern. Die aktuellen Plätze: B77, Westerrönfeld steht einer, dann an der B501 in Heringsdorf und hier kommt noch was von unserer App. Moin.
2: Ja, Barbara, ich wollte einen Blitzer melden auf der Birnestraße 207 in Fahrtrichtung Lübeck auf der Unterführung, bevor der Abzweig nach Großgrönau.
0: Ganz vielen Dank, Barbara, und gute Fahrt allerseits. Wenn Sie was haben, Stausplätze immer ab damit bei uns in die App.
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0: Sommer oder Herbst, Strandkorb oder Kuscheldecke, wonach fühlen Sie sich denn heute? Anjo schreibt: Ich bin Typ Bewegung draußen und heißer Kakao drin. Mein Mann eher Kuscheldecke im Strandkorb. Danke, Anjo, so geht das natürlich auch. Der Mischtyp ist das. Und Sie, Sommer oder Herbst, wie ist Ihnen denn gerade? Gern mitmachen bei uns auch in der App. Auf alle Fälle Typ die größten Hits für Schleswig-Holstein. Buckley James Harvest sind das jetzt aus den 80ern. Life is for living.

0: Mike and the Mechanics hier bei NR1 Welle Nord. Und da ist was los auf unseren Straßen. Vorsicht bitte jetzt auf der A7 Hannover Richtung Hamburg. Horster Dreieck in der Überleitung zur A1 Richtung Hamburg. Wenn Sie da unterwegs sind, da ist ein Unfall passiert. Und diese Stelle ist noch nicht abgesichert. Ja, diese Woche hat es ja eine ganz besondere Auktion bei uns gegeben. Schauen wir auch nochmal zurück insgesamt auf die Themen der Woche. Vielleicht haben Sie es auch im Schleswig-Holstein-Magazin gesehen. Das war eine Schafbock-Auktion. Falls Sie es nicht so live im Fernsehen gesehen haben, gucken Sie einfach nach in der NDR Schleswig-Holstein-App. Können Sie ja immer machen mit unserem Schleswig-Holstein-Magazin. Gelernt haben wir da auf alle Fälle, dass so ein Tier bis zu 700 Euro wert sein kann. Und dass es Deutschlands größte Schafbock-Auktion war. Ja, dabei bekommt man ja nicht immer alles mit. Auch nicht mit der Kamera, was sich da unter den Besuchern abspielt. Vielleicht hat es da ja auch solche Szenen hier gegeben.
1: 500 Euro für diesen prächtigen Schafbock, höre ich mehr.
2: 550.
3: 600.
4: 700.
5: Oh Mann, meine Frau wird mich umbringen.
1: Ah, ich verstehe. Ich höre also 800 plus Eheberatung. Bietet jemand mehr?
6: Hallo, Schatz.
4: Martin, wo bist du?
6: Du, ich bin hier gerade bei einer Auktion und ich habe einen Schafbock gekauft.
4: Du hast was?
6: War ein echtes Schnäppchen. Und jetzt halte ich fest, wenn du die Rasse hörst. Das ist ein echter Swifter, wie unsere Tochter.
4: Martin, unsere Tochter ist ein Swiftie. Das heißt, sie ist Fan von Taylor Swift.
6: Ach so.
4: Und wir wohnen in einer Zwei-Zimmer-Wohnung im vierten Stock.
5: Ein toller Bock. Sehen Sie nur die Haltung, die Hörner und die Schafe sehen ihn an, als wäre er George Clooney.
7: Ja, den will ich nicht. Dann steht meine Frau den ganzen Tag an der Koppel und ich sehe sie gar nicht mehr.
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0: Fußball-Zweitligist Holstein Kiel will heute Punkte in Magdeburg holen. Und in der Schweiz ist eine Frau bei einem Festival durch Schüsse tödlich verletzt worden. Das sind zwei der Themen in den Nachrichten um 12 Uhr jetzt mit Christian Nagel.
1: Moin zusammen.
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1: Bei einem Techno-Festival im schweizerischen Aarau sind in der Nacht Schüsse gefallen. Eine 22-jährige Frau wurde laut Polizei getötet. 5 weitere Menschen wurden verletzt. Aus Baden-Baden berichtet Patricia Werner.
3: Die Fahndung nach dem Täter oder den Tätern laufe. Polizei und Feuerwehr sind seit dem frühen Morgen mit einem Großaufgebot im Einsatz. Der Rave fand auf einer Pferderennbahn in Aarau statt. Über ein mögliches Motiv ist derzeit noch nichts bekannt. Auch der Tathergang ist noch unklar. Die Polizei spricht von, Zitat, mehreren Schussabgaben und einer größeren Personengruppe. Das Gebiet rund um die Pferderennbahn wurde weiträumig abgesperrt. Die Bevölkerung wurde aufgefordert, das Gebiet zu meiden.
1: Die Isländerinnen und Isländer haben mehrheitlich gegen neue EU-Beitrittsverhandlungen gestimmt. Das Ergebnis des Referendums war, wie erwartet, knapp. Knapp 53% haben mit Nein gestimmt, gut 47% mit Ja. Die Befürworter hatten argumentiert, eine Mitgliedschaft könne die hohen Zinsen im Land senken und mehr Sicherheit bieten. Nach der verheerenden Sturzflut in Nepal und China melden die Behörden inzwischen mehr als 750 Tote. Die Suche nach Vermissten läuft weiter. Das Auswärtige Amt prüft nun, inwieweit Hilfen für die Region möglich sind. Am Freitag hatte die EU zunächst finanzielle Soforthilfen in Höhe von 2 Millionen Euro angekündigt. Katrin Aue berichtet.
4: Aus dem Auswärtigen Amt heißt es, mittlerweile habe Nepal offiziell um Hilfe gebeten. Damit kann der sogenannte EU-Katastrophenschutzmechanismus aktiviert werden. Das bedeutet, dass aus Brüssel koordiniert nun Maßnahmen zur Unterstützung für die Flutgebiete anlaufen können. Das Auswärtige Amt prüft demnach außerdem weitere Möglichkeiten zur Unterstützung im Bereich humanitäre Hilfe und Wiederaufbau. Schon kurz nach der Sturzflut im Grenzgebiet zwischen Nepal und China waren Hilfsgelder über den Katastrophenfonds vom Roten Kreuz und Roten Halbmond freigegeben worden. Deutschland ist wichtiger Geldgeber.
1: In der zweiten Fußball-Bundesliga steht für Holstein Kiel heute der dritte Spieltag an. Die Kieler sind zu Gast beim 1. FC Magdeburg. Marc Kramhöft.
5: Zuletzt gelang der Sieg in der ersten Runde des DFB-Pokals beim Viertligisten 1860 München. Nun will Holstein auch in der Liga das erste Mal dreifach punkten. Beide Partien bisher endeten 2:2. Die Defensive zeigte einige Wackler. An seinem risikoreichen Aufbauspiel hält Trainer Tim Walter aber fest und betont, dass Fehler im Fußball dazugehören. Für ihn überwiegt der Vorteil, wenn das Passspiel funktioniert und sein Team sich geordnet vor das gegnerische Tor spielt. Apropos Gegner, bei Magdeburg warnt Walter vor allem vor den Offensivspielern Artig und Zukowski, die dribbel- und abschlussstark sind. Rund 850 Fans aus Kiel sind heute in Sachsen-Anhalt dabei.
1: Anpfiff ist um 13.30 Uhr und wir berichten natürlich wie immer live.
0: So machen wir es. Dankeschön, Christian. 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Das Wetter für uns in Schleswig-Holstein, nicht ganz so prall heute vielleicht. Gerade jetzt über Mittag regnet es ab und zu noch. Es ist dick bewölkt. Heute Nachmittag soll es aber trockener werden. Und da reißen die Wolken mit Glück auch mal auf und wir sehen ein bisschen die Sonne. Allerdings ist der Wind auch mal frisch heute und an der Küste auch stürmisch in Böen. Wir kriegen 22 Grad maximal. Der Wettertrend, es bleibt so mit Wolken, Schauern, ein bisschen Sonne. Und morgen können die Schauer und Gewitter auch wieder kräftig ausfallen.
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0: 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Vorsicht bitte immer noch auf der A7, Hannover Richtung Hamburg. Horster Dreieck, in der Überleitung zur A1 Richtung Hamburg, da ist eine ungesicherte Unfallstelle. A1 Fehmarn Richtung Lübeck, zwischen Eutin und Seretz, 12 Kilometer stockender Verkehr, das dauert eine gute Dreiviertelstunde länger. A1 Lübeck Richtung Hamburg, zwischen Rheinfeld und dem Kreuzberg der Heide, stockt es auf 5 Kilometer. A1 Lübeck Richtung Bremen, zwischen Hamburg-Moorfleet und Stillhorn, 4 Kilometer, auch stockend. Die A1 Bremen Richtung Hamburg, die ist ja zwischen Harburg und Stillhorn, wegen Bauarbeiten gesperrt, dauert noch bis morgen früh ca. 5 Uhr. Und die Umleitung geht da über die U83. A7, Flensburg Richtung Hamburg. Zwischen dem Dreieck Hamburg-Nordwest und dem Elbtunnel stockt es auf 6 Kilometer. Und an der Elbfähre Glückstadt-Wischhafen brauchen Sie eine Wartezeit ab Wischhafen von bis zu einer Stunde. Die aktuellen Blitzer noch an der B4 in Bilsen steht einer und dann noch einer an der B501 in Heringsdorf. Wenn Sie was Was haben Stausplätze? Immer her damit. Am besten natürlich über die NDR Schleswig-Holstein-App. Und eine gute Fahrt allerseits.
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0: Also es gibt ja beim Wetter die gefühlte Temperatur. Daraus machen wir auch heute einfach mal die gefühlte Jahreszeit. Welche ist das bei Ihnen heute? Sommer oder vielleicht sogar doch schon Herbst? Team Strandkorb oder Team Kuscheldecke? Was sind Sie? Erzählen Sie es mir. Am besten auch bei uns in der App. Und die passen hier bei wirklich jedem Wetter. Die größten Hits für Schleswig-Holstein. Tja, hätte ich da im Angebot.

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1: Vanilleeis oder Kürbissuppe? Wo sind Sie heute? So vom Bauchgefühl her. Brause oder Teechen? Noch Sommer? Oder doch schon Herbst? Bei unserem leicht durchwachsenen Schleswig-Holstein-Wetterchen heute. Machen Sie mit in der NDR Schleswig-Holstein-App. Moin!
2: Moinsen, hier ist Ulrike aus Bakenholm. Ich bin so ein Mischtyp und ich genieße es, in eine Wolldecke warm eingemummelt auf meiner überdachten Terrasse zu liegen und dem Regen zuzuhören und zuzuschauen. In diesem Sinne, habt einen schönen Sonntag.
1: Lieben Dank und auch so.
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0: Eine ordentliche Portion Sommer für die Ohren war das von den Beach Boys hier auf NR1 Welle Nord. Das Wetter für uns in Schleswig-Holstein ist es im Übrigen 12:30. Ja, grau in weiß am Himmel. Ab und zu kommt heute was runter. Aber zum Nachmittag soll das weniger werden. Es wird trockener. Die Wolken lockern auf und lassen hier und da vielleicht sogar mal die Sonne durch. Der Wind, der weht auch mal frisch heute in Böen, an den Küsten auch stürmisch. Und es werden 22 Grad max. Wettertrend, das bleibt jetzt ein paar Tage bei diesem Touch Herbst. Morgen kann es auch wieder kräftigere Schauer und Gewitter geben.
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0: 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A1 Fehmarn Richtung Lübeck. Zwischen Eutin und Seretz sind es jetzt 12 Kilometer stockender Verkehr. Dauert nach wie vor eine gute Dreiviertelstunde länger. A1 Lübeck Richtung Hamburg. Zwischen Rheinfeld und dem Kreuzberg der Heide stockt es auf 5 Kilometern. A1 Lübeck Richtung Bremen. Zwischen Hamburg-Moorfleet und Stillhorn haben wir 4 Kilometer auch stockend. Die A1 Bremen Richtung Hamburg, die ist jetzt zwischen Harburg und Stillhorn wegen Bauarbeiten gesperrt. Das dauert noch bis morgen früh, so ca. 5 Uhr. Die Umleitung geht da über die U83. A7 Flensburg Richtung Hamburg. Zwischen dem Dreieck Hamburg-Nordwest und dem Elbtunnel stockt es auf 6 Kilometer. Und an der Elbfähre Glückstadt Wischhafen brauchen Sie eine Wartezeit ab Wischhafen von bis zu einer Stunde jetzt. Die aktuellen Blitzer noch. B4 in Bilsen wird geblitzt und an der B501 direkt in Heringsdorf. Wenn Sie auch was haben, Staus, Blitzer, immer her damit. Am besten ab damit bei uns in die NDR Schleswig-Holstein.
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0: Also die nächsten, waren sie mal, 13 Minuten, die haben wirklich alles. Den Tiefgang von U2, das Gefühl von Leo Sayer und hier die Coolness vom King of Pop. Das sind die größten Hits für Schleswig-Holstein auf NR1 Welle Nord und vor allem mal für Ihren Sonntag.

0: Mann, passt der gut zum Wetter von der Stimmung her, oder? You two, I still haven't found what I'm looking for hier auf NDR 1 Welle Nord. Naja, und an so einem Sonntag nix wie ab auf die Couch und die Nase ins Buch stecken, oder? Bald könnte es aber auch heißen, nix wie ab in den Tintenfleck und dasselbige tun für alle Fans von Cornelia Funke. Da hat sie diese Woche eine super gute Nachricht gegeben. Cornelia Funke, das ist die Autorin fantastischer Kinder- und Jugendbücher wie Die wilden Hühner, Tintenherz zum Beispiel oder Herr der Diebe. Und die plant auf alle Fälle einen Ausstellungsraum in Lübeck auf Dauer. Wie sie auf die Idee gekommen ist, hat sie uns im Interview verraten.
1: Das muss ich natürlich zuallererst dem Günter Grass und dem Günter Grasshaus verdanken. Denn die haben eine Ausstellung von mir gemacht, wo es das erste Mal war, dass beide Talente, das Schreiben und das Zeichnen, gezeigt wurden. Und eines Tages rief ich den Direktor des Grasshauses dann an und sagte, ich will jetzt mal all meine Kunst und meine Notizbücher irgendwo hingeben. Das muss jetzt mal irgendwo sein. Hast du vielleicht eine Idee als Museumsmensch? Und da erzählt er von dem kleinen Weinladen, der demnächst frei wird. Und dass das doch schön wäre, dass da auch mal eine Frau was in Lübeck macht. Denn berühmte Männer habt ihr ja reichlich. Ja,
0: wahre Worte. In ein paar Monaten schon soll das Tintenfleck in dem alten Weingeschäft öffnen. Aber es soll auf keinen Fall sowas wie ein Museum sein, wo man dann leise sein muss und nur Sachen angucken darf. Cornelia Funke hat da was ganz anderes vor.
1: Ich hoffe, dass das so ein Ort wird, wo jemand, der immer zu schüchtern war, seine Zeichnungen wirklich mal jemandem zu zeigen, sich da mit einem Skizzenbuch reinschleicht und dann doch mal an den Tisch setzt und zeichnet. Ich hoffe, dass da junge Naturschützer sich zusammensetzen. Also ich möchte eigentlich einen Ort anbieten, an dem man sich trifft, austauscht oder sich vielleicht auch mal für einen Moment lang sicher vor der Welt fühlt. Ein bisschen Hoffnung, ein bisschen Licht findet. Wir alle wissen, was gerade alles los ist.
0: Cornelia Funke, die erfolgreiche Kinder- und Jugendbuchautorin, eröffnet im Februar kommenden Jahres das Tintenfleck in Lübeck. Was für eine wunderschöne Idee. Wir freuen uns drauf.
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0: In Lübeck feiert heute ein Kinofilm Premiere, der schon einen Preis in Cannes gewonnen hat. Und in der Schweiz ermittelt die Polizei nach Schüssen auf einem Festival. Das sind zwei Themen jetzt bei Ulrike Drevenstedt in den Nachrichten um 13 Uhr.
1: Moin.
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1: Bei einer Techno-Veranstaltung in der Schweiz sind heute am frühen Morgen Schüsse gefallen. Die Polizei in der Stadt Aarau westlich von Zürich spricht von einer Toten und fünf Verletzten. Inken Henkel dazu.
3: Nach Angaben der Kantonspolizei ist eine 22-Jährige gestorben, als auf der Pferderennbahn in der Stadt Aarau während einer Rave-Party Schüsse in die Menge abgegeben wurden. Vier Männer und eine Frau zwischen 24 und 27 Jahren wurden mit leichten bis schweren Verletzungen ins Krankenhaus gebracht. Alle Opfer stammen aus der Schweiz. Die Fahndung läuft. Ob es sich um einen Täter oder mehrere Beteiligte handelt, ist nicht klar. Auch mögliche Motive und die genauen Umstände der Tat sind noch unklar. An der Veranstaltung nahmen rund 3.500 Besucher teil.
1: Zwischen Lübeck und Hamburg gibt es aktuell Probleme im Zugverkehr. Züge fallen aus oder verspäten sich stark. Laut Deutscher Bahn ist der Grund dafür eine Oberleitungsstörung. Die Reparaturarbeiten laufen. Betroffen sind demnach die Linien RE8, RE80 und RE81. Außerdem gibt es Probleme auf der Linie RE83 von Erichsholstein. Fahrgäste müssen mit einer Reisezeitverlängerung von bis zu 80 Minuten rechnen. Weitere Informationen gibt es entweder im Internet auf bahn.de oder in der Bahn-App. Das Filmhaus in Lübeck zeigt heute Abend einen Film, der bei den internationalen Filmfestspielen in Cannes mit dem Preis für die beste Regie ausgezeichnet wurde. Es ist Vaterland von Regisseur Pavel Pawlikowski. Und die Gäste können sich auf einen internationalen Star freuen. Linda Ebner, auf wen denn?
4: Auf jeden Fall auf den Schauspieler Hans Zischler. Er hat bereits in vielen Filmen von Regisseur Wim Wenders oder auch Steven Spielberg mitgespielt. Nun spielt er an der Seite von Sandra Hüller, David Striesow und Fritzi Haberland. Hans Zischler verkörpert im Film Thomas Mann. Im Film geht es um die Deutschlandrückkehr nach Ende des Zweiten Weltkriegs von Thomas Mann und seiner Tochter Erika, gespielt von Sandra Hüller. Der Film ist aber keine Biografie über Thomas Mann. Das wollte Oscar-Preisträger und Filmemacher Pavel Pawlikowski nicht. Deshalb sei der Film auch nicht historisch korrekt. Heute Abend feiert er Premiere in Lübeck. Dabei wurde er gar nicht hier gedreht, sondern ausschließlich in Polen. Bundesweiter Kinostart ist dann der 3. September.
1: In der zweiten Fußball-Bundesliga will Holstein Kiel heute den ersten Sieg holen. Nach zwei Unentschieden zum Start in die Saison geht es für die Kieler zum ersten FC Magdeburg. Der Gegner hat bisher einen Sieg und eine Niederlage auf dem Konto. Holstein-Trainer Tim Walter.
5: Die haben einen sehr spielstarken Spieler mit Barış Artık. Und dann haben sie vorne drin einen sehr guten Stürmer, der sehr torgefährlich ist, wo du immer ein Auge drauf haben musst. Ja, und trotzdem, natürlich wirst du auch den Ball haben und den Ball erobern. Und dann gibt's immer Möglichkeiten, wenn der Gegner ungeordnet ist, Dinge zu kreieren, Dinge herauszuspielen. Aber das ist sowohl bei uns als auch beim Gegner.
1: Anpfiff ist in einer guten halben Stunde um 13.30 Uhr. Und dann spielt auch der FC St. Pauli in der zweiten Liga zu Hause gegen den ersten FC Kaiserslautern. Wir berichten hier von beiden Spielen live.
0: So machen wir es. Danke schön, Ulrike. NDR 1 Wende Nord, hören Sie das Wetter bei uns in Schleswig-Holstein. Da ist einiges los heute. Es ist windig, es ist bewölkt, ab und zu gibt Schauer. Aber es gibt eben auch trockene Momente mit so ein bisschen Sonnenschein dabei. Die dann besonders heute Nachmittag bei 22 Grad maximal. Der Wettertrend, es bleibt jetzt ein paar Tage bei diesem Vorgeschmack vom Herbst. Und vor allen Dingen morgen können die Schauer und Gewitter auch wieder kräftig ausfallen.
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0: 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Vorsicht bitte auf der A261 Richtung A1 zwischen Tötensen und dem Buchholzer Dreieck ist eine ungesicherte Unfallstelle. A1 Fehmarn Richtung Lübeck, zwischen Eutin und Siretz stockt es auf 12 Kilometern. Das dauert eine gute Dreiviertelstunde länger. A1 Lübeck Richtung Hamburg, zwischen Rheinfeld und dem Kreuzberg der Heide stockt es auf 5 Kilometer. A1 Lübeck Richtung Bremen, zwischen Hamburg-Billstedt und Harburg 7 Kilometer stockender Verkehr. Da brauchen Sie so ungefähr 20 Minuten länger. Die A1 Bremen Richtung Hamburg ist zwischen Harburg und Stillhorn wegen Bauarbeiten bis morgen früh ca. 5 Uhr gesperrt. Und die Umleitung geht da über die U83. A7 Flensburg Richtung Hamburg, zwischen dem Dreieck Hamburg-Nordwest und dem Elbtunnel stockt es auf 6 Kilometern. Und an der Elbfähre Glückstadt-Wischhafen, da brauchen Sie eine Wartezeit ab Wischhafen von bis zu einer Stunde. Die aktuellen Blitzer habe ich noch für Sie. A7 Richtung Norden, direkte Ausfahrt Hamburg-Stelsen Nord, wird gerade ein Blitzer aufgebaut, hat Florian über die App gemeldet. Vielen Dank dafür. B4 in Bilsen wird noch geblitzt und dann noch B501 in Heringsdorf. Wenn Sie was auch haben, wenn Sie auch was haben, dann her damit. Staus, Blitzer am besten immer abgeben bei uns, natürlich in der NDR Schleswig-Holstein App.
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0: Ja, und die Sonne hat sich schon mal ganz kurz rausgeboxt eben, und zwar auf Sylt und in Kiel. Das wird doch schönes Wochenende, was auch immer Sie damit anstellen. Jetzt mit Fleetwood Mac.
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0: Herbstsong, oder? Der klingt so nach langen Spaziergängen und hinterher muscheligen Tässchen Tee drinnen. Cliff Richard, Some People, eben hier auf NR1 Welle Nord gehört. Und das Wetter, das passt heute jedenfalls. Und übermorgen geht dann ja auch meteorologisch gesehen der Herbst los. Deshalb heute meine Frage an Sie. Was herrscht denn bei Ihnen gerade so vom Bauchgefühl her? Sind Sie eher Typ Strandkorb noch oder schon Typ Kuscheldecke auf der Couch? Moin!
1: Hallo, ich bin Anke, ich wohne in Struckum und ich bin Typ Strandkorb. Es ist noch schön warm draußen, zwar ein bisschen Regen, aber auch ab und zu scheint ja auch die Sonne. Und am Deich spazieren gehen ist optimal. Frische Luft tut gut und Kuscheldecke, die kann noch lange warten.
0: Oh, lieben Dank und ganz viele Sonnenstrahlen wünsche ich dir heute unterwegs, liebe Anke. Sie auch so dabei oder haben Sie sich schon längst auf der Couch eingemuckelt heute Mittag? Typ Strandkorb oder Typ Kuscheldecke? Schlagen Sie mit jetzt in der NDR Schleswig-Holstein ab.

Und da ist noch was los auf unseren Straßen. Vorsicht bitte auf der AA1, Lübeck Richtung Hamburg. Zwischen Lübeck-Mäusling und Rheinfeld liegt eine Plane. Jetzt die Kommunards hier auf NR1, Welle Nord.

0: St. Kiel und St. Pauli teilen in der zweiten Fußball-Bundesliga. Aktuell ja ein Schicksal. Beide warten noch auf einen Sieg, haben in der Liga bisher zweimal unentschieden gespielt, einmal ja auch gegeneinander. Das Warten soll heute ein Ende haben. Es ist nämlich 13.30 Uhr und Hanna Böhm ist da mit dem Sport erstmal. Moin Hanna.
1: Hallo Leslie.
0: St. Pauli spielt zu Hause gegen Kaiserslautern gleich und Holstein Kiel ist zu Gast in Magdeburg.
1: Ja, die Spiele gehen gerade los beziehungsweise müssten jeden Augenblick beginnen. Ein bisschen unzufriedener mit dem bisherigen Saisonverlauf dürfte St. Pauli sein, die am vergangenen Wochenende ja auch aus dem DFB-Pokal ausgeschieden sind. Bei unserer Reporterin Ina Kast in Hamburg sind wir gleich. Vorher schalten wir einmal nach Magdeburg. Da ist nämlich Holstein Kiel heute zu Gast. Die Kieler wie St. Pauli bisher mit zwei Unentschieden. Du hast es gesagt, einmal auch gegeneinander. 2:2 ging das Spiel ja aus. Im DFB-Pokal hat Holstein Kiel aber gewonnen, ist deshalb also eine Runde weiter. Ja, und Holstein startet in der Liga heute zum ersten Mal ohne Leistungsträger Alexander Bernhardsson. Der Schwede ist ja jetzt zu Wolfsburg gewechselt. Jens Lampe ist unser Reporter heute in Magdeburg. Jens, Spiel hat gerade erst begonnen. Wie hat Tim Walter seine Mannschaft denn jetzt ohne Bernhardsson aufgestellt?
2: Er hat einmal rotiert, er hat Terkelsen gebracht in die Defensive und dafür Alidou herausrotieren lassen. Der sitzt da auf der Bank. Spiel ist übrigens genau 1:26 alt und es gibt den ersten Eckball für die Gastgeber, für den ersten FC Magdeburg, der nach dem 1:6 gegen Braunschweig im ersten Heimspiel der Saison was gut zu machen hat. Ja, die Kieler hätten auch gern den ersten Sieg der Saison, haben ja zweimal unentschieden gespielt, müssen aber jetzt erstmal vorsichtig sein, denn da kommt jetzt dieser Eckball, der ist kurz ausgeführt worden, da wird er reingechippt in den 5-Meter-Raum, abgeköpft von den Kielern, gibt es die Nachschusschance, aber die geht am Tor vorbei. Also Kiel erstmal noch torlos in Magdeburg und ich denke, das ist ebenso am Millerntor, oder Ina Kast?
3: Jetzt kann ich euch hören. Ich habe die Frage leider nicht hören können. Aber es gibt mal ein Update hier vom Millerntor, denn St. Pauli hat tatsächlich schon den ersten Torschuss abgegeben, nach gerade mal 30 Sekunden. Das ist dann doch eine Neuerung im St. Pauli-Spiel. Branimir Rogotta hat da einfach mal abgezogen aus einer relativ zentralen Position, aber der Ball war nicht platziert genug. Deshalb hatte Kaiserslauterns Torwart Julian Kral, der bislang richtig gut in dieser Saison spielt, noch kein Gegentor kassiert hat, auch keine großen Probleme. Gefällt mir, mit welcher Attitüde hier die St. Paulianer in dieses Spiel gehen, gegen Kaiserslautern. Sicherlich ein unangenehmer Gegner. Ich habe es gerade gesagt, noch kein Gegentor in dieser Spielzeit kassiert. Auch nicht in diesem legendären bzw. skandalösen DFB-Pokalspiel gegen Waldhof Mannheim, wo es ja schwere Ausschreitungen gegeben hat. Hier sind jetzt 3 Minuten gespielt am Millerntor und es steht noch 0:0.
1: Vielen Dank, Ina Kast. Hauptsache, wir haben dich gehört und wir hören dich gleich nochmal. In beiden Spielen sind wir gleich nochmal live im Stadion. Ja, und damit geht es einmal in eines der größten Stadien, die wir in Deutschland haben, nämlich ins Westfalenstadion in Dortmund. Mehr als 80.000 Fans passen ja da rein. Ja, und da war der HSV gestern Abend zum Topspiel in der Bundesliga beim BVB zu Gast, musste sich am Ende aber 0:2 geschlagen geben. Wie unser Reporter Lars Pegelow berichtet.
4: Der HSV hat sich die Niederlage in Dortmund in der ersten Hälfte eingebrockt. Da war ein Klassenunterschied erkennbar. Der HSV komplett chancenlos und im Glück, dass es durch die Treffer von Guirassy und Konstantelias nur 0:2 stand. Wir waren nicht der HSV, der wir sein wollten, schimpfte Trainer Merlin Polzin. Ein anderes Bild dann in der zweiten Hälfte. Der HSV wurde vor 81.000 Fans mutiger, hatte nach roter Karte gegen den Dortmunder Inacio plötzlich auch Überzahl, aber es fiel kein Tor mehr. Stürmer Patson Daka traf bei der besten Hamburger Chance nur den Außenpfosten. Trotzdem, 10.000 HSV-Fans in Dortmund feierten ihr Team für eine couragierte zweite Halbzeit. Nächsten Sonntag folgt das erste Heimspiel der Saison im Volksparkstadion gegen Mainz 05.
1: Ja, große Sorge noch beim Dortmunder Konstantelias. Der Torschütze musste gestern mit einer Knieverletzung ausgewechselt werden. Da besteht wohl der Verdacht auf einen Kreuzbandriss. Ja, und dann gucken wir noch einmal zum Handball. Nach 2 Aufstiegen in Folge spielen die Handballerinnen vom SV Todesfelde ja jetzt in der zweiten Bundesliga. Zum Saisonauftakt gestern Abend verlor Todesfelde allerdings mit 26:32 gegen den VfL Waiblingen. Weil die Halle in Todesfelde nicht den Zweitliga-Anforderungen entspricht, fand das Spiel in der Ludwig-Jahn-Halle in Bad Schwartau statt. Mit dabei war unser Reporter Mats Kluge.
5: Am Ende fehlte dem SV Todesfelde nicht viel, um sich zum Auftakt in das Abenteuer zweite Bundesliga mit Punkten zu belohnen. Denn der Aufsteiger hielt richtig gut mit und führte zwischenzeitlich sogar mit 3 Toren. Dementsprechend zufrieden war Todesfeldes Kreisläuferin Finja Harms.
6: Natürlich ist es nach so einem Spiel jetzt schwierig, das zu sagen, aber ich finde trotzdem, wir sollten stolz auf uns sein. Wir hatten hier eine mega Kulisse. Die Gegner sind nach dem Spiel zu uns angekommen, haben gesagt, ey, ihr habt das echt gut gemacht für einen Aufsteiger, viel Erfolg. Also wir haben auf jeden Fall einen Eindruck hinterlassen, das wollten wir. Wir wissen auf jeden Fall, dass wir mithalten können, das haben wir gezeigt und daran halten wir uns jetzt fest.
5: Fast hätte es von den Gegnerinnen nicht nur Komplimente gegeben, sondern auch Punkte. Gut 10 Minuten vor dem Ende lag Todesfeld nur mit einem Tor zurück. Aber die Gastgeberinnen machten in der Schlussphase zu viele technische Fehler, um die Niederlage noch zu verhindern.
1: Auswärts geht's dann kommendes Wochenende weiter bei der SG Nürtingen-Zitzitzhausen.
0: Danke dir, Hanna, soweit. NR1 Welle Nord hören Sie um 13.35 Uhr. Jetzt das Wetter für uns in Schleswig-Holstein. Es ist windig. An den Küsten kann es auch stürmische Böen geben. Ab und zu noch ein Schauer jetzt. Aber es kann auch abtrocknen heute Nachmittag. Und dann kommt hier und da die Sonne raus. George hat gerade bei uns in der App geschrieben. Da hofft er sehr drauf. Er sitzt in Nordfriesland und sagt, alle halbe Stunde noch ein Scheuerchen und viele Wolken. Wir drücken die Daumen auch für euch, George. Soll aber passieren. Heute Nachmittag bei 22 Grad maximal. Wettertrend noch. Es bleibt jetzt ein paar Tage bei diesem Touch von Herbst. Morgen kann es auch wieder kräftiger werden bei den Schauern und Gewittern.
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0: 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A1 Fehmarn Richtung Lübeck. Zwischen Eutin und Seretz, 12 Kilometer stockender Verkehr. Da brauchen Sie eine gute Dreiviertelstunde länger. A1 Lübeck Richtung Hamburg. Zwischen Rheinfeld und dem Kreuzberg der Heide stockt es auf 5 Kilometer. A1 Lübeck Richtung Bremen. Zwischen Hamburg-Billstedt und Harburg 7 Kilometer stockend. Dauert 20 Minuten länger. Die A1 Bremen Richtung Hamburg, die ist ja zwischen Harburg und Stillhorn gesperrt wegen Bauarbeiten. Das dauert noch bis morgen früh, ca. 5 Uhr. Und die Umleitung führt da über die U83. Die A7 Flensburg Richtung Hamburg ist zwischen Neumünster Süd und Großen Aspe nach einem Unfall jetzt gesperrt. A7 Flensburg Richtung Hamburg nochmal zwischen dem Dreieck Hamburg-Nordwest und dem Elbtunnel 6 Kilometer stockend. Und an der Elbfähre Glückstadt-Wischhafen brauchen Sie eine Wartezeit ab Wischhafen von bis zu einer Stunde. Die aktuellen Blitzer habe ich noch. A7 Richtung Norden direkt an der Ausfahrt Hamburg-Schnelsen-Nord steht einer. B4 in Bilsen und B501 in Heringsdorf. Wenn Sie noch was sehen, Stausblitzer, immer her damit. Am besten natürlich ab damit bei uns in die NDR Schleswig-Holstein-App und eine gute Fahrt allerseits.
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0: So, in den ersten paar Minütchen ist jetzt in der zweiten Fußball-Bundesliga nichts passiert, zumindest kein Tor, aber das kann sich ja sehr schnell ändern und deswegen schalten wir auch gleich rüber zu den beiden Spielen von Holstein Kiel und dem FC St. Pauli gerade. Erstmal habe ich aber schöne Musik für Sie, Nick Kershaw, Won't Let the Sun Go Down on Me, und mindestens Rod Stewart schaffen wir danach vor der Schalte auch noch mit Maggie May.
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0: Rod Stewart ist ja großer Fußballfan. Er wird es verstehen, wenn ich da jetzt rein muss in seinen Song, weil ja nämlich die zweite Fußball-Bundesliga gerade läuft. Holstein Kiel und der FC St. Pauli sind beide im Einsatz. Beide sind auch noch ohne Sieg in dieser Saison, haben jeweils 2 Unentschieden geholt. Wir blicken zunächst zu Jens Lampe nach Magdeburg. Da sind die Kieler zu Gast. Jens, arbeiten die Kieler denn nach einer knappen Viertelstunde schon am ersten Saisonsieg?
1: Ja, sie könnten zumindest mal so ein bisschen mehr Ballbesitz. Das haben sie schon mal geschafft. Und jetzt sind sie schon wieder über die rechte Angriffsseite unterwegs Richtung Magdeburger Strafraum. Jetzt könnte es da die Flanke geben. Aber nee, sie entscheiden sich noch mal kurz zu spielen. Über Sekine geht's, den Japaner. Dann versucht der Ballstaffette, gelingt auch. Ball jetzt etwa so 5-6 Meter vor dem Magdeburger Strafraum. Aber dann drehen sie wieder ab und spielen wieder hinten herum die Kieler. Also sie haben mehr Ballbesitz. Aber sie haben auch noch keine richtige Torschance. Sie haben jetzt der Schuss auf das Magdeburger Tor. Aber das waren gut 20 Meter sogar, und er geht dann 1 Meter am Tor vorbei. Aber die Kieler haben etwas mehr Ballbesitz, hatten durch einen Freistoß und eine Kopfballverlängerung eine relativ gute Chance. Aber es gab auf beiden Seiten noch keine hundertprozentige. Deswegen hier 0-0, schon Tore am Millerntor, Ina Kast.
2: Nee, die gibt's noch nicht. Aber St. Pauli zeigt bislang ein richtig gutes Spiel. Es ist eine Viertelstunde hier rum von der Uhr. Und wir haben schon 4 Torschüsse vom FC St. Pauli gesehen. Also die Jungs vom Millerntor, die machen da richtig Alarm. Und das ist auch wirklich an der Zeit, denn gegen Kaiserslautern ist das heute ein ganz wichtiges Spiel für dieses Team von Trainer Marcel Rapp, vom Ex-Holstein-Kiel-Trainer. Denn bei den Fans, da rumort es nach dem frühen Pokalaus gegen Rot-Weiß Essen gegen den Drittligisten, wollen die Fans endlich mal wieder einen Sieg sehen. Der letzte Sieg hier am Millerntor, der ist jetzt schon mittlerweile ein halbes Jahr her. Da gab es zuletzt 3 Punkte für St. Pauli. Es ist also höchste Zeit, hier mal wieder Zählbares auf den Kontostand zu bringen. Und bislang, wie gesagt, richtig gutes Spiel vom FC St. Pauli. Nur die Tore, die fehlen noch. Es steht weiterhin 0-0 nach 16 Minuten gegen Kaiserslautern.
0: Vielen Dank, ihr beiden. Und wir bleiben natürlich dran, sowas von. Mit uns sind Sie, Rubbel die Katz, wieder live im Stadion. Gleich in den Nachrichten. Und dann übernimmt auch meine liebe Kollegin Birgit Hahn hier auf NDR 1, weil dann auch den Nachmittag. Ich bin Leslie Hodam. Machen Sie es gut. Bis bald.

0: dir.
1: So ist es. Und es gibt Probleme im Zugverkehr rund um Lübeck. Und die Isländerinnen und Isländer wollen nicht zur EU gehören. Das sind zwei Themen in den Nachrichten jetzt um 14 Uhr bei Ulrike Drevenstedt.
2: Moin.
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2: Island wird keine neuen Beitrittsverhandlungen mit der Europäischen Union aufnehmen. Bei einem Referendum sprach sich eine Mehrheit der Wählerinnen und Wähler dagegen aus. Jana Sinram berichtet.
4: Nach Auszählung aller Stimmen liegt das Nein-Lager mit 52,8 Prozentpunkten vorn. Das hat die Zentrale Wahlkommission in Reykjavik mitgeteilt. Eine Mehrheit für die Wiederaufnahme der Gespräche mit der EU gab es nur in der Hauptstadt. Alle anderen Wahlkreise lehnten neue Verhandlungen ab. Die Verkündung des Endergebnisses hatte auf sich warten lassen, weil die Stimmen in einem Vorort von Reykjavik noch einmal nachgezählt werden mussten. Island hatte 2009 einen Beitrittsantrag bei der Europäischen Union gestellt. 2013 setzte die damalige Regierung die Gespräche aber aus und erklärte sie zwei Jahre später für beendet. Die jetzige sozialliberale Regierung ließ bei dem Referendum darüber abstimmen, ob sie die Verhandlungen wieder aufnehmen sollte.
2: In der Schweiz sind durch Schüsse bei einem Techno-Open-Air-Festival eine Besucherin getötet und fünf weitere verletzt worden. Die Polizei fahndet mit einem Großaufgebot nach einem oder mehreren Tätern. Das Gebiet rund um die Veranstaltung in der Stadt Aarau, westlich von Zürich, ist großräumig abgesperrt. Den Angaben zufolge fielen die Schüsse auf dem Techno-Festival in der Nacht. Die Hintergründe sind unklar. Zwischen Lübeck und Hamburg fallen aktuell Züge aus oder verspäten sich stark. Grund dafür ist nach Angaben der Deutschen Bahn eine Oberleitungsstörung, die Reparaturarbeiten laufen. Demnach sind die Linien RE8, RE80 und RB81 betroffen. Auswirkungen gibt es auch auf der Linie RE83 von Erichsholstein. Wie lange die Probleme noch dauern, konnte die Deutsche Bahn nicht sagen. Im Filmhaus Lübeck feiert heute Abend das Schwarz-Weiß-Drama Vaterland Premiere. Im Film geht es um die Deutschlandrückkehr des gebürtigen Lübeckers und Literatur-Nobelpreisträgers Thomas Mann und seiner Tochter Erika nach Ende des Zweiten Weltkriegs. Linda Ebner berichtet aus Lübeck.
5: Thomas Mann wird im Film Vaterland gespielt von Hans Zischler, der bereits in vielen Filmen von Regisseur Wim Wenders mitgewirkt hat und auch bei der Premiere dabei sein wird. Der Film über Thomas Mann ist hochkarätig besetzt. Unter anderem mit dabei sind Sandra Hüller, Fritzi Haberland und David Striesow. Oscar-Preisträger und Filmemacher Pavel Pawlikowski wollte keine Biografie über Thomas Mann machen. Deshalb sei der Film auch nicht historisch korrekt. Vaterland wurde bei den internationalen Filmfestspielen in Cannes mit dem Preis für die beste Regie ausgezeichnet. Jetzt feiert er Premiere in Lübeck. Bundesweiter Kinostart ist der 3. September.
2: In der zweiten Fußball-Bundesliga ist die erste Halbzeit der aktuellen Spiele fast rum. Der FC St. Pauli spielt zu Hause gegen den 1. FC Kaiserslautern. Dort steht es aktuell 0:0. Holstein Kiel ist gerade auswärts beim 1. FC Magdeburg gefragt. Jens Lampe ist live für uns im Stadion. Gerade ist ein Tor gefallen.
6: Gut, kein Tor gefallen. Es hätte einen Elfmeter geben können für die Kieler. Aber der VAR hat die Situation des Schiedsrichters Wiedefeld zurückgenommen. Der hatte geglaubt, dass Reimann da den Kieler Davidson gefoult hatte. Aber nee, der Magdeburger Torwart hatte den Ball gespielt mit der Hand, bevor es dann zum Zusammenprall kam. Deswegen kein Elfmeter für Kiel. Deswegen auch bleibt es hier beim torlosen 0:0. Pauli, ist was passiert, Ina Kast?
7: Was passiert? Denn völlig aus dem Nichts hat Kaiserslautern den Führungstreffer geschossen. Heißt jetzt also, St. Pauli liegt mit 0:1 hinten und das Tor kam ziemlich aus dem Nichts, denn St. Pauli war viel mehr am Drücker in dieser ersten Halbzeit, hat viel mehr für die Offensive getan, hat viel mehr Torschüsse auch abgegeben. Aber dann hatten die Gäste aus Lautern mal Platz im Mittelfeld und konnten auch mit bisschen Glück hier diesen Führungstreffer erzielen, denn der Schuss von Schein, der prallte bei seinem eigenen Mitspieler erst ab, bei Yadimci, der das dann als Vorlage quasi genommen hat und den Ball abstaubte ins Tor von St. Pauli. Und deshalb führen jetzt also die Gäste bisschen unverdient mit 1:0 hier am Millerntor.
2: Gut, dass uns Jens Lamp und Ina Kast aufgeklärt haben. Ja. Ich war kurz in Tüdel, aber wir berichten natürlich weiter von beiden Spielen live.
1: So ist es, so ist es. Und zwar schon in etwa 15 Minuten hier bei uns. So, wir schauen mal ganz kurz auf das Wetter für uns in Schleswig-Holstein bei NDR 1 Welle Nord. So ein ganz bisschen Sonnenschein ist teilweise drin, aber auch Regen und Wolken. Also quasi so eine gemischte Lage wie gestern. Aber immerhin schön mild bei 19 bis 21 Grad. Und relativ windig ist es auch. So starten wir auch in die neue Woche. Morgen so bei bis 22 Grad, allerdings so zum Beispiel am Schalsee im äußersten Südosten. Aber nach wie vor, es gibt immer einen schönen Wechsel. Etwas Sonnenschein, ein paar Wolken, ein paar Schauer und zwischendurch auch mal ein kurzes Gewitter.
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1: 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Vorsicht bitte auf der A7 Flensburg Richtung Süden. Zwischen Schnellsen und Stellingen steht ein defektes Fahrzeug. Dann A1 Fehmarn Richtung Lübeck. Zwischen Eutin und Seretz 12 Kilometer stockender Verkehr. Sie brauchen eine gute Dreiviertelstunde und ein bisschen Nerven auf jeden Fall noch obendrauf. A1 Lübeck Richtung Hamburg. Zwischen Rheinfeld und Kreuzberg der Heide 5 Kilometer stockend. A1 Lübeck Richtung Bremen. Zwischen Billstedt und Harburg 7 Kilometer stockender Verkehr. Verzögerung 20 Minuten. Grund dafür ist ja, dass die A1 zwischen Harburg und Stellhorn wegen Bauarbeiten noch bis morgen ca. 5 Uhr gesperrt ist. Die Umleitung führt über die U83. Rüber zur A7, Flensburg Richtung Süden. Zwischen Neumünster Süd und Großen Aspe ist die Fahrbahn dort nach einem Unfall gesperrt. Wenn Sie schon ein bisschen weiter gekommen sind, dann gibt es mal stockenden Verkehr zwischen dem Dreieck Nordwest und dem Elbtunnel, und zwar auf 6 Kilometer. Gegenrichtung A7 Hannover Richtung Norden, zwischen Heimfeld und dem Elbtunnel 7 Kilometer stockend. Und an der Elbfähre Glückstadt Wischhafen beträgt die Wartezeit zurzeit ab Wischhafen bis zu einer Stunde. Geblitzt wird auch unter anderem auf der A7 Richtung Norden, Höhe Ausfahrt Schnellsen Nord, dann auf der B4 in Bilsen haben wir einen und auf der B501 in Heringsdorf. Wenn Sie jetzt noch einen Stau oder Blitzer für uns haben, gerne Bescheid sagen. Am besten geht das über die NDR Schleswig-Holstein-App. Dankeschön und gute Fahrt.
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1: Schön, dass Sie bei uns sind. Die meisten von Ihnen haben noch den ganzen Sonntagnachmittag frei. Aber auch wenn Sie gerade arbeiten, wir sind bei Ihnen und bringen Sie gut gelaunt durch den Sonntag mit Reggae Beats von UB40, Pop von Corby Calais. Und das hier ist der coole Sound der Steve Miller Band. Extrem lässig. Abra, Kadabra.
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0: entspannter Reggae-Beat von UB40 für Ihren Sonntagnachmittag um 14.16 Uhr.
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0: Ja, wir sind sehr sportlich an diesem Sonntagnachmittag. Es geht ja gerade um die zweite Fußball-Bundesliga. Kurz vor Ende der ersten Halbzeit. Holstein Kiel ist beim ersten FC Magdeburg zu Gast. Bislang ist bei den Kieler Kickern ja bei den ersten zwei Spielen jeweils nur ein Unentschieden geglückt. Kurz vor Ende der ersten Halbzeit steht es dort 0:0. Und zeitgleich spielt der FC St. Pauli. Der ist gerade schon die Halbzeit genau angebimmelt worden. Die gehen jetzt ein bisschen mit geknickten Köpfen vom Platz, die Paulianer, denn es steht gerade 0:1 für die Gäste aus Kaiserslautern. Wir bleiben natürlich für Sie dran. Unsere Reporter melden sich gleich um 2:30 und die Zeit bis dahin verbringen wir gemeinsam mit den größten Hits für Schleswig-Holstein. Gleich Raymond, das ist so entspannter Gitarrensound, aber das hier ist Cinti at its best aus den 80ern. Das ist Orchestral Maneuvers in the Dark mit Forever Live and Die bei NDR 1 Welle Nord.

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0: Böhme ist da mit dem Sport. Moin, Hanna.
1: Hallo, Birgit.
0: Und mit einem vollgepackten Zweitligasonntag gestern am Sonnabend. Ich habe mal zusammengezählt, hat ein bisschen gedauert. 27 Tore sind da insgesamt gefallen. Ja. Heute ist noch so ein bisschen Mauer, was die Tore angeht.
1: Ja, bisher gab es original erst einen.

0: Treffer in den drei Spielen, die im Moment stattfinden. St. Pauli ist mit einem 0:1 Rückstand gegen Kaiserslautern vorhin in die Pause gegangen. Und das, obwohl eigentlich St. Pauli das Spiel macht, nur bisher das Tor nicht trifft. Bei unserer Reporterin Ina Kast sind wir dann gleich auch nochmal live im Stadion. Ja, 0:0 auch der Spielstand zwischen Darmstadt 98 und Hannover. Darmstadt spielt seit Minute 20 nach einem Handspiel in Unterzahl. Also wenn es da auch in Halbzeit 2 bei einem Unentschieden bleibt, dann dürfte Darmstadt damit mehr als zufrieden sein. Ja, und mit einem 0:0 ging es vorhin auch für Holstein Kiel in die Pause. Die zweite Halbzeit steht jetzt gleich in den Startlöchern. Die KSV ist zu Gast beim ersten FC Magdeburg. Jens Lampe ist unser Reporter bei dem Spiel, in dem die Kieler eigentlich bisher auch etwas mehr vom Spiel hatten. Jens, großes Problem heute die Chancenverwertung?
1: Ich formuliere es mal drastischer. Die Kieler hätten führen müssen zur Halbzeit. Sie hatten drei richtig gute Chancen durch Phil Harris. Okay, sie waren nicht immer hundertprozentig. Aber beim ersten Mal, da hob er den Ball über den Torwart, aber ihm auch leider am Tor vorbei. Beim zweiten Mal Kopfball, da kam man nicht richtig hinterm Ball, aber aus 3 Metern Entfernung kann man da auch mehr draus machen, als ihn über das Tor zu köpfen. Und dann in der 41. Minute bekam er auch noch eine unfreiwillige Vorlage vom Magdeburger Verteidiger Najombe. Der spielte ihn per Kopfball im Strafraum des FCM an. Harris drehte sich, muss eigentlich nur hineinschieben und dann schiebt er den Ball so, dass Reimer ihn halten kann. Also deswegen, Kiel muss eigentlich hier führen, es steht weiter 0:0. Aber Ina Kast, in Pauli ist ein Tor gefallen.
2: Ja, da führen die Pfälzer die Gäste aus Kaiserslautern mit 1:0 beim FC St. Pauli. Noch ist Halbzeitpause. Die St. Pauli-Spieler, ganz in braun gekleidet, wie man es kennt in den Heimtrikots, die sind schon wieder auf dem Feld von Kaiserslautern. Weit und breit noch nichts in Sicht. Und dieser Führungstreffer durch Yadimchi in der 29. Minute war ein besonderer Treffer. Es war nämlich der erste Ligatreffer für Kaiserslautern in der laufenden Saison, im dritten Zweitligaspiel also. Und dass Yadimchi da überhaupt das Tor geschossen hat, war doch ein bisschen schmeichelhaft, denn zuvor haben die Pfälzer gar nicht stattgefunden in der Offensive. Aber das wird ihnen herzlich egal sein. Sie haben eiskalt zugeschlagen, als sie die Chance dazu hatten. Und St. Pauli muss zusehen, dass St. Pauli da in der zweiten Halbzeit jetzt offensiv diese teilweise wirklich hochkarätigen Szenen endlich verwandelt.
0: Und wie es weitergeht für unsere Nordclubs, da bleiben wir natürlich dran, sind auch gleich nochmal bei unseren Reportern live im Stadion. Ja, und 2 Ligen tiefer spielt seit 14 Uhr der SV Todesfelde in der Regionalliga Nord zu Hause gegen Jeddelo 2. Richtig, das Jeddelo, das am vergangenen Wochenende 5:2 gegen Zweitligist Heidenheim im DFB-Pokal gewonnen hat. Fabian Wittke ist unser Reporter in Todesfelde und bisher scheinen sich die Gastgeber von diesem Ergebnis aber nicht so beeindrucken zu lassen, oder?
3: Nee, ganz und gar nicht. Seit der 14. Minute führen die Hausherren mit 1:0 und das war wirklich mal schön gespielt über die rechte Seite. Ein herrlicher Steilpass, gechippt, gelupft, wohltemperiert in den Lauf von Morten Liebert, den Stürmer des SV Todesfelde. Und der dann alleine auf den herausstürzenden Gästekeeper zuspitzelt ihn noch vorbei. Der Mann im Textmarker orangenen Trikot hatte keine Chance mehr einzugreifen. Der Ball kullerte ins Tor und seitdem führt man eben zu Hause gegen, ganz genau, gegen den Pokalschreck aus Jeddelo. Und im Anschluss gab es noch weitere Szenen, auch weitere Gelegenheiten für den SV Todesfelde. Aber er führt nur, aber verdient mit 1:0 nach 33 Minuten.
0: Haben wir natürlich weiter im Blick. Vielen Dank, Fabian. Und parallel begonnen haben auch noch 2 andere Teams aus der schleswig-holsteinischen Regionalliga Nord, beziehungsweise aus Schleswig-Holstein in der Regionalliga Nord. Eintracht Norderstedt hat zu Gast bzw. spielt beim HSV 2, 0:0 steht es da. Und Phoenix Lübeck ist zu Gast bei St. Pauli 2 und führt dort mit 1:0. Ebenfalls eine gute halbe Stunde ist dort gespielt. Ja, und wir bleiben nochmal in Todesfelde bzw. gucken nochmal kurz zurück. Die haben nämlich auch einen ziemlich erfolgreichen Handballclub. Die Frauenmannschaft spielt seit dieser Saison zum ersten Mal in der Vereinsgeschichte 2. Bundesliga. Gestern Abend hat es zum Auftakt für den Aufsteiger aber noch nicht ganz für den Sieg gereicht. Obwohl die Gastgeberinnen gegen den VfL Waiblingen aus Baden-Württemberg gut mithalten konnten, endete das Spiel am Ende mit einer 26:32 Niederlage. Woran es dann am Ende lag, dazu Todesfeldes Linksaußen Marit Kaps.
4: Natürlich dadurch, dass es einfach schneller war, nochmal körperintensiver war, dann auch nach 20 Minuten so am Stück merkt, okay, ey, da fehlt jetzt vielleicht noch ein bisschen die Luft und das sind wir vielleicht noch nicht so gewohnt, aber ich glaube, dass das mit den Spielen kommt und dass wir uns diese Härte auch erarbeiten werden und dann bin ich auch zuversichtlich, dass wir auch, wenn es dann knapp wird, nicht kopflos werden.
0: Ja, am kommenden Wochenende geht es dann zum ersten Auswärtsspiel zur SG Nürtingen Zitzitzhausen. Ja, und apropos kopflos, so scheint es St. Pauli gerade zu gehen. Kurz nach Wiederanpfiff ist das 0:2 gefallen. Kaiserslautern führt also am Millerntor.
5: Dankeschön, Hanna. NDR 1, Welle Nord, das Wetter für uns in Schleswig-Holstein. Es ist eine gemischte Lage. Ein bisschen Sonnenschein, ein bisschen Regen, ein bisschen Wolken, etwas Wind. Das alles bei 19 bis 21 Grad. Und so bleibt das Wetter auch die kommenden zwei Tage, also auch zum Start in die nächste Woche.
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5: 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Vorsicht bitte auf der A1 Hamburg Richtung Bremen. Zwischen Harburg und Maschner Kreuz befindet sich eine ungesicherte Unfallstelle. Vorsicht auf der A7 Flensburg Richtung Hamburg. Zwischen Stellingen und Volkspark befindet sich eine Ölspur auf der Fahrbahn. Kommen wir zum stockenden Verkehr. A1 Fehmarn Richtung Lübeck. Zwischen Scharbeutz und Rathekau 8 Kilometer stockend. A1 Lübeck Richtung Hamburg. Zwischen Rheinfeld und Kreuzberg der Heide 5 Kilometer stockend. Und A1 Lübeck Richtung Hamburg dann nochmal zwischen Billstedt und Stillhorn 5 Kilometer stockend. Denn die A1 Bremen Richtung Hamburg ist ja zwischen Harburg und Stillhorn wegen Bauarbeiten noch bis morgen für circa 5 Uhr gesperrt. Die Umleitung führt über die U83. A7 spielt auch wieder mit. A7 Flensburg Richtung Süden. Zwischen Stellingen und dem Elbtunnel 4 Kilometer stockender Verkehr. In der Gegenrichtung A7 Hannover Richtung Norden zwischen Hausbruch und dem Elbtunnel 5 Kilometer stockend. Und an der Elbfähre Glückstadt Bischhafen beträgt die Wartezeit ab Bischhafen bis zu 1 Stunde und ab Glückstadt 1,5. Geblitzt wird aktuell auch auf der A7 Richtung Norden, Höhe Ausfahrt Schnelsen Nord. Und wenn Sie jetzt noch einen Stau oder Blitzer haben, gerne Bescheid sagen, ganz einfach über die NDR Schleswig-Holstein App. Vielen Dank dafür.
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5: Hei. 2 Tore für Kaiserslautern gegen den FC St. Pauli. Heidenei. Für alle, bei denen der Puls jetzt gerade sehr, sehr hoch ist, haben wir was zum Durchatmen von Chicago. Und das hier ist vorher noch Christopher Cross. Anfang der 80er war er ständig ganz oben in den Charts. Und wozu? Zu Recht, er ist einfach großartiger Musiker. Alright, jetzt für Sie.
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0: Tabelle Nord. An ihrem Sonntagnachmittag. Zwei Zweit-Bundesligaspiele laufen zurzeit parallel. Der FC St. Pauli hat Kaiserslautern zu Gast am Millerntor. Dazu kommen wir gleich. Wir schauen jetzt zunächst nach Magdeburg. Da spielt ja Holstein Kiel gerade. Und Jens Lampe, wie sind die Kieler denn nach der Halbzeit aus der Kabine gekommen?
1: Also die große Frage ist eigentlich nur, wann belohnen sich die Störche denn endlich für ein klasse Auswärtsspiel in Magdeburg? 50. Minute, nächste Großchance. Kapralik steht im 5-Meter-Raum der Magdeburger frei, köpft den Ball übers Tor. Weiß auch nicht, wie das geht. Egal, sie hatten in der ersten Halbzeit schon drei gute Gelegenheiten, sind auch jetzt die bessere Mannschaft, die Kieler. Und die Magdeburger waren noch nicht ein einziges Mal richtig gefährlich vor dem Tor von Holstein Kiel. Also auch in der Defensive passt es bislang in diesem Spiel. Aber dennoch, sie müssen aufpassen, denn jetzt Magdeburg mal mit einem Umschaltmoment schon am Strafraum von Holstein Kiel über Barış Atıgıç. Der wird erstmal von den Beinen geholt. Schiedsrichter sagt, war gar nichts. Spiel geht weiter. Also wie gesagt, Kiel hat sich bislang nicht belohnt, hat 4-5:0 Chancenvorteile. Hoffentlich aus Kieler Sicht belohnt sich die Mannschaft von Tim Walter noch, denn bislang machen sie ein richtig gutes Auswärtsspiel. Aber was macht denn der FC St. Pauli nach dem 0-1 Rückstand, Ina Kast?
2: Der schlägt jetzt zurück. Es stand sogar 0-2 zwischenzeitlich, aber gerade eben das Tor für St. Pauli. Nur noch 1-2 der Rückstand. Der eingewechselte Stürmer Cisse, der nach Verletzungspause zurück ist, war keine Minute auf dem Platz. Da hat er so ein klassisches Abstaubertor gemacht. Ball kam scharf rein von der rechten Seite und da war er im 5-Meter-Raum, hat gelauert und hat im Ringkampf, im Zweikampf gegen seinen Gegenspieler von Kaiserslautern, gegen Maxwell Jumphy, da die Hoheit gehabt und hat dann dieses Abstaubertor geschossen. Und das war so wichtig, um das Publikum hier wieder anzuzünden am Millerntor. Nach diesem 0-2 Rückstand zu Beginn der zweiten Halbzeit hatte es den Fans doch ziemlich den Stecker gezogen, was die Stimmung anging. Jetzt Cisse hat das Ganze wieder ein bisschen angezündet. St. Pauli ist zurück im Spiel, nur noch ein Tor Rückstand. Aber die St. Paulianer müssen offensiv jetzt einfach viel mehr tun. Aber dieser Cisse, der kann die Offensive da vorne offenbar beleben. Das tut den St. Paulianern gut. Und so heißt es jetzt nach 58 gespielten Minuten 1-2 aus Sicht von St. Pauli gegen Kaiserslautern.
0: Weiter spannend. Dankeschön. Wir berichten natürlich weiter live von den zwei Spielen hier bei NDR 1 Welle Nord.

0: Hubschrauber ist heute auf der A7 bei Großen Aspe gelandet. Es war aber nicht so schlimm, wie es aussah. Und Schleswig-Holstein hat heute zwei besondere Auszeichnungen bekommen. Radfahrerinnen und Radfahrer wird's freuen. Das und mehr jetzt in den Nachrichten um 15 Uhr bei Ulrike Drevenstedt.
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2: Schleswig-Holstein hat heute gleich zwei Auszeichnungen für den Radtourismus bekommen. Der Ochsenweg ist vom ADFC, dem Allgemeinen Deutschen Fahrradclub, als Qualitätsradroute mit 3 Sternen ausgezeichnet worden. Und die Schlei darf sich jetzt offiziell Radreiseregion nennen. Sie ist damit die erst 7. Region in ganz Deutschland, die dieses Zertifikat erhält. Aaron Schlichting dazu.
3: Der Ochsenweg führt von Wedel 350 Kilometer quer durch Schleswig-Holstein bis hoch nach Dänemark. Um als Qualitätsradroute ausgezeichnet zu werden, musste einiges an der Strecke in den letzten Jahren verbessert werden. Beschilderungen und Wege wurden erneuert, unter anderem mit neuen Unterführungen und besserem Straßenbelag. Bei der Schlei wurde hingegen nicht nur die Radstrecke selbst bewertet, der ADFC hat das gesamte Angebot für Radreisende unter die Lupe genommen. Von der Infrastruktur und Unterkünfte in den Regionen bis zur Anbindung an Bus und Bahn. Die Auszeichnungen sind Teil der Radstrategie 2030. In den nächsten Jahren soll Schleswig-Holstein unter die Top 3 der Bundesländer im Radtourismus rücken. Bisher sind das Bayern, Niedersachsen und Baden-Württemberg.
2: Die Einwohnerinnen und Einwohner Islands haben sich mehrheitlich dagegen ausgesprochen, die Verhandlungen über einen EU-Beitritt des Landes wieder aufzunehmen. Der Ausgang des Referendums fiel mit 53-47% relativ knapp aus. Christian Stichler aus Reykjavik mit einem Erklärungsversuch.
4: Wenn man auf die Karte hier von Island guckt, dann hat man gesehen, dass in Reykjavik, da wo wir uns befinden, in den beiden großen Wahlbezirken, eine Mehrheit für Verhandlungen ist. Aber eben das große Land, also die ländlichen Regionen, die Küstenregionen, die Fischereiregionen, die sind mehrheitlich gegen eine Wiederaufnahme der Verhandlungen. Und das zeigt so ein bisschen, wo hier die Gewichte lagen. Es gibt einen Teil der Bevölkerung, die sich Richtung Brüssel orientieren möchte. Aber eben die Grundstimmung im Land ist offenbar doch eindeutig so, dass der Status quo erhalten bleiben soll.
2: Die A7 zwischen Neumünster Süd und Großen Aspe ist heute Nachmittag wegen eines medizinischen Notfalls kurzzeitig gesperrt gewesen. Auch die Ausfahrt Großen Aspe war dicht. Nach Angaben der Rettungsleitstelle hatte eine Person auf dem Verzögerungsstreifen gehalten und versucht, einen Reifen an ihrem Auto zu wechseln. Dabei verletzte sie sich. Auch ein Rettungshubschrauber war im Einsatz, weil die Stelle nach Angaben der Rettungskräfte schwer zu erreichen ist. Die Sperrung ist inzwischen wieder aufgehoben. In der 2. Fußball-Bundesliga läuft der FC St. Pauli am 3. Spieltag weiter einem Heimsieg hinterher. Gegen die Gäste aus Kaiserslautern liegen die Hamburger eine knappe Viertelstunde vor Schluss hinten, haben aber gerade zum 1:2 aufgeschlossen. Wir schalten gleich ins Stadion. Auch beim Auswärtsspiel von Holstein Kiel beim 1. FC Magdeburg ist ein Tor gefallen. Jens Lampe, für wen denn?
5: Wie aus dem Nichts sind die Magdeburger mit ihrer allerersten Chance des Spiels nach 73 Minuten in Führung gegangen. Kiel hatte alles im Griff und lässt einen Konter zu. Und diesen Konter schließen die Magdeburger dann dem erfolgreich zum 1:0 oder 0:1 aus Kieler Sicht durch Zukowski in der 73. Minute ab. Kiel hatte 4 Chancen, hat nicht getroffen. Magdeburg eine hat jetzt getroffen. Und ist denn für den FC St. Pauli noch was drin gegen Kaiserslautern, Nina Kast?
6: Ja, da ist auf jeden Fall was drin. Es steht ja nur noch 1:2 nach zwischenzeitlichem 0:2 Rückstand. Jetzt eine Ecke von der rechten Seite durch Neuzugang Branimir Gotta. Aber die bleibt wieder hängen in den Abwehrreihen des 1. FC Kaiserslautern. Viel Zeit hat St. Pauli nicht mehr. Regulär ist noch eine Viertelstunde jetzt zu spielen. Gibt sicherlich noch 2, 3, 4 Minuten Nachspielzeit. Aber die Zeit rennt eben langsam von der Uhr. Und es steht immer noch 1:2 aus Sicht von St. Pauli. Es wäre die erste Saisonniederlage in der 2. Liga nach diesem bitteren Pokalaus am vergangenen Wochenende gegen Drittligist Rot-Weiß Essen. Droht also nun auch die erste Niederlage in der Zweitligasaison.
0: Wir bleiben natürlich an beiden Spielen dran, logisch. NDR 1 Welle Nord, das Wetter für uns in Schleswig-Holstein. Alles dabei, ein bisschen Wind, ein bisschen Sonne, ein paar Wolken und gerade auch ein relativ großes Regengebiet. Das zieht sich so vom Pinneberg bis Oldenburg in Holstein hoch. Also alles dabei und so wechselhaft starten wir auch in die kommende Woche bei bis zu 22 Grad maximal im äußersten Südosten. Wind, Sonne, Wolken und Regen.
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0: 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Vorsicht bitte auf der A1 Hamburg Richtung Bremen. Zwischen Harburg und dem Maschener Kreuz befindet sich eine ungesicherte Unfallstelle. A1 Fehmarn Richtung Lübeck, da stockt es auf 8 Kilometern zwischen Scharbeutz und Ratekau. Dann nochmal Lübeck Richtung Hamburg auf der A1 zwischen Rheinfeld und Kreuzberg der Heide 5 Kilometer stockend. Die A1 Bremen Richtung Hamburg ist ja zwischen Harburg und Stillhorn wegen Bauarbeiten bis morgen ca. 5 Uhr gesperrt. Die Umleitung führt über die U83. A7 Flensburg Richtung Süden zwischen Stellingen und dem Elbtunnel 4 Kilometer stockend. Gegenrichtung A7 Hannover Richtung Norden zwischen Hausbruch und dem Elbtunnel 5 Kilometer stockend. Und an der Elbfähre Glückstadt-Wischhafen beträgt die Wartezeit ab Wischhafen bis zu einer Stunde und ab Glückstadt anderthalb Stunden. Aktuell wird geblitzt auf der B200 zwischen Wanderup und Flensburg, Höhe der Kiesgrube, und auf der A7 Richtung Norden, Höhe Ausfahrt Schnelsen Nord. Wenn Sie jetzt noch einen Stau oder Blitzer für uns haben, gerne Bescheid sagen. Das geht am schnellsten und einfachsten über die NDR Schleswig-Holstein-App. Dankeschön und gute Fahrt.
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0: Ganz tollen Sonntagnachmittag wünsche ich Ihnen. Und ich war neulich mit Freunden bei einem Pub-Quiz. Und da wurde die Frage gestellt, in welchem Land würde Babylon heute liegen? Na, kurz überlegt, ich habe es nicht gewusst. Die Antwort ist Irak. Das ist 90 Kilometer etwa entfernt südlich von Bagdad. Und den Hit dazu gibt es gleich. Von Bonnie M. bei uns Rivers of Babylon nach einem One-Hit-Wonder von Charles and Eddie. Would I Lie to You?
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12. Ein Tor ist gefallen beim Zweit-Bundesliga-Fußballspiel Holstein Kiel gegen Magdeburg. Allerdings das Zweite für Magdeburg. Das wird jetzt schwierig, für Holstein Kiel da noch ranzukommen. Aber ne, die Hoffnung stirbt ja zuletzt. Wir lassen natürlich nicht.

0: ist so spannend. Zwei Bundesligaspiele. FC St. Pauli hat Kaiserslautern zu Gast. Da steht es 1:2 und momentan auch Schlussphase. Holstein Kiel spielt in Magdeburg. Wie sieht's da aus, Jens Lampe?
1: Nicht mehr so gut für den KSV Holstein Kiel. Sie liegen zurück seit der 81. Minute mit 0:2. Ja, in der 72. dieser Kontergegenstoß der Magdeburger zum 1:0. Und dann 81. Minute Eckball. Die Kieler Innenverteidigung nicht gut sortiert. Hürilein kommt zum Kopfball im 5-Meter-Raum. Und es steht 2:0 für den FCM. Seitdem spielen wieder nur die Kieler. Aber sie haben im Moment nicht mehr die zwingende Spielweise und deswegen wird es ganz schwer, da jetzt gleich die letzte Spielminute der offiziellen Spielzeit beginnt, dass sie hier noch was mitnehmen aus Magdeburg. Schade, sie hatten so viel investiert und dann liegen sie jetzt 0:2 zurück.
0: Dankeschön, jetzt Lampe für uns in Magdeburg. Ja, puh, das wird wohl nichts mehr werden, ne? Ja. Einmal durchatmen, einatmen, ausatmen, einatmen, ausatmen. Und sich ein bisschen abreagieren zu diesem großartigen Hit. Einer der besten, die jemals geschrieben wurden. Mit diesem Wahnsinns-Schlagzeug-Solo, 13 Sekunden. Da kann man den ganzen Frust mal schön rauslassen. Auch wenn man Luftschlagzeug nur spielen kann. Hier bei NDR 1 Welle Nord. Es sind die größten Hits für Schleswig-Holstein. Hier ist Phil Collins und In the Air Tonight.

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0: Jo, Werder Bremen startet in die neue Bundesliga-Saison in der 1 Welle Nord. Hier 15.30 Uhr ist es und das bedeutet Anpfiff bei den Bremern, die beim SC Freiburg zu Gast sind. Und es bedeutet, Hanna Böhme ist da aus unserer Sportredaktion. Moin Hanna.
1: Hallo Birgit.
0: Ja, und Anpfiff in der Bundesliga, Abpfiff dagegen in der Zweitligaspiel. Ne?
1: Ja, allerdings war es für die Nordvereine heute wirklich ein gebrauchter Sonntag. St. Pauli und Holstein Kiel bewegen sich im Gleichschritt. Beide verlieren ihre Sonntagsspiele. Holstein Kiel war in Magdeburg zu Gast, macht das Spiel über weite Strecken, verliert am Ende aber trotzdem mit 0:2. Beim Spiel dabei war unser Reporter Jens Lampe. Jens, dabei war das Problem ja schon in Halbzeit 1 klar, Chancenverwertung. Dein Eindruck, warum hat Holstein da jetzt in Durchgang 2 kein Mittel gefunden, was zu ändern? Die Magdeburger waren dann doch auf einmal defensiv stärker oder woran lag's?
2: Naja, natürlich hat diese Spielweise von Holstein auch viel Kraft gekostet. Und dann zu erwarten, dass die 90 Minuten ballbesitzorientierte Magdeburger Mannschaft durchdominieren, das ist, glaube ich, ein bisschen viel verlangt. Also Kiel hätte es einfach in der ersten Halbzeit mit den drei guten Gelegenheiten von Torjäger Phil Harris machen können, dass sie da wenigstens 1:0 führen. Dann hätten sie auch mehr aus einer leichten Konterstellung heraus agieren können. Vielleicht hätten sie dann auch mehr Kraft.

0: Kraft gespart. Und dann hätten sie vielleicht auch den Konter nicht bekommen, der 72. zum 1:0 für die Magdeburger. Der Rest war dann blanke Verzweiflung, weil auch Kiel ab der 50. Minute Kopfball Kapralik dann keine Chance mehr hatte. Also die letzten 40 Minuten dann auch keine Chancen mehr. Aber sie müssen es eigentlich in der ersten Halbzeit für sie entscheiden. Und deswegen bin ich mir sicher, dass sie heute garantiert nicht so zufrieden sind, weil sie sich für eine gute Leistung nicht belohnt haben.
1: Ja, und damit die erste Saisonniederlage kassieren. Vielen Dank, Jens Lampe. Und wenn ich sage, St. Pauli und Holstein Kiel bewegen sich im Gleichschritt, dann meine ich, dass beide Mannschaften heute verloren haben, aber auch ähnliche Probleme hatten. St. Pauli verliert mit 1:2 am Millerntor gegen Kaiserslautern. Ina Kast ist unsere Reporterin. Und auch hier hatte St. Pauli vor allen Dingen ein ganz, ganz großes Problem damit, den Ball ins Tor zu kriegen. Für ein Tor hat es bei St. Pauli gereicht. Anders als bei Holstein Kiel. Ina, warum am Ende nicht fürs Zweite? Ist die Zeit am Ende zu knapp geworden?
2: Ja, die Offensive von St. Pauli war ja schon in der Vorsaison beim Bundesliga-Abstieg das Problem. Die brauchen einfach viel zu viele Chancen, die St. Paulianer, um dann mal wirklich zum Torerfolg zu kommen. Immerhin hat Ciesay ja diesen Anschlusstreffer erzielt. Er war zuletzt länger verletzt. Ich denke, wenn er mal wieder in der Startelf steht, dann wird das der ganzen St. Pauli-Mannschaft mehr Selbstvertrauen und Schwung geben. Denn der hat seine Tore geschossen, auch beim Bundesliga-Abstieg tatsächlich. Aber jetzt steht hier wieder diese 1:2-Niederlage auf der Anzeigetafel. Und es ist schon bitter für St. Pauli mit gerade mal 2 Punkten aus 3 Spielen in dieser Zweitligasaison. Dazu ja auch noch das frühe Pokal aus gegen Drittligist Rot-Weiß Essen. Also die Stimmung bei St. Pauli am Millerntor ist sowas von im Keller. Man hat jetzt den Abstiegskampf in der zweiten Liga an den Hacken. Das wollte man unbedingt vermeiden und es wird nicht leichter in dem Lauf dieser Saison.
1: Na, mein Mikro auch. Und die halten wir natürlich sehr genau im Blick. Vielen Dank auch Ina. Und damit gucken wir 2 Ligen tiefer bei uns in die Regionalliga Nord. Da läuft die Saison ja schon etwas länger. Allerdings mit deutlichem Abwärtstrend für den Aufsteiger Todesfelde. Zum Start gab es einen Sieg, dann 2 Unentschieden und zuletzt 2 Niederlagen. Heute zu Gast beim Aufsteiger Jeddelo 2. Und bisher scheint es so, als würde Todesfelde heute die Trendwende einleiten. Nach einer Viertelstunde stand es 1:0 für Todesfelde. Fabian Wittke ist unser Reporter. Fabian, am Spielstand hat sich bisher nichts geändert. Inzwischen läuft ja sogar der zweite Durchgang. Ist die Partie so ein bisschen eingeschlafen?
3: Nee, ganz so gar nicht. 75 Minuten hier gleich gespielt, steht immer noch 1:0 und nach einem rüden Foul in der 69. Spielminute gegen einen Todesfelder auf links außen auf Höhe der Grundlinie gab es hier hitzige Gemüter, danach auch einige gelbe Karten, unter anderem gegen den Co-Trainer, gegen den ausgewechselten Torschützen zum 1:0 gegen Morten Liebert und im Anschluss, wie gesagt, flogen hier so ein bisschen emotional die Fetzen, aber mittlerweile haben sich die Gemüter beruhigt. Es ist noch eine Viertelstunde zu überstehen gegen den Pokalschreck aus Jeddelo. Weiterhin die Führung für Todesfelder. Für den Aufsteiger 1:0.
1: Dankeschön, Fabian. Und wir gucken einmal in die Parallelspiele in der Regionalliga Nord. Die zweite Mannschaft des HSV hat Eintracht Norderstedt zu Gast und Eintracht Norderstedt führt jetzt mit 1:0. Und wir gucken, Phoenix Lübeck ist bei St. Pauli 2 zu Gast. Da steht es aktuell 1:1. Auch hier sind etwa 75 Minuten gespielt. Ja, und damit gucken wir nochmal auf den gestrigen Bundesliga-Abend zurück, wo der Hamburger SV ja zum Auftakt in die neue Bundesliga-Saison beim BVB zu Gast war und 0:2 verloren hat. Das lag vor allem daran, dass die Hamburger in Halbzeit 1 noch nicht so richtig im Spiel waren, fand auch HSV-Kapitän Nikolai Remberg.
4: Wir haben uns ein bisschen zu da hinten reindrücken lassen, haben wenig Entlastung bekommen und wenn sie dann hin und her spielen, den Ball von links nach rechts laufen lassen, dann wird's schwer, wenn du viel verteidigst oder nur verteidigst, haben wir kaum Entlastung gefunden und dann würde ich sagen, ja, ich glaube, wenn du mit 1:0 in die Pause gehst, ist es noch okay, dann kriegst du kurz vorher noch das 2:0, das ist dann schon bitter, aber wie die Jungs aus der Halbzeit rausgekommen sind, finde ich trotzdem ja, bemerkenswert, da haben wir es deutlich, deutlich besser gemacht, aber klar, wenn du die erste Halbzeit hier, würde ich mal sagen, ein bisschen verschläfst, dann wird es für Trey hier was mitzunehmen.
1: Ja, dann vielleicht nächstes Wochenende mehr mitnehmen aus HSV-Sicht, dann in zweiter Halbzeit weitermachen. Am kommenden Wochenende kommt das erste Heimspiel. Zu Gast ist Mainz.
5: Vielen Dank, liebe Hanna. NR1 Welle Nord, das Wetter für uns in Schleswig-Holstein. Windig, sonnig, Wolken und zwischendurch mal Schauer. Schön wechselhaft bei bis zu 23 Grad, aber immer noch. Es wird am Start der Woche ein bisschen kühler werden, so 21, 22 vielleicht. Aber die Wetterlage bleibt wechselhaft, teilweise ist auch ein Gewitter drin. Darauf müssen wir uns dann die nächsten Tage erstmal einstellen.
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5: 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A1 Bremen Richtung Hamburg. Die ist ja zwischen Harburg und Stillhorn wegen Bauarbeiten bis morgen ca. 5 Uhr gesperrt. Die Umleitung führt über die U83. A7 Flensburg Richtung Süden zwischen Stellingen und dem Elbtunnel 4 Kilometer stockend. Die Ausfahrt Volkspark ist wegen der Ölspur auch noch gesperrt. Dann auf der anderen Richtung. A7 Hannover Richtung Norden staut es sich auf 5 Kilometern oder stockt zwischen Hausbruch und dem Elbtunnel. Und an der Elbfähre Glückstadt-Wischhafen beträgt die Wartezeit ab Glückstadt bis zu 1,5 Stunden. Aktuelle Blitzer haben wir für Sie. Auf der B200 zwischen Wanderup und Flensburg, Höhe der Kiesgrube, steht einer, genauso wie auf der A7 Richtung Norden. Höhe Ausfahrt Schnelsen Nord. Wenn Sie jetzt noch einen Stau oder Blitzer haben, gerne Bescheid sagen. Wie immer am besten über die NDR Schleswig-Holstein-App. Dankeschön.
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5: Ja, und Schafe sind viel schlauer, als wir denken. Den Beweis hören Sie gleich bei uns gegen 3:45 nach Baltimore, Leonie und vor setze ich Bruce Hornsby noch für Sie ans Klavier.
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0: Aber Vorsicht bitte auf der A7 Flensburg Richtung Hamburg in Einfahrt Bad Bramstedt. Da findet sich eine ungesicherte Unfallstelle. Hier ist NDR 1 Welle Nord an ihrem Sonntagnachmittag. Und es geht jetzt um diese possierlichen Tiere hier. Ja. Oh, Schafe, so niedlich, ne? Aber die haben irgendwie ein falsches Image. Sie gelten ja allgemein nicht als die intelligentesten Tiere. Aber da müssen wir kurz mal widersprechen, denn seit diesem Jahr fungieren sie als Kürbisreifetester. Passiert ist das auf dem Hof von Harald Bennett in Israelsdorf, wie wir diese Woche erfahren haben.
1: Ich war meiner Frau kontrollieren und sagte, Mensch, da ist ein Schaf in den Kürbissen. Und wir sind dann zur Ecke gegangen, aber dann kamen unter den Blättern teilweise kamen die Schafe hervor mit 120 Stück. Und da war ich natürlich irgendwie so ein bisschen sprachlos, verstutzt. Aber was ich dann eben entdeckt habe, erstmal habe ich gesehen, dass sie die Kürbisse natürlich angeknabbert haben. Und dann habe ich natürlich angefangen zu gucken, sind die Kürbisse schon reif? Und die haben den Startschuss dafür gegeben, dass wir jetzt auch die ersten Kürbisse so früh wie noch nie hier bei uns auf dem Hof verkaufen.
0: Sehr gut. Also, es sind doch die schlauen Schafe gewesen. Toll.
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0: Holstein Kiel hat in der zweiten Liga eine weitere Niederlage kassiert. Und was haben der Ochsenweg und die Schlei-Region gemeinsam? Die Antwort und mehr gibt's jetzt in den Nachrichten um 16 Uhr bei Ulrike Drevenstedt.
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2: Schleswig-Holstein ist auf dem besten Weg, ein Fahrradland zu werden. Der ADFC, der Allgemeine Deutsche Fahrradclub, hat heute den Ochsenweg als Qualitätsradroute mit 3 Sternen ausgezeichnet. Und die Schlei darf sich jetzt offiziell Radreiseregion nennen. Aaron Schlichting in Flensburg, was bedeutet das für die Schlei-Region?
3: Naja, das ist vor allem ein Qualitätssiegel für die gesamte Region. Der ADFC schaut sich für seine Bewertung nämlich nicht nur einzelne Radwege an, sondern das komplette Angebot für Radreisende. Also wie gut sind die Routen, gibt es passende Unterkünfte und eine gute Anbindung in der Nähe und gibt es auch genug Angebote für Touristen vor Ort. Dass die Region nun all diese Qualitätsstandards erfüllt, ist natürlich ein Meilenstein. Es gibt nur 6 andere Regionen in Deutschland, die so ausgezeichnet sind, und man erhofft sich natürlich auch, dass mehr Gäste dadurch an die Schlei kommen und die Region davon profitiert. Das alles passt zum Ziel des Landes Schleswig-Holstein, in die Top 3 der beliebtesten Bundesländer in Sachen Radtourismus aufzusteigen.
2: Vor Zypern ist eine Fähre mit mehr als 200 Menschen an Bord gekentert. Nach Behördenangaben sollen 6 Passagiere ertrunken sein. Etwa 160 Menschen konnten schon in Sicherheit gebracht werden. Insgesamt sollen demnach etwa 260 Passagiere und 8 Besatzungsmitglieder mitgefahren sein. Die Fähre hatte in der Hafenstadt Kyrenia in Nordzypern abgelegt. Rund 6 Kilometer vor der Küste drang Wasser ein und sie geriet in Seenot. Heute Abend endet das Schleswig-Holstein Musikfestival mit dem Abschlusskonzert im Konzerthaus am Schloss in Kiel. Es spielt die NDR Radiophilharmonie unter der Leitung von Stanislaw Kochanowski. Parallel laufen schon die Festivalplanungen für das kommende Jahr. Linda Ebner verrät sie uns.
4: Während in den vergangenen 2 Monaten mehr als 200 Konzerte in Schleswig-Holstein, Hamburg, dem nördlichen Niedersachsen und dem südlichen Dänemark gespielt wurden, lief hinter den Kulissen schon die Organisation für das kommende Festivaljahr. Nach London, Venedig, Istanbul und Stockholm soll es auch 2027 wieder einen Städteschwerpunkt geben, sagt Intendant Christian Kuhnt. Musikalisch geht es in die Musikmetropole Wien. Es werde ein Schwerpunkt sein, bei dem die Gäste viel Vertrautes erlebten, aber es sollen auch die unbekannten Aspekte von Wien erkundet werden, betont Kuhnt. Wien mit einem Twist, das sei der Anspruch für 2027. Das neue Festivalprogramm wird nächstes Jahr im Februar veröffentlicht.
2: In der 2. Fußball-Bundesliga haben Holstein Kiel und der FC St. Pauli heute Niederlagen kassiert. Die Hamburger verloren zu Hause gegen den 1. FC Kaiserslautern mit 1:2. Holstein Kiel unterlag dem 1. FC Magdeburg mit 0:2. Jens Lampe berichtet vom Spiel in Magdeburg.
5: Das war ein glücklicher Sieg des 1. FC Magdeburg gegen eigentlich besser spielende Kieler. Kiel über 70 Minuten die bessere, die dominantere Mannschaft mit 3 guten Chancen für Phil Harris in der ersten Halbzeit, den Torjäger vom Holstein Kiel, aber nicht genutzt. Zweite Halbzeit Kapralik, freier Kopfball, 50. Minute, wieder übers Tor der Magdeburger. Dann der allererste gut vorgetragene Konter des 1. FCM, abgeschlossen von Zukowski in der 72. Minute zum 1:0. Und dann ein weiterer Standard, 9 Minuten später, 81. Minute, Eckball, Hürilein per Kopf aus Nahdistanz zum 2:0 Endstand.
2: 2 Ligen tiefer in der Regionalliga Nord hat Aufsteiger SV Todesfelde den 1. Sieg seit Anfang August eingefahren. Gegen den SSV Jeddelo 2 stand es am Ende 2:0. Fabian Wittke hat die Partie für uns verfolgt.
6: Der erste Treffer schon in der Anfangsviertelstunde durch Morten Liebert für den Aufsteiger gegen den Pokalschreck aus Jeddelo hatten die Gäste den Bundesliga-Absteiger aus Heidenheim vergangenes Wochenende aus dem DFB-Pokal geschmissen. Gerade im 2. Durchgang eine hitzige, eine zerfahrene Partie mit Drangphasen, vor allen Dingen für die Gäste. Doch in der 88. Minute der SV Todesfelde nach einem Konter mit dem Siegtreffer sehenswert halb hoch rechts mit Innenpfosten hinein. Todesfelde Jeddelo 2 am Ende 2:0.
2: Außerdem hat Eintracht Norderstedt in der Regionalliga Nord gewonnen. 2:0 gegen die 2. Mannschaft des HSV. Und Phoenix Lübeck spielt unentschieden auswärts bei der 2. des FC St. Pauli 2:2.
0: Dankeschön, Ulrike. NR1 Welle Nord, das Wetter für uns in Schleswig-Holstein. Relativ viele sonnige Flecke sehe ich nur im Südosten. So, ja, südöstlich von Lübeck Richtung Ratzeburg ist ein etwas größeres Regengebiet gerade unterwegs. Das alles aber bei relativ milden Werten, 20 bis 22 Grad haben wir. Relativ windig und so ein wechselhaftes Wetter, damit starten wir auch in die nächste Woche. Immer noch so dieselben Temperaturen, es bleibt windig, es bleibt wolkig, ein bisschen Sonnenschein ist drin und vereinzelt Schauer oder sogar mal ein kleines Gewitter.
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0: 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A1 Fehmarn Richtung Lübeck. Zwischen Scharbeutz und Rathekau 8 Kilometer stockender Verkehr. Die A1 Bremen Richtung Hamburg ist zwischen Harburg und Stillhorn wegen Bauarbeiten bis morgen ca. 5 Uhr gesperrt. Die Umleitung führt über die U83. A7 Flensburg Richtung Süden. Die Einfahrt Bad Bramstedt ist nach dem Unfall gesperrt. Und im weiteren Verlauf stockt es auf 4 Kilometern zwischen Stellingen und dem Elbtunnel. A7 Flensburg Richtung Hamburg. Die Ausfahrt Volkspark ist hier auch wegen der Ölspur gesperrt und aus dem Stock des 6 Kilometer zwischen Heimfeld und dem Elbtunnel dann also Richtung Norden. Und an der Elbfähre Glückstadt-Wischhafen beträgt die Wartezeit ab Glückstadt bis zu 1,5 Stunden. Aktuell wird geblitzt auf der A7 Richtung Norden, Höhe Ausfahrt Schnelsen Nord. Auf der B4 in Bilsen haben wir einen und auf der B501 in Heringsdorf. Wenn Sie jetzt noch einen Stau oder Blitzer haben, gern Bescheid sagen. Sie wissen ja wie. Am besten geht das über die NDR Schleswig-Holstein-App. Dankeschön.
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0: So schön, dass wir uns begleiten. Ja, und vor 6 Wochen hat Boy George, der Sänger der Band Culture Club, seinen Hit Do You Really Want to Hurt Me bei einem Konzert im Hamburger Volksparkstadion in einer ja, etwas schnelleren, poppigeren Version gespielt. Ich war da, hat mir auch sehr gut gefallen, aber bei uns hören Sie das Original mit diesem leichten Reggae-Beat. Perfekt für Ihren Sonntagnachmittag. Das sind die größten Hits für Schleswig-Holstein bei NDR 1, Welle Nord und bitteschön.

0: Vorsicht bitte auf der A1 Lübeck Richtung Hamburg zwischen Rheinfeld und Bad Oldesloe. Hier liegen Gegenstände. Fahren Sie dort bitte vorsichtig. Natürlich mit uns.
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0: Ja, wir cruisen so langsam Richtung späteren Sonntagnachmittag. Wenn Sie nicht gerade im äußersten Südosten von Schleswig-Holstein wohnen, können Sie auch noch mal schön raus. Das Wetter hält sich noch ein bisschen. Im Südosten gibt es kalt gerade ein bisschen Regen. Aber auch das, ganz ehrlich, zieht man sich halt eine Regenjacke an oder nimmt einen Schirm mit. Und dann ist auch gut, weil die Temperaturen sind echt ordentlich, 20 bis 22 Grad. Aber Sonntag hat man ja trotzdem immer so gegen Nachmittag so ein ganz spezielles Gefühl. Für die meisten von uns beginnt ja wieder eine Arbeitswoche. Vielleicht ist auch was Stressiges, was so ein bisschen stört, was Sie weghaben wollen. Aber gar kein Problem. Ich habe da so einen kleinen Trick. Wenn es mir so geht, dass ich denke so, ach Mensch, Wochenende ist vorbei, denke ich immer an ein oder zwei kleine Highlights, die ich in der Woche vor mir habe. Und es gibt in jedem Leben ein paar Highlights. Bei mir zum Beispiel ist es so, dass ich am Montag einen alten Freund von mir treffen werde. Wir haben uns irgendwie seit Wochen, Monaten nicht gesehen. Das ist ungewöhnlich. Wir haben es einfach nicht hingekriegt. Und den einfach mal wiederzusehen, in dem Netz zu plauschen, darüber freue ich mich wahnsinnig. Und ich denke mal, Sie werden auch so ein oder zwei kleine Highlights haben, die nach vorne holen. Und dann ist der Start in die Woche gleich viel, viel schöner. Und auf dem Weg dorthin begleiten wir Sie mit den größten Hits für Schleswig-Holstein. Gleich Alice, una notte speciale. Ein bisschen italienische Gefühle am Sonntagnachmittag. Aber vorher drehen wir noch mal richtig auf mit den größten Hits für Schleswig-Holstein und Dermot Kennedy. Das ist sein Kiss Me. Jetzt bei NDR 1 Welle Nord.

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0: zack, die Zeit vergeht so schnell, weil es so viel Spaß. Es ist 16.30 Uhr und ich sag mal so, Holstein Kiel und St. Pauli verlieren ihre Spiele in der zweiten Fußball-Bundesliga. Das ist natürlich kein Spaß. Ich meine, das bezogen auf unsere Musik. Wir sprechen über beides. Hanna Bimme ist da aus unserer Sportredaktion. Moin, Hanna.
1: Hallo, Birgit.
0: Ja, und irgendwie hatten Holstein Kiel und St. Pauli auf unterschiedlichen Plätzen heute mit ähnlichen Problemen zu kämpfen.
1: Ja, beide hatten richtig große Probleme mit der Chancenverwertung. Naja, und wie es dann im Fußball ist, ne? Wenn man sie vorne nicht macht, dann kassiert man sie hinten. Holstein Kiel verliert am Ende mit 0:2 gegen Magdeburg. Und unser Reporter Jens Lampe war bei dem Spiel in Magdeburg dabei.
2: 70 Minuten lang spielte Holstein Kiel in Richtung Auswärtssieg. Die Störche waren griffiger, hatten mehr Ballbesitz und drei aussichtsreiche Gelegenheiten zur Führung in Halbzeit 1. Doch Torjäger Phil Harris ließ die Chancen ungenutzt. Nach dem torlosen 0:0 in der Halbzeit hatten die Kieler die nächste gute Chance, die Kapralik in der 50. Minute freistehend per Kopf vergab. Magdeburg hatte seine erste Chance erst in Minute 72, aber die nutzte Torjäger Zukowski wie aus dem Nichts zur Führung. 9 Minuten später die Entscheidung gegen die Kieler. Hürilein traf nach Ecke per Kopf aus Nahdistanz zum 2:0 Endstand für die Gastgeber. Für Kiel war in Magdeburg mehr drin, stellte Trainer Tim Walter nach der Partie klar.
3: Am Ende ist es so, dass Magdeburg 2 Tore schießt und damit auch verdient gewinnt. Letztendlich ist aber die Realität eine andere. Und zwar, dass wir bis auf das erste Gegentor sehr, sehr gut verteidigt haben. Wir haben sehr viele Torchancen herausgespielt. Zur Wahrheit gehört aber dann auch dazu, dass ich in beiden Strafräumen die letzte Konsequenz dann auch haben muss. Und wenn ich das nicht mache, dann kann ich solche Spiele dann auch verlieren.
1: Ja, zur Wahrheit gehört auch, dass die

0: Aufgaben für Holstein-Kiel nicht leichter werden. Am kommenden Wochenende kommt die Mannschaft, die den besten Saisonstart in der zweiten Liga hingelegt hat, ins Holstein-Stadion, der 1. FC Nürnberg. Ja, Saisonstart, eher Marke Fehlstart auch für den FC St. Pauli, der heute mit 1:2 zu Hause gegen Kaiserslautern verloren hat. Seit Februar haben die Hamburger nicht mehr gewonnen. Auch hier großes Problem, den Ball ins Tor kriegen. Wie die Stimmung ist, weiß unsere Reporterin Ina Kast.
1: Erst das Pokal aus, nun die erste Niederlage in der zweiten Liga. Rein objektiv betrachtet müsste die Stimmung beim FC St. Pauli total im Keller sein. Kapitän David Nemeth klingt aber gar nicht so niedergeschlagen, wie das eigentlich zu erwarten wäre.
2: Das fühlt sich irgendwie komisch an, weil wir haben es echt gut gemacht. Wir bekommen 2 Tore mit 2 Schüssen gefüllt. Beim ersten schießt aufs Tor, irgendein Spieler von denen fällt sich noch ab. Und ja, gerade ist bitter, aber ich muss ehrlich sagen, wir können mit erhobenen Hauptes aus dem Spiel gehen, wir haben es echt gut gemacht.
1: Was der Österreicher meint, sein Team war mit viel Schwung in die Partie gegen Lautern gestartet, hatte viele Torschüsse, nutzte diese aber nicht. Stattdessen der Rückstand nach einer halben Stunde. Zu Beginn der zweiten Halbzeit dann direkt das 0:2. Ceesays Anschlusstreffer, der einzige Lichtblick an diesem Sonntag. Wie kommt St. Pauli raus aus diesem Strudel?
2: Wir müssen genauso weitermachen. Wir müssen in der Box besser verteidigen. Das auf jeden Fall. Aber wir spielen die ersten 3 Spiele nicht wie eine Mannschaft, die 2 Punkte hat. Bin zuversichtlich.
1: Die St. Pauli-Fans sehen das womöglich ein bisschen anders. Zumindest aber sind sich alle sicher, dass 2 Punkte aus 3 Spielen zu wenig sind. Nach dem Abstieg aus der Bundesliga muss St. Pauli nun schnellstmöglich weg von der Abstiegszone der zweiten Liga kommen. Und das geht nur, wenn die Stürmer mehr aus ihren Torchancen machen.
0: Ja, vielleicht dann nächstes Wochenende. St. Pauli geht's nächstes Wochenende auswärts. Am Freitagabend sind die Hamburger zu Gast bei Arminia Bielefeld. Ja, und der Blick auf die Tabelle macht aus Nordsicht gerade nicht allzu viel Spaß. Wir machen es nach diesem 3. Spieltag in Liga 2 trotzdem. St. Pauli steht auf dem Relegationsplatz 16 mit 2 Pünktchen. Holstein Kiel dahinter auf Platz 17 ebenfalls mit 2 Punkten. Und Tabellenschlusslicht ist Darmstadt 98 mit 1 Punkt. So, und damit geht's einmal in die Sonntagsspiele der Regionalliga Nord mit Schleswig-Holstein-Beteiligung. Der SV Todesfelde hatte Jeddelo 2 zu Gast. Ja, und nach 4 Spielen ohne Sieg konnte der Aufsteiger sich heute wieder über 3 Punkte freuen. Todesfelde setzte sich durch Tore von Morten Liebert und Timon Henk mit 2:0 gegen Jeddelo durch. Die anderen Ergebnisse in der Regionalliga Nord: Phoenix Lübeck spielte 2:2 unentschieden bei St. Pauli 2. Eintracht Norderstedt gewinnt mit 2:0 bei der zweiten Mannschaft des HSV. Wie sieht die Tabelle nach diesem 6. Spieltag in der Regionalliga aus? Der VfB Oldenburg steht vorne mit 16 Punkten, punktgleich mit Weiche Flensburg auf Rang 2. Bester Verein aus Schleswig-Holstein dahinter, Phoenix Lübeck. Dann kommt Eintracht Norderstedt und Todesfelde. Alle haben jeweils 8 Punkte auf den Plätzen 7, 9 und 10. Phoenix deshalb ein bisschen die Nase vorne wegen des besseren Torverhältnisses. Und Schlusslicht nach der 2:3 Niederlage gestern Abend weiter der VfB Lübeck mit aktuell 2 Punkten.
3: Dankeschön, Hanna. NDR 1 Welle Nord, das Wetter für uns in Schleswig-Holstein. Im äußersten Südosten kommt ein bisschen Regen runter. Ansonsten gibt es eine entspannte Mischung aus ein paar Wolken, etwas Wind und aber auch zwischendurch Sonnenschein bei 20 bis 22 Grad. Es bleibt wechselhaft auch die kommenden Tage. Morgen erstmal der Start in die Woche, dabei immerhin nochmal 22 Grad drin. Der Wind bleibt, der Regen bleibt, aber zwischendurch gibt es immer wieder ein bisschen Sonne.
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3: 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A1 Fehmarn Richtung Lübeck, zwischen Scharbeutz und Rathekau 8 Kilometer stockender Verkehr. Die A1 Bremen Richtung Hamburg ist nach wie vor zwischen Harburg und Stillhorn wegen Bauarbeiten noch bis morgen früh ca. 5 Uhr gesperrt. Die Umleitung führt über die U83. A7 Flensburg Richtung Süden, da ist die Einfahrt Bad Bramstedt nach dem Unfall gesperrt. Und A7 Flensburg Richtung Hamburg, die Ausfahrt Volkspark auch nochmal wegen der Ölspur. Dann haben wir weiter A7 Richtung Süden. Zwischen Volkspark und dem Elbtunnel 3 Kilometer stockenden Verkehr. In der Gegenrichtung A7 Richtung Norden zwischen Heimfeld und dem Elbtunnel 5 Kilometer. Und an der Elbfähre Glückstadt-Wischhafen beträgt die Wartezeit ab Glückstadt bis zu 1,5 Stunden. Aktuell wird geblitzt auf der B4 in Bilsen, auf der B501 in Heringsdorf und auf der B200 zwischen Wanderup und Flensburg auf Höhe der Kiesgrube. Und wenn Sie jetzt noch einen Stau oder Blitze haben, gerne Bescheid sagen. Das geht am schnellsten und einfachsten über die NDR Schleswig-Holstein-App. Vielen Dank und gute Fahrt.
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3: Ja, wie es sich auf so einer Hadi klebt, das können Sie jetzt im neuen Buch von Spiegel-Bestseller-Autorin Katja Just lesen. Aber wie sie als gebürtige Bayerin ihre Liebe zur Hallig-Hooge entdeckt hat, das hören Sie gleich gegen 4:15 bei uns. Und dazu haben wir jetzt erstmal schön entspannten Gitarrensound von Smokey. Das ist Lay Back in the Arms of Someone.
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0: Ihr perfekter Sonntagnachmittag um 16.47 Uhr.
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0: Gegenwind auf dem Sommerdeich. Mehr Schleswig-Holstein geht nicht. Das ist der Titel eines Buches von Katja Just. Sie ist zwar gebürtige Bayerin, aber lebt seit 25 Jahren auf der Hallig-Hooge. Sie war sogar Bürgermeisterin schon mal da. Und ihr inzwischen drittes Buch rund um die Hallig hat es auch auf die Spiegel-Bestsellerliste geschafft. Ich habe sie diese Woche gefragt, worum es in ihrem neuen Werk geht.
2: Ha! Spielspaß und ganz viel Wind. Also ein buntes Programm über mein Leben, ja.
0: Und du hast ja selbst schon mal in Interviews gesagt, Hallig-Hooge ist kein Bullabü, ne? Ist trotzdem aber der einzige Ort, an dem ich sein will, hast du gesagt. Was ist denn schwer am Hallig-Leben und was ist so richtig, richtig toll?
2: Also fange ich mit der leichten Antwort an. Richtig, richtig toll ist natürlich die Weite. Und Wind ist schön und auch überhaupt mal die verschiedenen Facetten von Wind kennenzulernen, das ist schon was Besonderes und überhaupt Natur. Und was ich auch wirklich auf der Hallig gelernt habe, ist aushalten. Also sowohl was die Naturgewalten betrifft, aushalten, dass der Sturm kommt, dass das Wasser immer näher rollt und du kannst eigentlich überhaupt nichts tun. Aber auch menschliche Situationen aushalten, du kannst auch nicht aus. Und das ist auch eine Frage, die mich immer wieder beschäftigt hat. Was muss ich eigentlich aushalten, was möchte ich aushalten, um auf der Hallig leben zu können?
0: Und darüber schreibst du natürlich auch in deinem Buch.
2: Ja, das ist ein ganz wesentlicher Punkt.
0: Was hat dich dazu veranlasst, auf die Hallig-Hooge zu ziehen? Es kann nicht nur der Wind gewesen sein.
2: Nein, der Auslöser war, also noch einen Schritt zurück, ich habe Hooge als Kind, als Urlauberkind kennenlernen dürfen und habe mich als Kind schon schockverliebt in die Hallig. Es war alles ein großer, schöner Bauernhof mit vielen Tieren und wenig Autos und das war natürlich super. Der Wind spielte insofern schon eine Rolle, als dass ich damals leidenschaftliche Rollschuhläuferin oder Fahrerin war. Und dann hatten wir immer so dünne Windjacken an, die wir dann so über den Kopf hochgehalten haben und dann konnte der Wind da reinpusten und dann hast du natürlich richtig Tempo gekriegt, ne? Und dann konntest du da so über die Straßen rüber rauschen. Das war so meine erste Hallig-Erfahrung. So, und viele Jahre später ist meine Mama dann inzwischen mit ihrem zweiten Ehemann auf die Hallig gezogen. Ich kam dann auch mal wieder zu Besuch und sagte, ist doch ganz gut. Mein damaliger Partner, den habe ich dann gleich mitgeschleppt, fand das auch ganz gut. Er kam nicht mit. Er hat sich anders entschieden. Der Plan verlief anders. Ich bin aber trotzdem auf die Hallig gegangen, weil ich mir gesagt habe, wenn ich es nicht wenigstens versuche, das Hallig-Leben, dann werde ich mir immer vorwerfen, hättest du es doch wenigstens probiert. So kam ich dann auf die Hallig.
0: Und wie es ihr da ergangen ist, das können Sie nachlesen in Gegenwind auf dem Sommerdeich von Katja Just.
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0: Und Vorsicht bitte, auf der A24 Hamburg Richtung Berlin in Höhe Jenfeld befindet sich eine ungesicherte Unfallstelle. Und das hier ist für Musik aus Labum. Oh, es war so schön damals. Alle waren in Pierre Cousseau verliebt, die ich kannte zumindest.

0: Die Rückkehr der Bundeswehr in die ehemalige Rantzau-Kaserne in Bostedt wird immer wahrscheinlicher. Und Schleswig-Holstein hat heute zwei besondere Auszeichnungen bekommen. Welche das sind, hören Sie jetzt unter anderem in den Nachrichten um 17 Uhr bei Ulrike Drebenstedt.
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2: Schleswig-Holstein hat heute gleich zwei Auszeichnungen für den Radtourismus bekommen. Der Ochsenweg ist vom ADFC, dem Allgemeinen Deutschen Fahrradclub, als Qualitätsradroute mit 3 Sternen ausgezeichnet worden. Und die Schlei darf sich jetzt offiziell Radreiseregion nennen. Sie ist damit die erst 7. Region in ganz Deutschland, die dieses Zertifikat erhält. Aaron Schlichting dazu.
3: Der Ochsenweg führt von Wedel 350 Kilometer quer durch Schleswig-Holstein bis hoch nach Dänemark. Um als Qualitätsradroute ausgezeichnet zu werden, musste einiges an der Strecke in den letzten Jahren verbessert werden. Beschilderungen und Wege wurden erneuert, unter anderem mit neuen Unterführungen und besserem Straßenbelag. Bei der Schlei wurde hingegen nicht nur die Radstrecke selbst bewertet, der ADFC hat das gesamte Angebot für Radreisende unter die Lupe genommen. Von der Infrastruktur und Unterkünfte in den Regionen bis zur Anbindung an Bus und Bahn. Die Auszeichnungen sind Teil der Radstrategie 2030. In den nächsten Jahren soll Schleswig-Holstein unter die Top 3 der Bundesländer im Radtourismus rücken. Bisher sind das Bayern, Niedersachsen und Baden-Württemberg.
2: Kehrt die Bundeswehr in die Rantzau-Kaserne in Bostedt im Kreis Segeberg zurück? Eine Antwort auf diese Frage scheint näher zu rücken. Am Rande des CDU-Kreisparteitages gestern haben Bostedts Bürgermeister König und Außenminister Wadefuhl über das Thema gesprochen. Wie König NDR 1 Welle Nord auf Anfrage bestätigte, will Wadefuhl das Gespräch mit Verteidigungsminister Pistorius suchen. Innerhalb der kommenden 2 Wochen soll es voraussichtlich eine offizielle Entscheidung geben. Die Einwohnerinnen und Einwohner Islands haben sich mehrheitlich dagegen ausgesprochen, die Verhandlungen über einen EU-Beitritt des Landes wieder aufzunehmen. Der Ausgang des Referendums fiel mit 53-47% relativ knapp aus. Christian Stichler aus Reykjavik mit einem Erklärungsversuch.
4: Wenn man auf die Karte hier von Island guckt, dann hat man gesehen, dass in Reykjavik, da wo wir uns befinden, in den beiden großen Wahlbezirken, eine Mehrheit für Verhandlungen ist. Aber eben das große Land, also die ländlichen Regionen, die Küstenregionen, die Fischereiregionen, die sind mehrheitlich gegen eine Wiederaufnahme der Verhandlungen. Und das zeigt so ein bisschen, wo hier die Gewichte lagen. Es gibt einen Teil der Bevölkerung, die sich Richtung Brüssel orientieren möchte. Aber eben die Grundstimmung im Land ist offenbar doch eindeutig so, dass der Status quo erhalten bleiben soll.
2: In der 2. Fußball-Bundesliga hat Holstein Kiel eine bittere Pleite kassiert. Gegen den 1. FC Magdeburg stand es am Ende 0-2. Die Kieler waren lange Zeit das bessere Team, verpassten aber ihre Chancen und müssen damit weiter auf den ersten Saisonsieg warten. Trainer Tim Walter über das Spiel heute.
5: Du musst einfach von vorne Druck auf den Ball machen, dann passiert es nicht. Wir laufen einfach nebenher und lösen dann unsere Position und dann machen sie halt ein Tor. Das passiert, ist ärgerlich, trotzdem finde ich, das, was über 90 Minuten eigentlich sehr gut gemacht haben, leider haben wir uns zu wenig belohnt. Und das ist dann letztendlich die Konsequenz daraus. Und dann hat der Gegner auch verdient gewonnen.
2: Auch der FC St. Pauli hat in der 2. Liga mit 0-2 gegen den 1. FC Kaiserslautern verloren. Die Hamburger sind seit Februar sieglos.
0: Danke Ulrike. NR1 Welle Nord, das Wetter für uns in Schleswig-Holstein. Im äußersten Südosten noch ein bisschen Regen. Ansonsten gibt es eine Mischung aus Wolken und ein bisschen Sonnenschein. Und ja, es ist windig, aber wenn Sie eine windgeschützte Stelle bei sich im Garten oder auf dem Balkon haben, können Sie glatt noch mal was auf den Grill legen. Bei 20 bis 22 Grad ist es sehr angenehm draußen, immerhin. Auch der Start nächste Woche wird eher wechselhaft. Alles mit dabei ist wirklich langweilig. Ein bisschen Sonne, ein bisschen Wolken, Regen und zwischendurch auch noch ein bisschen eine steife Brise, ne? Bei 23 Grad.
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0: 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A1 Fehmarn Richtung Lübeck, zwischen Scharbeutz und Rathekau 8 Kilometer stockender Verkehr. Die A1 Bremen Richtung Hamburg ist zwischen Harburg und Stillhorn wegen Bauarbeiten bis morgen ca. 5 Uhr gesperrt. Die Umleitung führt über die U83. A7 Hannover Richtung Flensburg, also Richtung Norden zwischen Heimfeld und dem Elbtunnel. 5 Kilometer stockender Verkehr. Und an der Elbfähre Glückstadt-Wischhafen beträgt die Wartezeit ab Glückstadt bis zu 1,5 Stunden. Es wird geblitzt auf der A7 Richtung Norden, Höhe Ausfahrt Schnelsen Nord. Dann haben wir in St. Jürgen der Straße in Schleswig. Da sind 30 erlaubt. Und auf der B4 in Bilsen ist auch noch ein Blitzer. Wenn Sie jetzt noch einen für uns haben, gerne melden. Stau nehmen wir auch. Das Ganze über die NDR Schleswig-Holstein-App. Dankeschön.
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0: Mit ganz viel Rrrr. Wir haben Rockset für Sie, Rolling Stones. Und das hier ist Rick Astley. Ich finde, dieser Song macht einfach gute Laune von der ersten Minute an, oder? Man kann sich dazu auch so schön bewegen, so locker in der Hüfte. Machen Sie es doch einfach bei sich zu Hause in der Küche. Das ist Together Forever.
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0: Viertel nach fünf an ihrem Sonntagnachmittag.
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0: Ja, langsam geht's hier los, ob man sich schon mal auf die nächste Woche vorbereitet, vielleicht noch schnell eine Bluse oder ein Hemd bügelt. Schön Vorzeichen. Ich habe mich da letzte Woche schön verbrannt, als ich es mal bei mir zu Hause versucht habe. Vielleicht nochmal schön die Taschen für die Kinder packen. Morgen ist Sport vielleicht dran. Dann ist eine Klassenarbeit, eine Hausarbeit. Oder es müssen noch Hausaufgaben gemacht werden. Es ist immer was zu tun am Sonntagnachmittag. Aber das Gute ist, wir sind bei Ihnen. Wir sorgen dafür, dass so ein bisschen Druck rausgenommen wird, indem wir einfach für Sie die größten Hits für Schleswig-Holstein spielen. Hier bei NDR 1 Welle Nord. Und wir lieben ja die 80er alle miteinander. Und was ich an den 80ern ganz besonders gut finde, ist immer, die hatten so lustige Bandnamen. Da gab es Bananarama, die Blow Monkeys, A Flock of Seagulls. Und auch die sind einfach niedlich. Fiction Factory. Solche Namen werden heutzutage nicht mehr hergestellt. Und so eine Musik auch nicht. Deswegen spielen wir sie jetzt für Sie. Hier ist Feels Like Heaven für Ihren perfekten Sonntagnachmittag.

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0: Ganz viel Gefühl von Herbert Grönemeyer um 17.30 Uhr bei NDR1 Welle Nord. Ja, und das war ein ereignisreicher Sportsonntag, mit dem die Fans von Holstein Kiel und St. Pauli nicht wirklich zufrieden sein können. Beide verlieren ihre Spiele in Liga 2. Sprechen wir drüber jetzt mit Hanna Böhmer aus unserer Sportredaktion. Moin Hanna.
1: Hallo Birgit.
0: Ja, St. Pauli hat mit 1:2 gegen Kaiserslautern verloren und Holstein Kiel mit 0:2 gegen Magdeburg.
1: Ja, beide Mannschaften warten damit weiter auf ihren ersten Saisonsieg. Um den zu feiern, müssen beide aber vor allem eins machen, ihre Chancen nämlich besser nutzen. War auch Holstein-Kapitän Jonas Meffert klar, mit dem nach dem Spiel unsere Reporterin Sabrina Bramowski gesprochen hat.
2: Eigentlich dachte man in der zweiten Hälfte, boah, wann fällt denn jetzt das Tor für Kiel? Und dann kommt ein Konter für Magdeburg und sie kassieren das Gegentor. Was ist im Augenblick passiert?
3: Ja, gut beschrieben. Ich glaube, wir haben uns sehr, sehr sicher auf dem Platz gefühlt. Wir haben heute ein sehr gutes Spiel gemacht, außer dass wir keine Tore gemacht haben. Ich glaube, in dem Moment hatten wir einen Angriff vorne links, haben den Ball verloren. Wenn es dann enger wird, passiert es natürlich mal und hatten vielleicht nicht die beste Absicherung, wobei wir alle zurückgesprintet sind, aber es dann einfach nicht gut verteidigt haben. Wir waren in Überzahl hinten und müssen es einfach besser verteidigen.
2: Kann man es fassen, dass man trotzdem so ein Spiel verliert, in dem man so viel investiert?
3: Ja, es tut auf jeden Fall sehr weh, muss ich sagen. Aber so ist das manchmal im Fußball. Es ist einfach nur wichtig, dass wir daran glauben, dass wir weitermachen und dann kommen die Punkte.
1: Am kommenden Wochenende dann vielleicht. Allerdings kommt mit Nürnberg der noch ungeschlagene Tabellenführer der zweiten Liga ins Holstein-Stadion. Ähnlich lief es heute bei St. Pauli. Viel investiert, am Ende keine Punkte bei der 1:2-Niederlage gegen Kaiserslautern. Unzufrieden war Trainer Marcel Rapp nach dem Spiel, aber nur mit dem Ergebnis.
4: Ja, ich glaube, heute ist so ein Moment, wo man noch mehr Ergebnis und Leistung trennen muss. Weil ich glaube, die Leistung war total in Ordnung. Ich glaube, bis 5 Minuten nach der Pause, so die 5 Minuten waren wir nicht gut. Aber davor waren wir, glaube ich, total spieldominant, haben viele Sachen richtig gut gemacht. Aber haben 2 Tore bekommen, haben nur 1 geschossen und deswegen haben wir verloren. Und deswegen sind wir mit dem Ergebnis natürlich sehr, sehr unzufrieden. Aber mit der Leistung, glaube ich, die die Jungs gebracht haben, mit der Energie bis zum Schluss, können wir zufrieden sein.
1: St. Pauli dann am kommenden Wochenende auswärts gefordert bei Arminia Bielefeld. Damit werfen wir einen Blick in die Regionalliga Nord, wo Todesfelde die eigene kleine Siegesdurststrecke beendet hat. Der Aufsteiger setzte sich mit 2:0 gegen Jeddelo 2 durch. Fabian Wittke war beim Spiel dabei.
5: Da stand er nach Abpfiff. Björn Sörensen, der Trainer des Aufsteigers Todesfelde, und nach dem

0: 1:4 gegen Oldenburg unter der Woche konnte er tatsächlich auch wieder lachen.
1: Ja gut, mit 3 Punkten im Gepäck kann man auch mal wieder grinsen. Heute schlechter Fußball, 3 Punkte, Mittwoch guter Fußball, ordentlicher Fußball, nix. Aber nehme ich es lieber so wie heute.
0: Stellt sich natürlich noch die Frage, was lief denn besser als noch vergangenen Mittwoch gegen den Tabellenführer VfB Oldenburg?
1: A, weil wir die Intensität aufgenommen haben und B, weil wir halt um alles in dem Leben unsere eigene Box und unser Tor verteidigt haben. Auch da noch nicht immer so 100%, wie ich es haben will, aber wir haben immer noch einen Fuß vorbekommen, haben immer noch mal versucht, den Schuss zu blocken. Und das hat uns dann heute letztendlich die 3 Punkte gebracht, weil wir natürlich dann in 2 Umschaltsituationen eigentlich auch zu Toren kommen, wo du nicht zu 100% Tor machen musst.
0: Wie auch immer, in jedem Fall die Durststrecke beendet. Und jetzt gibt es noch ein paar Zahlen. Der erste Sieg nach dem ersten Spieltag, der zweite insgesamt jetzt am 6. Spieltag. Noch Fragen?
2: Nee, ich denke, damit wäre alles geklärt. Was dagegen noch offen ist, sind die Ergebnisse aus der Frauenregionalliga Nord von heute. 2. Spieltag und Holstein Kiel setzte sich mit 3:0 gegen den Walddörfer SV durch. Aufsteiger Ahrensburg hat 0:0 gegen den SV Timono gespielt. Dahinter verbirgt sich die Spielgemeinschaft Timmel, Mormelland und Nordmoor aus Niedersachsen. Und den höchsten Sieg gab es für den SV Hennstedt-Ulzburg gegen den TV Eichehorn. Setzten sich die Ulzburgerinnen mit 6:0 durch. Und wir machen noch schnell den Deckel auf den Bundesliga-Auftakt von Werder Bremen drauf. Das Spiel ist eben zu Ende gegangen. Zum Start beim SC Freiburg unterlag Bremen mit 1:4. Im zweiten Sonntagsspiel startet in diesen Minuten Schalke beim FC Augsburg. Ja, und damit geht der Blick noch in die Handball-Bundesliga. Da hat der VfL Gummersbach den SC Magdeburg heute zum Auftakt vor einige Herausforderungen gestellt. Trotzdem setzte sich der deutsche Meister auswärts am Ende mit 33:31 gegen Gummersbach durch. Ja, und nach der Partie sind die Pokalbegegnungen für die zweite Runde im DHB-Pokal ausgelost worden. Mit dabei 3 Vereine aus Schleswig-Holstein und gelost wurde ein Derby. Der VfL Lübeck-Schwartau aus der zweiten Handball-Bundesliga empfängt die SG Flensburg-Handewitt. Der THW Kiel spielt beim TV 0507 Hüttenberg, auch aus Liga 2. Ausgetragen wird diese Pokalrunde vom 22. bis zum 24. September.
3: Wissen wir Bescheid. Vielen Dank, liebe Hanna. NDR 1 Welle Nord, das Wetter für uns in Schleswig-Holstein hat sich doch noch ganz gut zurechtgeruckelt. Im äußersten Südosten gibt es noch ein bisschen Regen, aber ansonsten so ein Sonne-Wolken-Mix mit relativ viel Wind, aber mild bei 19 bis 20 Grad immer noch. Der Start in die Woche wird wechselhaft, auch am Dienstag keine große Wetteränderung. Alles mit dabei, Sonne, Wolken, Regen und Wind bei bis zu 21 Grad.
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3: 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A1 Fehmarn Richtung Lübeck, zwischen Scharbeutz und Rathekau 8 Kilometer stockender Verkehr. A1 Bremen Richtung Hamburg, zwischen Maschner Kreuz und Harburg 1 Kilometer stockend. A1 überhaupt Bremen Richtung Hamburg ist zwischen Harburg und Stillhorn wegen Bauarbeiten ja noch bis morgen ca. 5 Uhr gesperrt. Die Umleitung führt über die U83. A7 Hannover Richtung Flensburg zwischen dem Dreieck Südwest und dem Elbtunnel 8 Kilometer stockender Verkehr. Und an der Elbfähre Glückstadt-Wischhafen beträgt die Wartezeit ab Glückstadt bis zu 1,5 Stunden. Aktuell wird geblitzt auf der B4 in Bilsen, auf der B501 in Heringsdorf und auf der A7 Richtung Norden Höhe Ausfahrt Schnelsen-Nord. Wenn Sie jetzt noch einen Stau oder Blitze haben, gerne Bescheid sagen. Das geht ganz einfach über die NDR Schleswig-Holstein-App. Dankeschön.
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3: Wir haben ganz viel großartige Musik für Sie. Gleich ganz viel Mundharmonika von Stevie Wonder und dazu noch die Stimme von Eddie Lennox. Das sind die Eurythmics mit Stevie Wonder gemeinsam und There Must Be an Angel. Nach dieser sehr, sehr tanzbaren Nummer bei uns, das ist London Beat und I've Been Thinking About You.
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0: reiten wir entspannt durch den Sonntagnachmittag Richtung Abend. Vorsicht bitte auf der A7 Hamburg Richtung Flensburg. Zwischen dem Elbtunnel und Bahrenfeld steht ein defektes Fahrzeug. Wir haben ja wie immer eine Verabredung, alle gemeinsam, das Schleswig-Holstein-Magazin um 19.30 Uhr im NDR-Fernsehen. Heute mit Julian Kraftzig und Marie-Louise Bramm. Und die ist jetzt bei mir. Moin!
1: Moin!
0: Was gibt es Spannendes heute bei euch?
1: Du, wir haben heute so ein kleines Fort Knox ausgegraben bei uns in Schleswig-Holstein, was wirklich jahrzehntelang streng bewacht wurde für die Öffentlichkeit. Absolut tabu. Das war bei Kellinghusen im Kreis Steinburg. Ich kann schon mal verraten, da wurde kein Gold gelagert. Aber was da so akribisch geschützt wurde, da macht man sich wirklich keine Vorstellung. Und das wussten auch die Menschen, die da in der Region wohnen, wohl lange Zeit nicht. Vielleicht war es sogar auch ein bisschen besser so. Es ist zumindest echt unglaublich. Ich darf noch keine Geheimnisse verraten, aber das ist heute unsere Zeitreise über einen wirklich sehr besonderen, inzwischen verlassenen Ort.
0: Klingt richtig spannend. Also unbedingt einschalten, 19.30 Uhr im NDR-Fernsehen. Mein Name ist Birgit Hahn. Ich wünsche Ihnen einen charmanten Sonntagabend und ich weiß Sie in guten Händen, denn hier übernimmt jetzt gleich meine liebe Kollegin Nathalie Werkle und bringt Sie gut gelaunt weiter durch den Sonntag.

0: Die Frau hat so eine schöne Stimme. Shade hier bei NDR1 Welle Nord. Kaum geht das Schleswig-Holstein-Musikfestival zu Ende, laufen schon neue Planungen. Und was haben der Ochsenweg und die Schlei-Region gemeinsam? Die Antwort darauf und weiteres gibt's jetzt in den Nachrichten um 18 Uhr bei Ulrike Drevenstedt.
1: Moin.
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3: Schleswig-Holstein ist auf dem besten Weg, ein Fahrradland zu werden. Der ADFC, der Allgemeine Deutsche Fahrradclub, hat heute den Ochsenweg als Qualitätsradroute mit 3 Sternen ausgezeichnet. Und die Schlei darf sich jetzt offiziell Radreiseregion nennen. Aaron Schlichting in Flensburg, was bedeutet das für die Schlei-Region?
4: Naja, das ist vor allem ein Qualitätssiegel für die gesamte Region. Der ADFC schaut sich für seine Bewertung nämlich nicht nur einzelne Radwege an, sondern das komplette Angebot für Radreisende. Also wie gut sind die Routen, gibt es passende Unterkünfte und eine gute Anbindung in der Nähe und gibt es auch genug Angebote für Touristen vor Ort. Dass die Region nun all diese Qualitätsstandards erfüllt, ist natürlich ein Meilenstein. Es gibt nur 6 andere Regionen in Deutschland, die so ausgezeichnet sind. Und man erhofft sich natürlich auch, dass mehr Gäste dadurch an die Schlei kommen und die Region davon profitiert. Das alles passt zum Ziel des Landes Schleswig-Holstein, in die Top 3 der beliebtesten Bundesländer in Sachen Radtourismus aufzusteigen.
3: Nach mehr als 200 gespielten Konzerten endet das Schleswig-Holstein-Musikfestival heute Abend mit dem Abschlusskonzert im Konzerthaus am Schloss in Kiel. Es spielt die NDR-Radiophilharmonie unter der Leitung von Stanislaw Kochanowski. Parallel laufen schon die Festivalplanungen für das kommende Jahr, verrät Festivalintendant Christian Kund.
5: Nach Istanbul, nach Stockholm beschäftigen wir uns im nächsten Jahr mit der waschechten Musikmetropole Wien. Und das wird ein Schwerpunkt sein, bei dem wir vieles Vertrautes erleben und es genießen. Aber noch wichtiger ist uns, dass wir einen unbekannten Aspekt der Stadt Wien auch nach Schleswig-Holstein bringen. Wien mit einem Twist, das ist unser Anspruch für 2027.
3: Das neue Festivalprogramm wird nächstes Jahr im Februar veröffentlicht. Eine Störung in der Oberleitung hat heute für Probleme auf der Zugstrecke zwischen Lübeck und Hamburg gesorgt. Nach Angaben der Bahn fielen einige Züge aus oder verspäteten sich stark, teilweise um bis zu 80 Minuten. Inzwischen ist die Oberleitung repariert und die Sperrung wieder aufgehoben. Laut Bahn fahren die Züge weitgehend planmäßig. Holstein Kiel und der FC St. Pauli sind in den Tabellenkeller der 2. Fußball-Bundesliga gerutscht. Die Kieler verloren auswärts beim 1. FC Magdeburg mit 0:2 und liegen jetzt auf dem vorletzten Platz. Der FC St. Pauli muss eine 1:2 Heimniederlage gegen den 1. FC Kaiserslautern hinnehmen und steht auf dem Relegationsplatz 16. Ina Kast über das Spiel in Hamburg.
6: Die Stimmung war beim FC St. Pauli nach dem Pokalaus gegen Drittligist Essen schon angespannt und ist nun so richtig im Keller. Dabei startete St. Pauli gut, hatte gegen Kaiserslautern zu Beginn einige gefährliche Strafraumszenen. Lautern ging aber durch Yadimchi aus dem Nichts in Führung. Die zweite Halbzeit war nur wenige Sekunden alt, als der eingewechselte Tazemeter auf 2:0 für die Gäste erhöhte. St. Paulis zuletzt länger verletzte Joker Cisse brachte St. Pauli mit seinem Abstaubertor wieder zurück ins Spiel, aber sein Team schaffte es nicht mehr wirklich gefährlich, vors Tor zu kommen. Nach dem Abstieg aus der Bundesliga findet sich St. Pauli mit gerade mal 2 Punkten aus 3 Spielen im Abstiegskampf der 2. Liga wieder.
0: Es ist 18.03 Uhr in der 1 Welle Nord. Das Wetter für uns in Schleswig-Holstein. Ja, das sieht im Moment ganz freundlich aus, zumindest größtenteils. Der Regen zieht sich immer mehr zurück und es lockert immer mehr auf. Die Sonne kann auch noch mal rauskommen, wie zum Beispiel gerade hier über der Kieler Förde. Dazu lässt der kräftige Westwind auch endlich mal ein bisschen nach. Aktuell immer noch um die 20 Grad. In der Nacht werden die Wolken wieder dichter. Später kommt von der Nordsee neuer Regen. Dazu teilweise kräftige Schauer. Und das bei 13 bis 16 Grad in der Nacht. Morgen haben wir einen ziemlich lebhaften Montag mit Schauern und Gewittern, zwischendurch aber auch trockene Phasen mit ein bisschen Sonne bei bis zu 22 Grad. Der Wettertrend: Dienstag bleibt es wechselhaft mit Schauern und viel Wind. Am Mittwoch kommt von der Nordsee neuer Regen auf und dazu wird es erneut windig bis stürmisch.
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0: 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Vorsicht bitte auf der B200 Husum-Flensburg. Zwischen Flensburg-Rude und B199 Flensburg-Zentrum sind Menschen auf der Straße. Dann A1 Fehmarn Richtung Lübeck zwischen Scharbeutz und Rathekau, 8 Kilometer stockender Verkehr. A1 Bremen Richtung Hamburg zwischen dem Maschener Kreuz und Harburg 1 Kilometer stockender Verkehr. Und die A1 Bremen Richtung Hamburg ist zwischen Harburg und Stillhorn wegen Bauarbeiten bis morgen früh ca. 5 Uhr gesperrt. Die Umleitung führt über die U83. A7 Hannover Richtung Flensburg zwischen dem Dreieck Hamburg Südwest und dem Elbtunnel stockt 8 Kilometer. Und an der Elbfähre Glückstadt Wischhafen beträgt die Wartezeit ab Glückstadt im Moment bis zu 1,5 Stunden. Halten Sie durch, ich wünsche Ihnen eine gute Fahrt.
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0: Mit mir, ich bin Nathalie Werkle. Und wenn Sie ein Top-Lead-Sänger einer ganz tollen Motown-Band wären, welchen Nebenjob würden Sie machen? Richtig, Sie würden eine menschenfressende Pflanze in einem Film vertonen. So hat es nämlich der Leadsänger der Band The Four Tops auch wirklich tatsächlich gemacht. Er hatte eine Rolle im 80er-Film Der kleine Horrorladen und da leiht er eben genau so einer Pflanze seine Stimme. Da lohnt es sich doch glatt, den Film mal im Original zu schauen. The Four Tops, Loco in Acapulco, das habe ich jetzt für Sie.
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Take It to Ride, The Beatles, hier bei NDR 1 Welle Nord. Und Sachen gibt es, ja, die sind manchmal ein bisschen spooky. Da denkt man, wusste da jemand vielleicht schon Jahre vorher, was irgendwann passieren wird? Gibt es doch Wahrsager, Glaskugelgucker? So eine Geschichte gibt es rund um den Hit Rosanna von Toto. Genauer gesagt um das Musikvideo zu Rosanna, denn da tanzt im Hintergrund ein junger Patrick Swayze mit. Und das Jahre, bevor er dann in Dirty Dancing der Tänzer war. Und es gibt eine Frau im roten Kleid in dem Video und das ist Cynthia Rhodes. Auch die spielt in Dirty Dancing dann später, oft auch im roten Kleid, nämlich die Penny. Also die blonde Tänzerin, die eigentlich mit Johnny immer tanzt und die dann durch Baby ersetzt werden muss. Also Johnny und Penny tanzen schon 5 Jahre vor Dirty Dancing im Musikvideo von Rosanna von Toto. Das ist schon ein bisschen lustig, finde ich. Ich wusste es nicht. Hab's für Sie recherchiert. 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

0: Es ist 18.31 Uhr in der 1-Welle Nord. Das Wetter für uns in Schleswig-Holstein. Ja, der Sonntagabend, der bekommt noch seine freundlichen Momente. Die Schauer, die werden viel seltener und die Wolken verziehen sich auch. Es kommt stellenweise sogar schon richtig schöne Abendsonne durch. Und auch der Wind, der legt ein bisschen weniger Tempo an. Und die Temperaturen liegen immer noch ungefähr bei um die 20 Grad. Später in der Nacht dreht sich's wieder ein bisschen. Es bleibt erst trocken, dann kommt neuer Regen bei minimal 13 bis 16 Grad. Morgen unbeständiges Wetter mit kräftigen Schauern bei 22 Grad. Scheint aber auch mal ab und zu die Sonne. Der Wettertrend, Dienstag und Mittwoch bleibt wechselhaft bei 21 Grad.
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0: 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A1 Fehmarn Richtung Lübeck. Zwischen Scharbeutz und Rathekau stockt es 6 Kilometer. A1 Bremen Richtung Hamburg. Zwischen dem Maschener Kreuz und Harburg 1 Kilometer stockend. Die A1 Bremen Richtung Hamburg ist zwischen Harburg und Stillhorn wegen Bauarbeiten bis morgen früh ca. 5 Uhr gesperrt. Die Umleitung führt über die U83. A7 Hannover Richtung Flensburg. Zwischen dem Dreieck Hamburg Südwest und dem Elbtunnel stockt es 6 Kilometer. Das war es dann soweit. Wir haben noch eine Nachricht bekommen in unserem Messenger in NDR Schleswig-Holstein-App, und zwar von Wiebke. Hallo, ich habe einen Blitzer gesehen, und zwar auf der B502 aus Kiel nach Schönberg Richtung Lutherweg im 70er-Bereich. Mich hat es leider erwischt. Liebe Grüße, Wiebke. Auch Wiebke, ich hoffe nicht zu viel drüber und so, und danke trotzdem fürs Weitergeben. Ich wünsche allen, die unterwegs sind, eine gute Fahrt.
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0: Mit mir, ich bin Nathalie Werkle. Schön, dass Sie dabei sind. Mature ist ja inzwischen 72 Jahre alt oder jung, je nach Perspektive, hat aber überhaupt keine Lust darauf, in Rente zu gehen. Er hat ein neues Album raus.

0: rausgebracht und er geht auch wieder auf Tour. 2027 sind auch Konzerte in Deutschland geplant und wir behalten das für Sie mal ganz entspannt im Blick. Und sobald es mehr Infos gibt, hören Sie es natürlich bei uns. If I Was, sein größter Solo-Hit. Und den gibt's jetzt.
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am Sonntagabend. Wann entstehen eigentlich tolle Ideen für Songtexte? Immer und überall. Ich habe da schon die tollsten Stories in Büchern und Interviews gelesen. Und das ist jetzt auch eine etwas ungewöhnliche Story, denn ein Sänger sitzt mit einem paar Bier in einer Pension und guckt Fernsehen. Füße hoch auf dem Bett. Und dann hört er in einem Film einen Satz über jemanden, in den man sich besser nicht verlieben sollte. Gibt ja solche Menschen. Da macht's dann bei ihm Klick und am nächsten Tag schreibt er im Tourbus vor einem Postamt stehend Ever Fallen in Love. Und dieser Song, der ist dann erstmal von einer Punkband, also von seiner Punkband, veröffentlicht worden und 8 Jahre später dann von den Fine Young Cannibals gecovert worden. Ziemlich gut, wie ich finde. Und genau diesen Cover hören wir jetzt. Die größten Hits für Schleswig-Holstein, NDR1, Welle Nord, jetzt mit Ever Fallen in Love, die Fine Young Cannibals aus 1986.

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1: Um 19 Uhr mit Felix Sprung. Die Europäische Union hat zurückhaltend auf die Entscheidung der Isländer reagiert, keinen EU-Beitritt zu beantragen. Island bleibe ein enger Partner der EU, sagte Ratspräsident Costa. Aus Brüssel Sarah Lopez.
2: Island ist und bleibt Teil des Schengen-Raums. Außerdem gehört die Insel zum europäischen Wirtschaftsraum, kann also vom Binnenmarkt profitieren. Allerdings kann Island bei wichtigen Themen nicht mitentscheiden. Die isländische Premierministerin sagte bei einer Pressekonferenz, das Ergebnis des Referendums zeige, die Isländer seien zufrieden mit der aktuellen Beziehung zur EU. In Brüssel hatten sich einige mehr gewünscht. Wäre es am Ende tatsächlich zu einem EU-Beitritt Islands gekommen, dann hätte man ein wohlhabendes Mitglied gewonnen und damit einen Nettozahler.
1: Nach der Flutkatastrophe im Himalaya haben die Behörden in Nepal mit Massenbestattungen von nicht identifizierten Opfern begonnen. Sie reagieren damit auf die schnelle Verwesung der Leichen im Wasser. Leichenhallen und Kühlräume in Kliniken sind überfüllt. Für eine spätere Identifizierung wurden DNA-Proben gespeichert. Nach dem Gletschersturz am Mittwoch geben die Behörden die Zahl der Todesopfer jetzt mit fast 800 an. 3000 Menschen gelten als vermisst. Auf einem Open-Air-Festival im schweizerischen Aarau ist eine Besucherin erschossen worden. 5 Gäste wurden durch Schüsse verletzt. Die Polizei fahndet mit einem Großaufgebot nach dem Täter oder den Tätern. Bei dem Todesopfer handelt es sich um eine 22-jährige Italienerin mit Wohnsitz in der Schweiz. Das teilte die Regierung in Rom mit. Die Hintergründe sind bislang unklar. Zum Auftakt der Fußball-Bundesliga-Saison hat Werder Bremen eine Niederlage hinnehmen müssen. In Freiburg unterlag das Team mit 1:4. Aus der NDR-Sportredaktion Marcel Stober.
3: Diese Partie war früh entschieden. Schon nach 55 Minuten führten die Freiburger mit 4:0, darunter 3 Treffer des Japaners Suzuki. Als die Gastgeber dann ein wenig lockerer ließen, kamen die Bremer zum Ehrentreffer durch Steilmach. Bremens ein paar Monate verletzter Mittelfeldmann Jens Day wurde schmerzlich vermisst. In der zweiten Liga hatten zuvor auch St. Pauli und Holstein Kiel verloren. Beide bleiben weiter ohne Saisonsieg. St. Pauli unterlag Kaiserslautern mit 1:2. Kiel musste mit einem 0:2 aus Magdeburg abreisen. Hannover 96 hat die ersten 3 Punkte dieser Spielzeit geholt. Ein Elfmetertor reichte beim 1:0 in Darmstadt.
1: Das waren die Nachrichten.
4: Es ist 19.02 Uhr, NDR 1 Welle Nord, das Wetter für uns in Schleswig-Holstein. Also wenn Sie heute Abend noch raus wollen, die Chancen auf einen trockenen Spaziergang, die sind gerade richtig gut. Der Wind lässt weiter nach, nur in den Küsten bleibt er noch deutlich spürbar und wir haben immer mal noch so knapp um die 20 Grad. Heute Nacht gibt's von der Nordsee her neuen Regen und auch einzelne kräftige Schauer. Die Tiefstwerte liegen so bei 13 bis 16 Grad. Morgen dann zum Start in die Woche erstmal ein bisschen Schauerwetter und dann kommt auch später die Sonne auch mal ein bisschen durch, dann wieder dunkle Wolken, vereinzelt Gewitter und dazu 18 bis 22 Grad und der Wind frischt wieder auf. Der Wettertrend gibt uns Dienstag und Mittwoch öfter mal Nasses von oben und das bei 21 Grad.
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4: 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A1 Fehmarn Richtung Lübeck zwischen Scharbeutz und Rathekau, 2 Kilometer stockender Verkehr. A1 Bremen Richtung Hamburg zwischen dem Maschener Kreuz und Harburg, 1 Kilometer stockend. Die A1 Bremen Richtung Hamburg ist zwischen Harburg und Stillhorn wegen Bauarbeiten bis morgen ca. 5 Uhr gesperrt. Die Umleitung führt über die U83. A7 Hannover Richtung Flensburg zwischen dem Dreieck Hamburg Südwest und dem Elbtunnel stockt es 6 Kilometer. Ich wünsche Ihnen eine gute Fahrt, wenn Sie unterwegs sind.
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4: Sie könnten fast nicht unterschiedlicher sein. Die Pointer Sisters und Julio Iglesias, oder? Also die würde ich nicht zusammen in einen musikalischen Topf werfen. Die hatten aber mal zur gleichen Zeit den gleichen Produzenten. Und der hat von einer Songwriterin eine Demo für einen Song bekommen. Die wollte das gar nicht selber singen, die wollte nur den Song verkaufen. Der Produzent findet das Demo gut und würde es gerne Julio Iglesias zuschieben. Die Frau des Produzenten sagt aber nein. Das ist eher was für die Pointer Sisters. Und der Mann hat zum Glück, wie ich finde, auf die Frau gehört. Jump for my love, die Pointer Sisters. Die gibt's jetzt hier bei uns, die größten Hits für Schleswig-Holstein. NDR 1 Welle Nord. Ich bin Nathalie Wörkle und das sind die Pointer Sisters.

geht, genießen Sie noch das Restwochenende mit uns. Wir wissen alle, die Gerichte in Schleswig-Holstein, wie auch überall woanders, sind mehr als ausgelastet. Das Landgericht Kiel muss sich aber gerade mit einem Fall beschäftigen, wo ich zweimal hinschauen musste. Es geht darum zu entscheiden, ob ein Hersteller einen Likör Likör ohne Ei nennen darf. Der Spirituosenverband sagt, nee, das ist zu nah am Eierlikör, so darf er das nicht sagen. Ob das Gericht das genauso sieht, das erfahren wir in circa 2,5 Wochen, denn dann gibt es das Urteil in diesem Fall. Likör ohne Ei, Eierlikör. Wir streiten uns nicht, auf gar keinen Fall über guten Musikgeschmack. Die größten Hits in Schleswig-Holstein, die hören Sie natürlich hier bei MDR 1 Welle Nord. Jetzt haben wir Steve Arrington mit Feel Surreal aus 1985.

0: Es ist gleich 19.30 Uhr, NDR 1 Welle Nord, das Wetter für uns in Schleswig-Holstein. Ja, es ist ein bisschen ruhiger geworden. Wir haben nur noch lockere Wolken am Himmel, wenn überhaupt. Schon ein bisschen Abendsonne ist auch da. Der Wind hat auch nicht mehr so viel Wumms dahinter wie am Nachmittag noch. Ganz trocken ist es allerdings auch nicht überall. Die Temperaturen liegen im Moment so um die 18, 19 Grad. Heute Nacht geht es runter auf 13 bis 16. Es bleibt erstmal trocken, später kommt dann gegen der zweiten Hälfte, Nachthälfte ein bisschen Regen nach. Morgen ist es dann auch recht wechselhaft. Schauer, Gewitter, die auch mal kräftiger ausfallen können. Es gibt auch sonnige Momente bei 18 bis 22 Grad. Der Wettertrend bringt uns am Dienstag 21 Grad, viele Wolken, Schauer und starken Wind. Zum Abend ist es freundlicher und am Mittwoch wird es ganz ähnlich.
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0: 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A1 Bremen Richtung Hamburg zwischen dem Maschener Kreuz und Harburg stockt es 1 Kilometer. Die A1 Bremen Richtung Hamburg ist zwischen Harburg und Stillhorn wegen Bauarbeiten bis morgen ca. 5 Uhr gesperrt. Die Umleitung führt über die U83. A7 Hannover Richtung Flensburg zwischen dem Dreieck Hamburg-Südwest und dem Elbtunnel stockt 6 Kilometer. Ich wünsche Ihnen eine gute Fahrt.
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0: Mit mir, ich bin Nathalie Werkle. Elton John komponiert fantastische Musik, da sind wir uns, glaube ich, alle einig. Und er hat einen jahrzehntelangen Texter. Der hat ihm mal eine Ballade geschrieben. Und da hat Elton gesagt, nö, da bin ich ein bisschen renitent, was die Umsetzung angeht. Ballade wird's nicht, es wird ein gut gelaunter Popsong. Ja, warum auch nicht? Hier sind Sad Songs in der nicht balladigen Version, aber mit balladigem Text. Die größten Hits zu Schleswig-Holstein, NDR 1, Welle Nord. Hier ist er, unser Sir Elton John aus 1984.

Was macht sie eigentlich richtig glücklich? In der 1-Welle Nord ist hier. Die kleinen Dinge sind es oft, die glücklich machen, finde ich so. Zum Beispiel warmer Schokoladenkuchen oder ein richtig schöner Sonnenuntergang. Oder auch morgens diese Morgenröte, wenn wir zufällig mal zu früh wach werden. Ja, ein tolles Gespräch mit jemandem, eine Umarmung, das macht schon echt glücklich. Und wir haben auch gleich was für Sie, was sofort ein bisschen glücklicher macht als vorher, nämlich Ferry Williams Happy. Und den gibt's direkt nach der auch glücklich machenden Stimme von Tina Turner. 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
1: Um 20 Uhr mit Felix Sprung. Bundeskanzler Merz warnt vor einer AfD-geführten Landesregierung in Sachsen-Anhalt. Im ARD-Sommerinterview sagte er, ein Sieg dieser Partei würde dem Land erheblich schaden. Ausländische Unternehmen würden sich nicht mehr in Sachsen-Anhalt ansiedeln, sollte die AfD dort an die Macht kommen, so Merz. Mit welchen Parteien die CDU stattdessen koalieren will, sagte der Kanzler nicht. Bei einem Fährunfall vor Nordzypern sind mindestens 8 Menschen ums Leben gekommen. Der Kapitän und 7 Crewmitglieder wurden festgenommen. Aus der NDR-Nachrichtenredaktion Daniel Runge.
2: Das Unglück ereignete sich kurz nach dem Auslaufen aus der Hafenstadt Kyrenia. Wasser drang in die Fähre ein. Der Kapitän soll noch versucht haben, umzukehren, aber das Schiff bekam Schlagseite und kenterte. Kurze Zeit später waren zahlreiche Rettungsboote der Küstenwache vor Ort. Ein Militärhubschrauber kreiste in der Luft. Fast 240 Menschen konnten aus dem Wasser gerettet werden, aber für einige kam die Hilfe zu spät. Außerdem werden noch etwa 20 Menschen vermisst. Warum Wasser in das Schiff eingedrungen ist, ist zur Stunde noch unklar.
1: Nach der Flutkatastrophe im Himalaya haben die Behörden in Nepal mit Massenbestattungen von nicht identifizierten Opfern begonnen. Sie reagieren damit auf die schnelle Verwesung der Leichen im Wasser. Leichenhallen und Kühlräume in Kliniken sind überfüllt. Für eine spätere Identifizierung wurden DNA-Proben gespeichert. Nach dem Gletschersturz am Mittwoch geben die Behörden die Zahl der Todesopfer jetzt mit fast 800 an. 3000 Menschen gelten als vermisst. Zum Abschluss des ersten Spieltages der Fußball-Bundesliga gab es 2 Heimsiege. Dabei gewann der FC Augsburg gegen Schalke 04 mit 3:0. Aus der Sportredaktion Nele Hüpper.
3: In einer von beiden Seiten zu Beginn rasanten Partie zahlte der Aufsteiger Schalke 04 am Ende doch Lehrgeld. Ein Abwurf von Keeper Loris Karius leitete den Rückstand ein. Ron Schallenberger sah in der 62. Minute wegen einer Notbremse glatt rot. 10 Minuten vor dem Ende traf Anton Kade zur 2:0-Führung, ehe die Augsburger in der Nachspielzeit noch auf 3:0 erhöhten. Im zweiten Sonntagsspiel setzte sich Freiburg mit 4:1 gegen Werder Bremen durch. Schon nach 55 Minuten führten die Breisgauer deutlich. Der Japaner Yuito Suzuki traf 3-mal.
1: Das waren die Nachrichten. 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
4: In der 1 Welle Nord ist es 20.02 Uhr und jetzt haben wir das Wetter. Und zwar, der Sonntagabend geht langsam zu Ende, was das Wetter angeht. Die Sonne geht langsam unter. Es gibt kaum mehr Schauer. Es gibt auch kaum mehr Wind. Die Temperaturen, die sinken langsam von der 20-Grad-Marke weg. Heute Nacht gibt's dann, ja, ein bisschen dichtere Bewölkung. Von der Nordsee gibt's ein bisschen Regen und es kann auch ein oder andere Gewitter dabei sein bei 13 bis 16 Grad. Morgen dann kräftige Schauer und Gewitter und dazu maximal 18 bis 22 Grad. An der See bleibt's windig. Der Wettertrend bringt am Dienstag nochmal Schauer und starke Böen. Zum Abend hin beruhigt sich das Wetter bei 21 Grad. Mittwoch auch 21 Grad und ganz ähnliches Wetter wie am Dienstag.
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4: 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Vorsicht bitte auf der A23 Heide Richtung Hamburg. Zwischen Hanerau, Hademarschen und Schenefeld liegt eine Ente. Vorsicht bitte in beiden Richtungen auf der A24 Berlin-Hamburg. Zwischen Hamburg-Jenfeld und Hamburg-Horn sind Menschen auf der Straße. A1 Bremen Richtung Hamburg. Zwischen dem Maschener Kreuz und Harburg stockt 2 Kilometer. Und die A1 Bremen Richtung Hamburg ist zwischen Harburg und Stillhorn wegen Bauarbeiten bis morgen ca. 5 Uhr früh gesperrt. Die Umleitung führt über die U83. A7 Hannover Richtung Flensburg zwischen dem Dreieck Hamburg Südwest und dem Elbtunnel stockt es 6 Kilometer. Wenn Sie unterwegs sind, wünsche ich Ihnen eine gute Fahrt.
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4: Ich bin Nathalie Werkle, schön, dass Sie dabei sind. Und Madonna hat vor weniger als 2 Wochen ihren 68. Geburtstag auf Korfu gefeiert. Und da wurde es ein bisschen problematisch, denn angeblich sollten Dorfbewohner ihre Fenster schließen, damit Madonna ungestört feiern kann. Ja, da wurde auch ein bisschen ordentlich gegen protestiert. Allerdings sagte die griechische Regierung dann, ja, Mensch, die Werbung von Madonna für Griechenland, das ist schon wirklich auch was wert. Wir sollten uns da ein bisschen anpassen. Warum allerdings die Dorfbewohner ihre Fenster schließen sollten, damit Madonna ungestört feiern kann, das kann ich mir nicht hundertprozentig erklären. Außer sie wollte so laut sein, dass es sonst ständig Beschwerden gegeben hätte. Weil ich glaube kaum, dass die Leute sie von drinnen nach draußen stören. Ja, sie ist eben eine Queen, sie bleibt eine Queen, die Queen of Pop. Und hier ist sie mit Cherish.
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Harry Styles hat eine ganz besondere Angewohnheit, wenn er von der Bühne geht nach einem Konzert. Er duscht nämlich als erstes. Nicht, weil er so viel getanzt hat und dann entsprechend vielleicht ein bisschen viel geschwitzt hat, sondern er sagt, er will damit den Popstar regelrecht abwaschen danach. Denn 10 Minuten vorm Duschen haben ihn da über 20.000 Menschen gefeiert plus, ne? Und dann steht er unter der Dusche und will danach einfach wieder Harry sein. Ich finde das außerordentlich sympathisch, dieses Ritual. Den Harry Styles haben wir gleich mit einem super schönen 2000er. Direkt nach diesem Deutschrock-Hit von Marius Müller-Westernhagen, weil ich dich liebe. 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

0: Es ist 20.30 Uhr an der 1 Welle Nord. Das Wetter für uns in Schleswig-Holstein. Es wird so langsam dunkel und die Wolkendecke nimmt manchmal auch schon wieder ein bisschen zu. Trocken ist es im Moment weitgehend. In der Nacht kann es wieder ein bisschen Regen geben und das Ganze bei minimal 13 bis 16 Grad. Morgen dann Schauer, örtliche kräftige Gewitter, aber zwischendurch wird es auch immer mal wieder trocken und dann kommt die Sonne auch ein bisschen durch bei bis zu 22 Grad. Der Wettertrend bringt uns ab Dienstag weiterhin wechselhaftes Wetter. An den Küsten ist es vor allem sehr windig. Abends trocknet es dann häufiger ab und die Sonne kommt durch bei bis zu 21 Grad dann.
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0: 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A1 Bremen Richtung Hamburg zwischen dem Maschener Kreuz und Harburg stockt 2 Kilometer. Die A1 Bremen Richtung Hamburg ist zwischen Harburg und Stillhorn wegen Bauarbeiten bis morgen ca. 5 Uhr gesperrt. Die Umleitung führt über die U83. A7 Hannover Richtung Flensburg zwischen Hamburg-Hausbruch und dem Elbtunnel stockt es 6 Kilometer. Ich wünsche Ihnen auf jeden Fall eine gute Fahrt, wo auch immer Sie mögen.
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0: Mit mir, mit Nathalie Werkle. Und wir haben ganz unterschiedliche Sachen jetzt für Sie. Einmal den fantastischen Mark Knopfler an der Gitarre bei den Dire Straits und Calling Elvis. Davor gibt's eine schöne Ballade von Sarah Connor. Und das hier ist gute Laune 80er-Pop von Wham! Wake me up before you go-go. Ich bin Nathalie Werkle.

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Mein Name ist Nathalie Werkle, ich habe jetzt gleich Feierabend. Ich wünsche Ihnen noch einen richtig schönen Restabend. Und ich gehe nicht ohne den Knaller, das ist ganz klar. Denn hier gibt es unsere Torhymne unserer deutschen Fußballnationalmannschaft und natürlich den Kracher aus den 80ern, Peter Schilling mit Major Tom. Völlig losgelöst, NDR 1 Welle Nord, die größten Hits für Schleswig-Holstein.

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1: Um 21 Uhr mit Felix Sprung. Die Bundesregierung hat ihre Reaktion auf den Vorfall mit der Sprengstoffdrohne am Flughafen Leipzig-Halle weitgehend festgelegt. Vermutet wird, dass Russland hinter der Tat von Anfang August steckt. Offiziell hat sich die Bundesregierung aber bislang nicht dazu geäußert. Bundeskanzler Merz sagte jetzt im ARD-Sommerinterview:
2: Wir haben eine weitgehende Einigung in der Bundesregierung, wie wir reagieren. Und das werden wir in den nächsten Tagen auch klar zum Ausdruck bringen. Es wird nicht mehr lange dauern. Die ist abgestimmt. Die wird in diesen Tagen auch final abgestimmt mit der Europäischen Union, mit den NATO-Partnern. Es wird eine Reaktion aus Deutschland sein. Aber die Partner in der Europäischen Union und in der NATO werden davon nicht überrascht.
1: Bundeskanzler Merz in der ARD. Bei einem Fährunfall vor Nordzypern sind mindestens 8 Menschen ums Leben gekommen. Das Schiff hatte fast 270 Passagiere an Bord, als kurz nach dem Auslaufen aus der Hafenstadt Kyrenia Wasser eindrang. Der Kapitän soll noch versucht haben, umzukehren, aber das Schiff bekam Schlagseite und kenterte. Fast 240 Fahrgäste konnte die Küstenwache aus dem Meer retten. 22 Passagiere werden noch vermisst. Warum Wasser in die Fähre eindrang, ist bislang unklar. Der Kapitän der Fähre und 7 Crewmitglieder wurden festgenommen. Die Europäische Union hat zurückhaltend auf die Entscheidung der Isländer reagiert, keinen EU-Beitritt zu beantragen. Island bleibe ein enger Partner der EU, sagte Ratspräsident Costa. Aus Brüssel Sarah Lopez.
3: Island ist und bleibt Teil des Schengen-Raums. Außerdem gehört die Insel zum europäischen Wirtschaftsraum, kann also vom Binnenmarkt profitieren. Allerdings kann Island bei wichtigen Themen nicht mitentscheiden. Die isländische Premierministerin sagte bei einer Pressekonferenz, das Ergebnis des Referendums zeige, die Isländer seien zufrieden mit der aktuellen Beziehung zur EU. In Brüssel hatten sich einige mehr gewünscht. Wäre es am Ende tatsächlich zu einem EU-Beitritt Islands gekommen, dann hätte man ein wohlhabendes Mitglied gewonnen und damit einen Nettozahler.
1: Zum Abschluss des ersten Spieltags der Fußball-Bundesliga hat Werder Bremen beim SC Freiburg mit 1:4 verloren. Augsburg gewann gegen Schalke mit 3:0. Und bei der Hockey-WM in Belgien hat Deutschland erneut Gold gewonnen. Im Finale besiegte das Team Spanien mit 1:0. Es ist der 4. Weltmeistertitel seit 2002. Das waren die Nachrichten. Das Wetter in Norddeutschland. In der Nacht teilweise locker bewölkt und trocken, später gebietsweise neue Schauer und vereinzelt Gewitter, 16 bis 12 Grad. Morgen viele Wolken und teils kräftige Schauer, aber auch trockene Phasen und etwas Sonne, 18 bis 24 Grad. Am Dienstag gebietsweise Schauer, örtlich gewittrig, 18 bis 22 Grad. Es ist 21.03 Uhr.
4: Und hier der aktuelle Verkehrsservice für den ARD-Abend. Eine Meldung aus Berlin. Die A100 Stadtring Richtung Wedding ist zwischen Detmolder Straße und Hohenzollerndamm bis morgen früh etwa 5 Uhr gesperrt. Und die B289 Richtung Kulmbach ist zwischen Fassholzhof und Schwarzach nach einem Unfall gesperrt. Und damit weiter gute Fahrt durch diesen Sonntagabend.
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4: In dieser Stunde starten wir auch gleich mit Erinnerungen an einen Filmklassiker, an Dirty Dancing. Im August vor 39 Jahren kam ja das Soundtrack-Album zum Film heraus und sprengte alle Erwartungen. Unser ARD-Abend hier aus dem Dresdner MDR-Funkhaus. Ich bin Heiko Rasch. Schön, dass wir das Wochenende gemeinsam ausklingen lassen.

0: YouTube mit One hier im ARD Abend. Und wieder mal habe ich gesündigt heute Abend, schreibt hier Sören aus Stendal. Viel zu viel lag auf dem Grill und geschmeckt hat es auch wie immer. Da werden sich wohl einige gerade die Bäuche reiben. Und Sören schreibt hier weiter, ich weiß schon jetzt, dass ich diese Grillabende bald vermissen werde. Und bis dahin nutze ich jede Gelegenheit, auch mit meinen Nachbarn ein bisschen beisammen zu sitzen und die abendlichen Temperaturen zu genießen. Tja, auch Britta aus Freiburg genießt diesen Abend ein Gläschen Wein, ein nettes Gespräch. So geht dieses Wochenende für mich zu Ende, schreibt sie. Gestern gab es ein großes Familientreffen und wir haben wieder einmal festgestellt, dass die Zeit viel zu schnell vergeht. Tja, und wir uns viel häufiger treffen sollten vor allem. Und da hat sie doch recht. Jawohl, gerade auch an der Musik sieht man ja auch sehr eindrucksvoll, wie schnell so die Zeit vergeht. Kommen wir an den Anfang der 80er Jahre jetzt mit Bob Marley, Could You Be Loved? Und von dieser Song war von seinem letzten Studioalbum. Er musste ja auch die Welt schon ein Jahr später verlassen. Er wurde nur 36 Jahre alt. Aber durch seine Hits bleibt er doch unvergessen. Bob Marley.
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0: Sie haben sie erkannt. Na klar, Madonna hier im ARD-Abend. Von Anfang an hat sie es ja perfekt verstanden, ihre Songs in Szene zu setzen, sei es nun mit den passenden Schlagzeilen oder auch mit Schnappschüssen in den Klatschzeitungen. Ja, bis heute gehört sie weltweit zu den erfolgreichsten. Und es wird auch schon wieder geflüstert, dass Madonna im kommenden Jahr wieder groß auf Tour gehen wird. Aber nähere Termine sind da noch nicht zu finden. Und jetzt bei uns Peter Maffay. Großer Tag heute für ihn. Er feiert seinen 77. Geburtstag. Mit Du gewann ja seine Karriere damals so richtig an Fahrt.
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0: So klang er damals. Mit Beginn der 70er Jahre veröffentlichte er seine erste Single, gerade gehört, Du. Und es folgte ja dann auch der erste Fernsehauftritt in der ZDF-Hitparade. Und diese Abendsendung machte ihn dann in ganz Deutschland bekannt. Ja, und seitdem ist er an der Spitze der Showbranche geblieben, wenn auch mit einer gehörigen Stiländerung. Er entwickelte sich ja zum erfolgreichsten Rock- und Popmusiker in Deutschland. Viele seiner Konzerte sind heute noch ausverkauft. Und obwohl er sich schon 2024 vom stressigen Tourneeleben verabschiedet hat, plant er doch tatsächlich fürs kommende Jahr wieder eine Arenentour gemeinsam mit Johannes Oerding. Zusammen haben sie ja das Album Nashville aufgenommen und wollen auch zusammen auf Nashville Live-Tour gehen. Und hier ist er, Peter Maffay.
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10: Kurz nach 9:30 hier der aktuelle Verkehrsservice für den ARD-Abend. Die A2 Richtung Berlin ist am Kreuz Hannover Ost in der Überfahrt zur A7 Richtung Kassel wegen eines Schwertransports gesperrt. Nutzen Sie bitte die empfohlene Umleitung über die A2 bis Abfahrt Lehrte. In Berlin die A100 Stadtring Richtung Wedding ist zwischen Detmolder Straße und Hohenzollerndamm bis morgen früh etwa 5 Uhr gesperrt. Und die B289 Richtung Kulmbach ist zwischen Fassoldshof und Schwarzach nach einem Unfall nach wie vor gesperrt. Und damit weiter gute Fahrt durch diesen Sonntagabend jetzt mit Tom Petty and the Heartbreakers.

0: aus den 70ern, Barry Manilow hier im ARD-Abend. Ja, seine Erfolgsbilanz zieht sich ja auch durch mehrere Jahrzehnte. Und im Jahr 2007, da änderte sich ja das Leben von Emmy MacDonald komplett. Und zwar schon mit ihrem Debütalbum This Is My Life, der Titelsong, ihr erster großer Nummer-1-Hit. Und den hat sie auch selbst geschrieben. Ja, auch dieses Talent hat sie selbst erlebtes oder beobachtetes in kurze Zeilen zu verfassen und zu vertonen.
1: Ich bin jemand, der im Café am Fenster sitzen kann, seinen Tagträumen nachgeht und Leute beobachtet, die vorbeigehen. Ich schaue meinen Freunden zu, höre mir ihre Geschichten an. Davon werde ich inspiriert und schreibe Songs darüber. Das ist interessanter als mein Leben.
0: In dieser Woche ist sie 39 geworden, Emmy MacDonald.
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22.44 Uhr. Hier der Verkehrsservice mit einer aktuellen Meldung. Betrifft die A71 Richtung Schweinfurt zwischen Heltrungen und Kölle. Da ist der Schmücketunnel wegen eines defekten Pkw gesperrt. Dadurch zurzeit Stau. Bitte Vorsicht zwischen Heltrungen und Kölle. Da der Schmücketunnel ist wegen einem defekten Pkw gesperrt.

0: unser ARD-Abend. Vielen Dank an dieser Stelle schon mal für die zahlreichen Grüße aus Ihrem Garten vor allem. Dietrich hat ja auch geschrieben, schöne Grüße aus Mildenau im Erzgebirge. Das klingt schon so romantisch und bei ihm ist es im Garten sicher auch romantisch. Da sitzt er noch so bei 20 Grad. Das Feuer im Kamin brennt und tolle Musik im Radio. Was will man mehr? Danke Dietrich für Ihre Zeilen und Uwe hat heute auch was für seine Gesundheit getan.
1: Ja, hier ist der Uwe, mein Aspergen im Erzgebirge. Ich habe Hagebutten heute gesammelt. Die stehen ja schön. Hagebutten kann man Tee draus machen, man kann Marmelade draus machen und vieles mehr. Und sie enthalten mehr Vitamin C als Orangen und Grapefruit. Tschüss.
0: Das merken wir uns doch, Hagebutten. Tja, wie lassen Sie das Wochenende ausklingen und was haben Sie erlebt? ard-abend@mdr.de oder per Telefon 0800 80 80 110.
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1: Um 22 Uhr mit Felix Sprung. Bundeskanzler Merz warnt vor einer AfD-geführten Landesregierung in Sachsen-Anhalt. Im ARD-Sommerinterview sagte er, ein Sieg dieser Partei würde dem Bundesland erheblich schaden. Ausländische Unternehmen würden sich nicht mehr in Sachsen-Anhalt ansiedeln, sollte die AfD dort an die Macht kommen, so Merz. Mit welchen Parteien die CDU stattdessen koalieren will, sagte der Kanzler nicht. In aktuellen Umfragen liegt die AfD bei etwa 40% und damit bis zu 20 Prozentpunkte vor der Union. Vor der Küste Nordzyperns ist am Nachmittag eine Fähre mit fast 270 Menschen an Bord gesunken. Mindestens 8 Passagiere kamen ums Leben. 22 werden noch vermisst. Aus Istanbul Benjamin Weber.
2: Nur wenige Kilometer vor der Küste von Nordzypern sei plötzlich Wasser in die Fähre eingedrungen. Etwa eine Viertelstunde nach Auslaufen habe die Besatzung noch einen Notruf absetzen können, erklärte Nordzyperns Verkehrsminister. Dann kenterte das Schiff. Videobilder bei Social Media zeigen, wie zahlreiche Menschen in orangenen Schwimmwesten im Wasser treiben. Rettungskräfte der Küstenwache und private Boote sind zum Unglücksort entsandt worden. Auch Helikopter sind im Einsatz. Warum Wasser in das Schiff eingetreten ist, ist noch nicht bekannt.
1: Strom ist in keinem der großen Industrie- oder Schwellenländer so teuer wie in Deutschland. Das hat eine Auswertung des Vergleichsportals Verivox unter den G20-Staaten ergeben. Demnach kostet die Kilowattstunde Strom in Deutschland durchschnittlich 35,6 Cent. In Frankreich sind es dagegen etwa 23 Cent, in den USA 18 Cent. Ein wesentlicher Grund für die hohen Strompreise in Deutschland ist demnach die hohe Steuer- und Abgabenlast. Sie macht rund 60% des Endpreises aus. Zum Abschluss des ersten Spieltags der Fußball-Bundesliga gab es 2 Heimsiege. Dabei gewann der FC Augsburg gegen Schalke 04 mit 3:0. Aus der Sportredaktion Nele Hüpper.
3: In einer von beiden Seiten zu Beginn rasanten Partie zahlte der Aufsteiger Schalke 04 am Ende doch Lehrgeld. Ein Abwurf von Keeper Loris Karius leitete den Rückstand ein. Ron Schallenberger sah in der 62. Minute wegen einer Notbremse glatt rot. 10 Minuten vor dem Ende traf Anton Kade zur 2:0-Führung, ehe die Augsburger in der Nachspielzeit noch auf 3:0 erhöhten. Im zweiten Sonntagsspiel setzte sich Freiburg mit 4:1 gegen Werder Bremen durch. Schon nach 55 Minuten führten die Breisgauer deutlich. Der Japaner Yuito Suzuki traf 3-mal.
1: Das waren die Nachrichten. Das Wetter in Deutschland: In der Nacht kommt von Westen Regen auf, im äußersten Osten meist trocken, 17 bis 11 Grad. Morgen Schauer oder Gewitter, im Süden und Osten teils länger heiter, 19 bis 26 Grad. Am Dienstag ebenfalls 19 bis 26 Grad. Die Zeit, es ist 22.03 Uhr.
4: 22.03 Uhr, der Blick auf die Straßen. Hier der Verkehrsservice für den ARD-Abend. Die A1 Richtung Hamburg ist zwischen Harburg und Stillhorn wegen Bauarbeiten noch bis morgen früh ca. 5 Uhr gesperrt. Nutzen Sie hier bitte die Umleitung über die U83. Und die A100 Stadtring Berlin Richtung Wedding ist zwischen Detmolder Straße und Hohenzollerndamm noch bis morgen früh etwa 5 Uhr gesperrt. Und damit weiter gute Fahrt durch diesen Abend.
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4: Noch bis um 11 unser ARD-Abend aus Dresden mit Heiko Rosch im Studio. Unser Ausklang vom Wochenende. Ich grüße Sie und diese Stunde starten wir auch gleich mit ABBA und dem Titelsong ihres Albums vom Anfang der 80er Jahre.

0: Steve Miller Band hier im ARD abends. Ja, und auch seine Konzerte sind ja nach wie vor der Renner. Herbert Grönemeyer, angefangen schon in den 80er Jahren. 84 kam ja schon sein erstes Nummer-1-Album heraus. 4630 Bochum, so heißt es. Und dafür wird er ja heute noch gefeiert. Seine Jubiläumstour vor 2 Jahren, da waren ja alle seine Konzerte ausverkauft. Und vor 24 Jahren, das war am 30. August 2002, also auf den Tag genau, da erschien von Herbert Grönemeyer sein bisher erfolgreichstes Album, sein Album Mensch. Nein, das ist nicht. Das ist noch ein anderer O-Ton, den ich hier eingespielt habe. Den wollte ich gar nicht einspielen. Aber er sagte ja zu seinem persönlichen Album Mensch, dass es ein sehr, sehr persönliches ist und dass er am Anfang gar nicht wusste, ob er es veröffentlichte, aber dann aus der Familie auch großen Halt bekam und die es nur befürworteten, dass Herbert Grönemeyer dieses Album veröffentlicht. Tja, wie gesagt, sein wahrscheinlich persönlichstes nach dem Tod seiner damaligen Frau. Mensch, hier ist der Titelsong von Herbert Grönemeyer.
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0: Auch schon 20 Jahre her dieser Song Say It Right von Nelly Furtado. Und wir kommen in die 70er Jahre. Genau vor 50 Jahren gelang Paul Simon mit einem ganzen Album der absolute Hit. Als Album des Jahres 1976 ausgezeichnet. Still crazy after all these years. Immer noch verrückt nach all diesen Jahren. Dafür gab es den Grammy für das beste Album und als Sänger des Jahres. Und da hören wir natürlich gleich mal rein in dieses Album. 50 Ways to Leave Your Lover. Hier ist Paul Simon.
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7: Kurz nach 11:30, hier der aktuelle Verkehrsservice für den ARD-Abend. Die A1 Richtung Lübeck ist zwischen Hamburg-Harburg und Hamburg-Stillhorn wegen Bauarbeiten noch bis etwa 5 Uhr am Morgen gesperrt. Nutzen Sie bitte die empfohlene Umleitung über die U83. Und die A100 Stadtring Berlin Richtung Wedding ist zwischen Detmolder Straße und Hohenzollern-Damm bis morgen früh etwa 5 Uhr gesperrt. Allen unterwegs eine gute Fahrt durch diesen Abend.
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0: Luna hier im ARD-Abend. Und jetzt die Beatles, da drehen wir die Zeit noch ein paar Jahrzehnte zurück. Nämlich gestern, 29. August 1966, also vor 60 Jahren, da hatten die Beatles ihren letzten öffentlichen Auftritt, ihr letztes Konzert. Das war im Candlestick Park Stadion in San Francisco. Und danach trat die Band dann nicht mehr live auf und konzentrierte sich nur noch auf Studioaufnahmen. Dabei konnten sie ja weit mehr experimentieren und konnten andererseits wiederum diese Aufnahmen, diese aufwendig produzierten Aufnahmen, nicht mehr live auf der Bühne spielen. Und es dauerte dann auch noch reichlich 3 Jahre, bis sie offiziell das Ende der Band besiegelten. Hier sind sie, Penny Lane, die Beatles.
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10 vor 11, der ARD-Abend geht so langsam auf die Zielgerade. Danke fürs Dabeisein und vor allem auch fürs Mitmachen heute Abend. Und auch der Sonntag geht ja so langsam zu Ende. In die neue Woche geht's natürlich mit der ARD-Hitnacht. Bis in den Morgen hinein begleitet sie Frank Beken aus dem schönen Thüringen. Daher kommt ja die ARD-Hitnacht jetzt auch in der kommenden Woche. Kommen Sie gut in die neue Woche und eine gute Nacht.

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1: Um 23 Uhr mit Felix Sprung. Bundeskanzler Merz warnt vor einer AfD-geführten Landesregierung in Sachsen-Anhalt. Im ARD-Sommerinterview sagte er, ein Sieg dieser Partei würde dem Bundesland erheblich schaden. Ausländische Unternehmen würden sich nicht mehr in Sachsen-Anhalt ansiedeln, sollte die AfD dort an die Macht kommen, so Merz. Mit welchen Parteien die CDU stattdessen koalieren will, sagte der Kanzler nicht. In aktuellen Umfragen liegt die AfD bei etwa 40% und damit bis zu 20 Prozentpunkte vor der Union. Vor der Küste Nordzyperns ist am Nachmittag eine Fähre mit fast 270 Menschen an Bord gesunken. Mindestens 8 Passagiere kamen ums Leben. 22 werden noch vermisst. Aus Istanbul Benjamin Weber.
2: Nur wenige Kilometer vor der Küste von Nordzypern sei plötzlich Wasser in die Fähre eingedrungen. Etwa eine Viertelstunde nach Auslaufen habe die Besatzung noch einen Notruf absetzen können, erklärte Nordzyperns Verkehrsminister. Dann kenterte das Schiff. Videobilder bei Social Media zeigen, wie zahlreiche Menschen in orangenen Schwimmwesten im Wasser treiben. Rettungskräfte der Küstenwache und private Boote sind zum Unglücksort entsandt worden. Auch Helikopter sind im Einsatz. Warum Wasser in das Schiff eingetreten ist, ist noch nicht bekannt.
1: Die NASA hat ein neues Weltraumteleskop ins All gebracht. Eine Rakete trug das Nancy Grace Roman Teleskop vom US-Weltraumbahnhof Cape Canaveral ins All. In 3 Monaten soll es seine Umlaufbahn in rund 1,6 Millionen Kilometer Entfernung erreichen. Nancy Grace Roman ist deutlich lichtempfindlicher als das 35 Jahre alte Weltraumteleskop Hubble. Wesentliche technische Komponenten darin stammen vom Max-Planck-Institut für Astronomie in Heidelberg. Zum Abschluss des ersten Spieltags der Fußball-Bundesliga gab es 2 Heimsiege. Dabei gewann der FC Augsburg gegen Schalke 04 mit 3:0. Aus der Sportredaktion Nele Hüpper.
3: In einer von beiden Seiten zu Beginn rasanten Partie zahlte der Aufsteiger Schalke 04 am Ende doch Lehrgeld. Ein Abwurf von Keeper Loris Karius leitete den Rückstand ein. Ron Schallenberger sah in der 62. Minute wegen einer Notbremse glatt rot. 10 Minuten vor dem Ende traf Anton Kade zur 2:0-Führung, ehe die Augsburger in der Nachspielzeit noch auf 3:0 erhöhten. Im zweiten Sonntagsspiel setzte sich Freiburg mit 4:1 gegen Werder Bremen durch. Schon nach 55 Minuten führten die Breisgauer deutlich. Der Japaner Yuito Suzuki traf 3-mal.
1: Das waren die Nachrichten. Das Wetter in Deutschland. In der Nacht kommt von Westen Regen auf, im äußersten Osten meist trocken, 17 bis 11 Grad. Morgen Schauer oder Gewitter, im Süden und Osten teils länger heiter, 19 bis 26 Grad. Am Dienstag in der Nordhälfte wechselhaft, im Süden heiter bis wolkig und nur vereinzelt Schauer. Wieder 19 bis 26 Grad. Es ist 23.03 Uhr.
4: Hier ist der Verkehrsservice in der ARD-Nacht und da ist jede Menge los auf unseren Straßen. Wir fangen an mit der Autobahn 1 Bremen nach Hamburg hin. Zwischen Harburg und Stillhorn ist die Autobahn gesperrt bis morgen früh um 5. Grundbauarbeiten, Umleitung führt sie über die U83. Dann die A1 Lübeck-Hamburg. Auf der Norderelbbrücke ist in beiden Richtungen wegen eines Schwertransports mit Behinderungen zu rechnen. Also das kann da eine Weile dauern. Rüber auf die A3 Linz nach Passau hin. Zwischen Pocking und Passau Süd haben wir 2 Kilometer Stau. Auf der A8 Karlsruhe Richtung Stuttgart ist im Dreieck Leonberg die Überleitung zur A81, wenn Sie nach Heilbronn wollen, wegen einer Baustelle bis morgen früh gesperrt. Sie werden umgeleitet über Leonberg Ost. Die A57 Krefeld Richtung Nimwegen ist zwischen Mörskapellen und dem Kreuz Mörs nach einem Unfall dicht. A71 Sangerhausen nach Erfurt, der Schmücketunnel, der ist momentan gesperrt, Grund, da ist ein Auto liegen geblieben. Die A81 Stuttgart-Singen ist zwischen Sindelfingen-Ost und Böblingen-Hulb wegen einer Baustelle in beiden Richtungen gesperrt, wird dauern bis um 5, nutzen Sie die Umleitung. Dann nach Berlin, die A100 Stadtring Richtung Wedding ist zwischen Detmolder Straße und Hohenzollerndamm gesperrt bis morgen um 5. Ins Ruhrgebiet nach Nordrhein-Westfalen, die A448 Dortmund-Witten Richtung Bochum-West ist zwischen Bochum-Altenbochum und Bochum-Weidmar gesperrt. Bauarbeiten der Grund bis morgen um 5. Die A480 Reiskirchen-Gießen ist zwischen dem Reiskirchener Dreieck und Wettenberg wegen einer Baustelle gesperrt. Betrifft beide Richtungen. Eine Umleitung ist eingerichtet. Und die B10 in Stuttgart, die ist in Höhe Stuttgart-Ost wegen einer Baustelle bis um 1 gesperrt. Das war's. Überall, wo es geht. Kommen Sie gut und sicher an.
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4: Ich freue mich auf eine schöne Zeit mit Ihnen. Bin Frank Beken, Ihr Mann im Ohr. Schön.

Immer wieder wird gesagt, er sei damals Lehrer gewesen. Stimmt aber nicht, hat lediglich nur sein Referendariat gemacht. Heinz-Rudolf Kunze, meine eigenen Wege haben wir gerade gehört. Und gut, dass er seinen Weg weitergeht in der Musik. Könnte, glaube ich, ein ganzes Haus mit seinen Songtexten tapezieren. Rund 13.000 sollen es mittlerweile sein. Und dann sind da ja noch, ja, die literarischen Texte von ihm. Auch nochmal so knapp 2.000. Einen schönen Sonntagabend wünsche ich Ihnen. Freue mich, dass Sie mit dabei sind. Grüße ins Saarland, altes Sendegebiet von mir. Steffi hört uns da und Georg schreiben Hallo Frank. Vielen lieben Dank für die schöne Musik. Wir hören euch jeden Abend. Ja, bis um 6 bin ich hier. Die ARD-Hitnacht hier, live aus Thüringen.

Come Undone, Jennifer Rush. War damals eine meiner Lieblingssängerinnen und ja, ich erinnere mich noch ganz gut daran. Da gab es noch Kassetten. Auf der einen Seite war da bei mir Chris Rea drauf, auf der anderen Jennifer Rush. Ach ja, das waren sie, die 80er hier in der ARD-Hitnacht. Zwei Künstler, beide zusammen im Studio, singen und performen, allerdings mit nur einem Mikrofon. Weiß nicht, ob sie es auch so empfinden wie ich. Das hört man irgendwie. Diese Nähe. Sie hatten Spaß im Studio an diesem einen Mikrofon. Susie Quattro und Chris Norman. Hallo.

Ach, es gibt immer wieder Verrückte. Ein Verkehrsservice aktuell hier in der ARD-Nacht. Vorsicht bitte, liebe Autofahrer, wenn Sie unterwegs sind auf der A2 Berlin nach Hannover hin. Im Kreuz Hannover-Buchholz, in der Überleitung zur A37 Richtung Burgdorf, da werden Gegenstände auf die Autobahn geworfen. Also äußerste Vorsicht bitte auf der A2 Berlin Richtung Hannover. Im Kreuz Hannover-Buchholz, in der Überleitung zur A37 Richtung Burgdorf. Da werden Gegenstände auf die Autobahn geworfen.

Electric Light Orchestra Calling America. In der ARD-Nacht wollen wir, dass Sie sicher an Ihr Ziel kommen. Und zwar immer halbstündig das Aktuelle in Sachen Straßengeschehen. Und da müssen wir reingehen, weil wenn Sie in Niedersachsen sind, äußerste Vorsicht bitte auf der A2. Hier ist der Verkehrsservice in der ARD-Hitnacht, denn da sind immer noch Verrückte unterwegs, die auf der A2 Berlin Richtung Hannover im Kreuz Hannover-Buchholz in der Überleitung zur A37 Richtung Burgdorf Gegenstände auf die Autobahn werfen. Also äußerste Vorsicht bitte, damit nichts passiert auf der A2 Berlin Richtung Hannover im Kreuz Hannover-Buchholz in der Überleitung zur A37 Richtung Burgdorf. Da werden Gegenstände auf die Fahrbahn geworfen. Unfassbar. Jetzt gibt's die weiteren Probleme. A1 Bremen nach Hamburg hin. Hier ist die Autobahn zwischen Harburg und Stillhorn wegen Bauarbeiten bis um 5 gesperrt. Die Umleitung führt sie über die U83. Es klemmt auf der A3 Linz Richtung Passau zwischen Pocking und Passau Süd. Wir haben momentan immer noch 2 Kilometer Stau. Auf der A8 Karlsruhe Richtung Stuttgart ist im

0: Dortmund-Witten Richtung Bochum-West. Die ist zwischen Bochum-Altenbochum und Bochum-Weidmar wegen Bauarbeiten bis morgen früh um 5 dicht. Die A480 Reiskirchen-Gießen ist zwischen dem Reiskirchener Dreieck und Wettenberg wegen einer Baustelle in beiden Richtungen gesperrt. Das wird dauern bis um 5. Eine Umleitung ist eingerichtet. Und nochmal nach Baden-Württemberg. Die B10 in Stuttgart ist in Höhe Stuttgart-Ost wegen einer Baustelle bis um 1 gesperrt. Das war's. Überall, wo es geht, kommen Sie gut und sicher an.
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0: Aus Erfurt mit Frank Beken. Ich bin Ihr Mann im Ohr und grüße Sie.

Ein Weggefährte schrieb nach seinem Tod über ihn, er hatte ein enzyklopädisches Wissen von Popmusik und eine Arbeitsmoral, die niemals aufgab. Schauen wir auf all seine Hits, dann hat er recht, oder? Vor 10 Jahren ist seine Stimme leider für immer verstummt, seine Hits aber, die werden bleiben. Glenn Frey war das hier in der ARD-Hitnacht mit I've Got Mine. 23 Uhr, gleich 40, in 20 Minuten Mitternacht. Da gibt's liebe Grüße, die ich bekommen habe, hier per E-Mail ard-hitnacht@mdr.de. Ja, auch in mein altes Sendegebiet. Über NDR 1 Radio MV müsste mich die Heike hören. Liebe Grüße aus Schwerin, schreibt sie. Freue mich auf das Nachtprogramm, bis ich demnächst dann zur Ruhe komme und hoffentlich schlafe. Also ich hätte was dagegen, Heike. Ich gebe mein Bestes, dass ich das verhindere, dass sie noch nicht so früh ins Bett kommen. Und was macht Ralf und Diana? Die feiern noch Geburtstag. Glückwunsch, die beste Freundin Lea feiert noch in diesen Minuten. Das am besten mit Frankie. Also ich sing nicht. Ich lasse Frankie Goes to Hollywood singen. Relax.

Vielleicht haben wir das ja auch schon alle mal erlebt. Es ist nachts, wir haben ein bisschen zu viel getrunken, denken nach und erinnern uns an die Ex oder an den Ex, wollen sie oder ihn unbedingt anrufen. Tja, genau über diese Situation haben die Mädels und Jungs von Lady Antebellum gerade gesungen. Es wurde einer der erfolgreichsten Country-Pop-Songs aller Zeiten. Need You Now, hier gehört in der ARD-Hitnacht. Der Kontakt hier ins Studio, ganz einfach, geht per Sprachnachricht 0800 80 80 110 oder Sie schreiben mir eine E-Mail, geht ratzfatz an ard-hitnacht@mdr.de. Und da hat Patricia geschrieben: Moin, lieber Mann im Ohr. Schön, dass Sie wieder einmal zu hören sind. Allen, die für uns heute Nacht den Dienst schieben, wünsche ich eine stressarme und friedliche Nacht. Danke für die schöne Musik, besonders aus den 80ern. Liebe Grüße von Patricia. Ja, und dann bleiben wir doch gleich mal in den 80ern. Da gibt's Michael Cimbello. Ja, erinnern sich, ein Song aus Flashdance. Maniac.

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1: Um 0 Uhr mit Ronald Lessig. Bundeskanzler Merz warnt vor einer AfD-geführten Landesregierung in Sachsen-Anhalt. Im ARD-Sommerinterview sagte er, ein Sieg dieser Partei würde dem Bundesland erheblich schaden. Ausländische Unternehmen würden sich nicht mehr in Sachsen-Anhalt ansiedeln, sollte die AfD dort an die Macht kommen. Mit welchen Parteien die CDU stattdessen koalieren will, sagte Merz nicht. In Umfragen liegt die AfD bei etwa 40% und damit bis zu 20 Prozentpunkte vor der Union. Das US-Militär hat erstmals seit mehreren Wochen wieder Ziele im Iran angegriffen. Vom zuständigen Militärkommando in der Region heißt es, man habe zwei Raketenwerfer auf der Insel Larak in der Straße von Hormuz ins Visier genommen. Von dort hätten die iranischen Revolutionsgarden vorgehabt, mit Seeminen bestückte Raketen abzufeuern. In iranischen Staatsmedien ist die Rede von mehreren Toten und Verletzten. Islands Bevölkerung hat sich mehrheitlich dagegen ausgesprochen, wieder Beitrittsverhandlungen mit der EU aufzunehmen. In einer Volksabstimmung votierten 53% der Wähler mit Nein und 47% mit Ja. ARD-Korrespondent Christian Stichler schildert, welche Gruppen den Ausschlag für dieses Ergebnis gegeben haben.
2: Was bisher feststeht ist, und das ist vielleicht ein bisschen überraschend, dass vor allem die jungen Wählerinnen und Wähler gegen die Europäische Union gestimmt haben und auch die besonders alten oder älteren Wählerinnen und Wähler. Dann gab es auch Zustimmung außerhalb von Reykjavik für das Nein. Eigentlich hat nur die Hauptstadt für ein Ja gestimmt. Und insgesamt hat die Gegenseite, also die Nay-Kampagne, einen sehr auch populistischen, manchmal könnte man auch sagen nationalistischen Wahlkampf geführt.
1: Zum Abschluss des ersten Spieltages der Fußball-Bundesliga gab es zwei Heimsiege. Dabei gewann der FC Augsburg gegen Schalke 04 mit 3:0. Aus der Sportredaktion Nele Hüpper.
3: In einer von beiden Seiten zu Beginn rasanten Partie zahlte der Aufsteiger Schalke 04 am Ende doch Lehrgeld. Ein Abwurf von Keeper Loris Karius leitete den Rückstand ein. Ron Schallenberger sah in der 62. Minute wegen einer Notbremse glatt rot. 10 Minuten vor dem Ende traf Anton Kade zur 2:0-Führung, ehe die Augsburger in der Nachspielzeit noch auf 3:0 erhöhten. Im zweiten Sonntagsspiel setzte sich Freiburg mit 4:1 gegen Werder Bremen durch. Schon nach 55 Minuten führten die Breisgauer deutlich. Der Japaner Yuito Suzuki traf 3-mal.
1: Das waren die Nachrichten. Das Wetter in Deutschland. Von Westen Regen, zuvor gering bewölkt, im Osten trocken bei 17 bis 11 Grad. Tagsüber Schauer, im Süden und Osten heiter, 19 bis 26 Grad. Am Dienstag wechselhaft ebenfalls bis 26 Grad. Es ist 0:03 Uhr.
4: Hier ist der Verkehrsservice in der ARD-Hitnacht. Die Autobahn 1 Bremen Richtung Hamburg ist zwischen Harburg und Stillhorn wegen Bauarbeiten noch bis heute um 5 gesperrt. Die Umleitung führt über die U83. Immer noch dicht die A8 München Richtung Salzburg, denn zwischen Rosenheim und Rohrdorf hat es einen Unfall gegeben. Auf der A8 Karlsruhe Richtung Stuttgart ist im Dreieck Leonberg die Überleitung zur A81 Richtung Heilbronn wegen einer Baustelle bis heute früh gesperrt. Sie werden umgeleitet und zwar über die Anschlussstelle Leonberg Ost. Dann ist die Autobahn 57 Krefeld Richtung Nimwegen zwischen Mörskapellen und dem Kreuz Mörs gesperrt. Grund ein Unfall. Die A60 Lüttich Richtung Wittlich ist zwischen Urtalbrücke und Bleialf wegen eines defekten LKW momentan gesperrt. Ein Auto ist liegen geblieben, A71 Sangerhausen Richtung Erfurt, deshalb bleibt der Schmücketunnel gesperrt. Die A81 Stuttgart-Singen ist zwischen Sindelfingen-Ost und Böblingen-Hulb wegen einer Baustelle in beiden Richtungen gesperrt bis heute früh um 5. Gibt eine Umleitung, nutzen Sie die. A94 Passau Richtung München. Der Tunnel Einhausung-Wimpersing ist nach Auslösung der Höhenkontrolle momentan gesperrt. Dann vom Süden in die Hauptstadt nach Berlin. Stadtverkehr A100 Stadtring Richtung Wedding. Hier ist die A100 zwischen Detmolder Straße und Hohenzollern-Damm dicht. Das Ganze bis um 5. Die A448 Dortmund-Witten Richtung Bochum-West ist zwischen Bochum-Altenbochum und Bochum-Weidmar wegen Bauarbeiten bis um 5 gesperrt. Die A480 Reiskirchen-Gießen ist zwischen dem Reiskirchener Dreieck und Wettenberg wegen einer Baustelle gesperrt, betrifft beide Richtungen. Eine Umleitung ist eingerichtet. Und wir landen nochmal in Baden-Württemberg. Hier ist die B10 in Stuttgart und zwar in Höhe Stuttgart-Ost gesperrt. Grund, eine Baustelle wird noch eine gute Stunde dauern. Das war's. Eine gute Fahrt wünsche ich.
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4: Mit Frank Beken, ich grüße Sie.

Ja, es musste wohl so sein. Achtung, Autofahrer, ein Verkehrsservice aktuell in der ARD-Hitnacht. Wir haben einen Falschfahrer. Der ist unterwegs auf der A3 Nürnberg-Passau zwischen dem Kreuz Nürnberg und dem Kreuz Altdorf. Da kommt Ihnen ein Falschfahrer entgegen. Fahren Sie bitte äußerst rechts und überholen Sie nicht. Auf der A3 Nürnberg-Passau zwischen dem Kreuz Nürnberg und dem Kreuz Altdorf, da ist ein Falschfahrer unterwegs. Vorsicht in beiden Richtungen, werd Ihnen Bescheid sagen, wenn die Gefahr vorüber ist. Hoffentlich bald.

Blondie waren das hier in der ARD-Hitnacht mit ihrem Sunday Girl. Den Sunday, ja, den Sonntag, den haben wir hinter uns gelassen. Wir sind drin im letzten Montag in diesem Monat. Heute der 31. August und da wollen wir hoffen, dass Sie gut an Ihr Ziel kommen und äußerst vorsichtig fahren auf der A3 Nürnberg-Passau, denn da ist immer noch ein Falschfahrer unterwegs. Vorsicht bitte zwischen dem Kreuz Nürnberg und dem Kreuz Altdorf, da kommt Ihnen immer noch ein Falschfahrer entgegen. Fahren Sie bitte äußerst rechts, überholen Sie nicht. Auf der A3 Nürnberg-Passau ein Falschfahrer zwischen dem Kreuz Nürnberg und dem Kreuz Altdorf. Ich hoffe, dass ich Ihnen bald Bescheid sagen kann, dass die Gefahr vorüber ist. 0.12 Uhr haben wir's. Schön, dass Sie mit dabei sind und zuhören. Vielleicht gerade ja in Ihrer Nachtschicht, im Krankenhaus, im Taxi oder an der Tanke. Oder aber Sie sitzen gerade noch vor Ihrem Computer, surfen ein bisschen im Netz herum. Habe ich auch gerade gemacht und über unsere nächsten Künstler hier gelesen. Sein Haar ist grau geworden, aber seine Soul-Stimme trifft noch immer ins Herz. Ja, in diesem Jahr ist er 70 geworden. Paul.

1987 hat sie diesen Song zum allerersten Mal gesungen. I Get Weak. Das war Belinda Carlisle hier in der ARD-Hitnacht. Und da gibt's für alle, die unterwegs sind auf der A3, was Erfreuliches im Verkehrsservice aktuell. Denn auf der A3 Nürnberg-Passau ist kein Falschfahrer mehr unterwegs zwischen dem Kreuz Nürnberg und dem Kreuz Altdorf. Da haben sie wieder freie Fahrt. Entwarnung für die A3 Nürnberg-Passau. Da ist kein Falschfahrer mehr unterwegs.

Mixter Be My Baby. Sie hat sich vor ein paar Tagen von ihrem Samuel getrennt. Vanessa Paradis, gerade gehört. Hier bei uns um 0.30 Uhr, halb eins. Hier ist der Verkehrsservice in der ARD Nacht. Erfreuliches nochmals für alle, die es nicht mitbekommen haben. Von der A3 Nürnberg-Passau, da ist kein Falschfahrer mehr unterwegs zwischen dem Kreuz Nürnberg und dem Kreuz Altdorf. Jetzt die Probleme. Die A1 Bremen Richtung Hamburg ist zwischen Harburg und Stillhorn wegen Bauarbeiten bis um 5 gesperrt. Die Umleitung führt sie über die U83. Auf der A8 Karlsruhe Richtung Stuttgart ist im Dreieck Leonberg die Überleitung

0: Passau Richtung München. Der Tunnel Einhausung-Wimpersing ist nach Auslösung der Höhenkontrolle nämlich jetzt gesperrt. Stadtverkehr Berlin, die A100 Richtung Wedding, ist zwischen Detmolder Straße und Hohenzollerndamm bis um 5 gesperrt. Bauarbeiten der Grund, dass die A448 Dortmund-Witten Richtung Bochum-West gesperrt bleibt, und zwar zwischen Bochum-Altenbochum und Bochum-Weidmar. Die A480 Reiskirchen-Gießen ist zwischen dem Reiskirchener Dreieck und Wettenberg wegen der Baustelle dicht in beiden Richtungen bis um 5. Eine Umleitung ist eingerichtet. Und die B10 in Stuttgart, die ist in Höhe Stuttgart-Ost wegen der Baustelle gesperrt. Noch eine halbe Stunde soll's dauern. Das war's. Gute Fahrt.
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0: Ich freue mich auf eine schöne Zeit mit Ihnen. Bin Ihr Mann im Ohr? Frank Beken, mein Name. Ich grüße Sie.

0: Song. REO Speedwagon Can't Fight This Feeling hier in der ARD-Hitnacht. Grüße in die Hauptstadt, nach Berlin. Heute der erste Schultag für die neuen Erstklässler dort. Die liegen jetzt hoffentlich im Bett. Aber für uns doch mal eine tolle Gelegenheit, wie ich finde, zurückzudenken. Hm? Wie war das damals bei Ihnen, der erste Schultag, die Schulzeit ganz zu Beginn? Schreiben Sie es mir doch mal ganz kurz. Vergessen aber bitte nicht Ihren Namen und wäre auch schön, wenn wir dann alle wissen, wo Sie uns gerade zuhören. Ihr erster Schultag, Ihre schönste Erinnerung an die Schulzeit insgesamt. Mail geht an ard-hitnacht@mdr.de oder per Sprachnachricht an die 0800 80 80 110. Freue mich drauf.
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Für mich ist und bleibt er der kleine Mann mit Gitarre ganz groß. Christa Berg war das hier in der ARD-Hitnacht by my side. Er erinnert sich noch sehr gerne zurück an seine Schulzeit, war damals im Internat. Erst in seiner Heimat Irland, später dann in England, wo er dann Gitarre und Klavier spielen lernte. Warum ich Ihnen das erzähle in Sachen Schule? Grüße nochmal in die Hauptstadt nach Berlin. Die Erstklässler dort in Berlin haben heute nämlich ihren ersten Schultag. Und da habe ich mir gedacht, erinnern wir uns doch mal gemeinsam zurück. Wie war das denn bei Ihnen? An was können Sie sich noch erinnern? Schöne Momente aus Ihrer Schulzeit. Sie holen sich Zettel und Stift. Ja, vorher erzähle ich Ihnen nochmal. Leider kann sie es nicht mehr hören. Eine meiner Lieblingslehrerinnen, damals erste, zweite und dritte Klasse. Lydia hieß sie. Die hatte sich was ganz Tolles einfallen lassen. Wir Lüttenknirpse, wenn wir etwas gut gemacht haben, also etwas Gutes abgeliefert zum Beispiel, gemalt haben oder gerechnet haben oder geschrieben haben, dann hat sie Sonnen verteilt. Tja, und am Ende des Schuljahres, wer die meisten Sonnen abgestaubt hatte, der hat dann was Kleines Selbstgebasteltes von ihr bekommen. Was für eine Zeit. Können Sie da mitreden? Schreiben Sie es mir. ard-hitnacht@mdr.de. An was können Sie sich noch erinnern aus Ihrer Schulzeit? Schöne Momente. Sie können mir auch eine Sprachnachricht hinterlassen. 0800 80 80 110. Freue mich auf die nächste Stunde, auf Ihre Mails, auf Ihre Nachrichten.

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1: Um 1 Uhr mit Ronald Lessig. Bundeskanzler Merz hat sich im ARD-Sommerinterview trotz des anhaltenden Umfragetiefs optimistisch gezeigt. Er räumte ein, dass seine Regierung noch nicht da sei, wo sie hin sein müsste. Er verwies aber darauf, dass es Reformen gebe, die angestoßen worden seien. Aus Berlin Sabine Henkel.
2: Bundeskanzler Friedrich Merz baut darauf, dass die Wirtschaft wieder wächst. Im ARD-Sommerinterview zeigte er sich zuversichtlich, dass das Handwerk, der Mittelstand und vor allem Unternehmen der Gesundheitsbranche zu einem Aufschwung beitragen können. Entschlossen zeigte sich Merz bei der Rentenreform. Die Vorschläge der Kommission will er konsequent umsetzen. Dazu gehört auch das Aus für die abschlagsfreie sogenannte Rente mit 63 in ihrer heutigen Form. Mit Blick auf die Landtagswahl in Sachsen-Anhalt am kommenden Sonntag warnte Merz vor einer Regierung der AfD.
1: Die Europäische Union hat zurückhaltend auf die Entscheidung der Isländer reagiert, keinen EU-Beitritt zu beantragen. Island bleibe ein enger Partner der EU, sagte Ratspräsident Costa. Aus Brüssel Sarah Lopez.
3: Island ist und bleibt Teil des Schengen-Raums. Außerdem gehört die Insel zum europäischen Wirtschaftsraum, kann also vom Binnenmarkt profitieren. Allerdings kann Island bei wichtigen Themen nicht mitentscheiden. Die isländische Premierministerin sagte bei einer Pressekonferenz, das Ergebnis des Referendums zeige, die Isländer seien zufrieden mit der aktuellen Beziehung zur EU. In Brüssel hatten sich einige mehr gewünscht. Wäre es am Ende tatsächlich zu einem EU-Beitritt Islands gekommen, dann hätte man ein wohlhabendes Mitglied gewonnen und damit einen Nettozahler.
1: Nach tödlichen Schüssen auf einer Techno-Party in Aarau ermitteln die Schweizer Behörden auch in Richtung eines Terroraktes. Ein Amoklauf oder ein anderes kriminelles Motiv kämen aber ebenfalls in Betracht, teilte die Polizei am Abend mit. Man habe am Tatort Patronenhülsen für 2 verschiedene Schusswaffen gefunden. Nach dem Täter oder den Tätern fahnden die Ermittler weiter mit einem Großaufgebot. In der Nacht auf Sonntag war eine 22-jährige Italienerin erschossen worden. 5 weitere Festivalbesucher wurden verletzt. Zum Abschluss des ersten Spieltages der Fußball-Bundesliga hat Werder Bremen beim SC Freiburg mit 1:4 verloren. Augsburg gewann gegen Schalke mit 3:0. Und bei der Hockey-WM in Belgien hat Deutschland erneut Gold gewonnen. Im Finale besiegte das Team Spanien mit 1:0. Das waren die Nachrichten. Das Wetter in Deutschland. Von Westen aufkommender Regen, zuvor wechselnd, teils gering bewölkt, im äußersten Osten trocken, 17 bis 11 Grad. Tagsüber Schauer oder Gewitter, im Süden und Osten länger heiter, bei 19 bis 26 Grad. Am Dienstag im Norden wechselhaft, im Süden heiter bis wolkig, 19 bis 26 Grad. Es ist 1:03 Uhr.
4: Hier ist der Verkehrsservice in der ARD-Hitnacht. Ihr Überblick, damit Sie gut und sicher ankommen. Fangen wir an mit der Autobahn 1 Bremen nach Hamburg hin. Da gibt es immer noch Bauarbeiten zwischen Harburg und Stillhorn. Deshalb bleibt die Autobahn gesperrt bis um 5. Die Umleitung führt Sie über die U83. Dann hat's gekracht. Die A4 Köln Richtung Aachen ist zwischen Elsdorf und Merzenich gesperrt. Auf der A8 Karlsruhe Richtung Stuttgart ist im Dreieck Leonberg die Überleitung zur A81 Richtung Heilbronn wegen einer Baustelle gesperrt. Sie werden umgeleitet über die Anschlussstelle Leonberg Ost, dauert ein bisschen länger. Ein Unfall ist der Grund, dass die A57 Krefeld Richtung Nimwegen zwischen Mörskapellen und dem Kreuz Mörs gesperrt bleibt. Dann ein kaputtes Auto. A71 Sangerhausen Richtung Erfurt steht im Schmücketunnel. Das defekte Auto und deshalb ist der Tunnel gesperrt. Die A81 Stuttgart-Singen ist zwischen Sindelfingen-Ost und Böblingen-Hulb wegen einer Baustelle in beiden Richtungen bis um 5 gesperrt. Gibt eine Umleitung. A94 Passau Richtung München. Der Tunnel Einhausung-Wimpersingen ist nach Auslösung der Höhenkontrolle immer noch gesperrt. Stadtverkehr Berlin, die A100 Richtung Wedding ist zwischen Detmolder Straße und Hohenzollerndamm dicht, das Ganze bis um 5. Bauarbeiten sind der Grund, dass die A448 Dortmund-Witten Richtung Bochum-West gesperrt bleibt, und zwar zwischen Bochum-Altenbochum und Bochum-Weidmar. Und die A480 Reiskirchen-Gießen ist zwischen dem Reiskirchener Dreieck und Wettenberg wegen der Baustelle in beiden Richtungen bis um 5 gesperrt. Eine Umleitung ist da eingerichtet. Kommen Sie gut und sicher an.
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4: aus Thüringen, aus Erfurt, mit ihrem Mann im Ohr. Ja, das bin ich, Frank Beken, ich grüße Sie.

0: White Tees waren das. Hey there, Delilah. Und dieses Mädchen, Delilah, gab's wirklich. Sie ging damals in New York zur Schule. Und Sänger Higginson fand sie einfach hübsch, hat sie 2006 verewigt in dem bislang größten Hit der Band. Gerade gehört hier in der ARD-Hitnacht. Wie war Ihre Schulzeit? Heute, erster Schultag der Erstklässler in Berlin. Da hat mir Stefan geschrieben, moin an alle, mein erster Schultag war 1972. Im Nachhinein eine tolle Zeit. Jetzt ist er in Pension, war bei der Berufsfeuerwehr. Stefan, Grüße, danke. Und er wohnt in Cuxhaven. Dann kommt eine Mail von Reimann. Ja, er schreibt, von meinem ersten Schultag weiß ich echt nichts. War in den 70ern, aber vermutlich war ich aufgeregt wie beim ersten Schultag meines Sohnes. Also ich bestimmt mehr als er. Ja, Ihre Erinnerungen an Ihre Schulzeit. Können Sie sich da auch noch an was erinnern?
1: Moin, schöne Grüße an dich und das ganze Team, du. War besser an meiner Schulzeit, muss ich ganz ehrlich sagen, du. Das war tatsächlich so gewesen, als die Schulzeit vorbei war.

0: war damals schon eine kleine Überraschung, auch für ihn selbst, für Herbert Grönemeyer. Was soll das? Dieser Song nämlich war sein erster Hit, der 1988 in die Top 3 der deutschen Singlecharts eingestiegen war, hielt sich dann dort auch eine ziemlich lange Zeit, heute kaum vorstellbar. Es wurden am Ende 20 Wochen, also 4 Monate. Heute, da haben die Erstklässler in Berlin ihren ersten Schultag. Und da habe ich mir gedacht, ich frage Sie mal, ja, lassen Sie uns teilhaben. Wie war das denn bei Ihnen? An was können Sie sich noch erinnern? Schönste Momente aus Ihrer Schulzeit. Wer ist bei uns?
1: Hallo, mein Name ist Edith aus Karlsruhe. Ich kann mich noch sehr gut an meinen ersten Schultag erinnern. Wir haben einen Rektor gehabt, den sehe ich heute noch vor mir. Der war riesengroß, hatte einen Schnauzbart und ich ging bis zu den Knien. Also ich war sehr klein damals. Ich hatte meine Schultüte im Arm und dann sagte er zu mir, ob er mal in die Schultüte reinschauen kann. Dann habe ich ihn angeguckt und habe Angst gehabt, dass er was rausholt. Dann habe ich gesagt, ja, aber nur gucken. In den vielen Jahren der Schulzeit, wenn er mich gesehen hat, hat er immer gesagt, gell, aber nur gucken. Er hat es nicht vergessen und ich auch nicht. War ein sehr schöner Tag für mich.
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Aveline Thomas, ihr großer Hit. High Energy. 1:30 haben wir es, halb zwei. Hier ist der Verkehrsservice in der ARD-Hitnacht. Zunächst mit einer Gefahreninformation für Sie. Kommt aus Brandenburg, betrifft die Lausitz. Denn in Neupetershain, da brennt ein Gebäude. Es kommt zu einer starken Rauch- und Geruchsbelästigung. Die Feuerwehr, Rettungsdienst und Polizei sind vor Ort. Die Löscharbeiten dauern an. Wenn Sie also in Neupetershain wohnen, schließen Sie bitte vorsorglich Fenster und Türen. Jetzt die Probleme auf den Autobahnen. Wir fangen an mit der A1 Bremen nach Hamburg hin. Hier ist die Autobahn zwischen Harburg und Stillhorn wegen Bauarbeiten bis um 5 gesperrt. Die Umleitung führt über die U83. Auf der A8 Karlsruhe Richtung Stuttgart ist im Dreieck Leonberg die Überleitung zur A81 Richtung Heilbronn wegen einer Baustelle bis heute Morgen gesperrt. Sie werden umgeleitet über die Anschlussstelle Leonberg Ost und es dauert ein bisschen länger. Die A57 Krefeld Richtung Nimwegen ist zwischen Mörskapellen und dem Kreuz Mörs nach einem Unfall immer noch gesperrt. Kaputtes Auto, deshalb A71 Sangerhausen Richtung Erfurt, da ist immer noch der Schmücke-Tunnel gesperrt. Dann rüber auf die A81 Stuttgart-Singen. Zwischen Sindelfingen-Ost und Böblingen-Hulb gibt's eine Baustelle. In beiden Richtungen bleibt die Autobahn gesperrt bis um

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1: Mit Frank Beken, ich bin Ihr Mann im Ohr. Nein, ich habe keine Zeit. Die hat ja Wünsche. Große gehabt, Samantha Fox, damals.

Schön, dass Sie mit dabei sind. James Blunt war das. Postcards. Und wer darf hier in dieser ARD-Hitnacht nicht fehlen? Richtig, der King of Pop. Billie Jean habe ich mir rausgesucht. Spiele ich besonders gerne jetzt für alle, ja, die gerade im Badezimmer sind. War Michael Jackson damals nämlich auch. Für die Hintergrundelemente achten Sie ganz besonders auf Don't Think Twice. Das wird er singen im Hit Billie Jean. Die hatte er damals nämlich im Badezimmer vom Tonstudio in einen 1,5 Meter langen Karton hineingesungen. Der King of Pop, Michael Jackson.

0: Er hat nicht über seine Schule gesungen, sondern lieber über das Blue Hotel, Chris Isaak. Hier gehört in der ARD-Hitnacht in 9 Minuten das Neueste aus Deutschland und der Welt in den 2-Uhr-Nachrichten. Vorher schaffen wir noch, ja, vielleicht, ja, 3 Mails schaffen wir noch. Die Erstklässler in Berlin haben heute ihren ersten Schultag. Deshalb möchte ich heute mal von Ihnen wissen, wie war das bei Ihnen? An was können Sie sich noch erinnern an Ihre Schulzeit? Und da schreibt Jakob aus Nürnberg: Als gebürtiger Oberbayer bin ich damit aufgewachsen, große Tage und Feste in Lederhose zu feiern. Wir sind kurz vor meinem Schulstart nach Nürnberg gezogen. Als ich an meinem ersten Schultag im schönen Frankenland dann in voller Tracht erschien, erntete ich schon einige innige Blicke. Ja, ich kann es mir vorstellen. Dann hat geschrieben der Frank: Hört uns über WDR 4. Grüße nach Nordrhein-Westfalen. Zu meiner Einschulung im Jahr 1959 war ich noch sehr jung und wir wurden natürlich nicht mit dem Elterntaxi gefahren. Ja, wir mussten laufen. Dann kommt eine Mail aus dem Saarland, aus Saarbrücken. Da ist Aloisia zu Hause. Sie schreibt: Mein erster Schultag war 1965. In den Tagen vor meiner Einschulung kamen viele Verwandte mit kleinen Geschenken, ja klar, für die Schultüte, Buntstifte, Mäppchen und solche Dinge. Unsere Lehrerin hieß damals noch Fräulein, genannt Steinmetz, also den Namen hat sie sich auch schon gemerkt, noch gemerkt. Und dann schreibt sie weiter abschließend: Wir waren ihre erste Klasse. Meine grüne Schulter mit Rotkäppchen drauf war so schwer, dass ich sie kaum tragen konnte.
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1: Um 2 Uhr mit Ronald Lessig. Bundeskanzler Merz hat sich im ARD-Sommerinterview trotz des anhaltenden Umfragetiefs optimistisch gezeigt. Er räumte ein, dass seine Regierung noch nicht da sei, wo sie sein müsste. Er wies aber auf die großen Reformen, die man angestoßen habe. Aus Berlin Sabine Henkel.
2: Bundeskanzler Friedrich Merz baut darauf, dass die Wirtschaft wieder wächst. Im ARD-Sommerinterview zeigte er sich zuversichtlich, dass das Handwerk, der Mittelstand und vor allem Unternehmen der Gesundheitsbranche zu einem Aufschwung beitragen können. Entschlossen zeigte sich Merz bei der Rentenreform. Die Vorschläge der Kommission will er konsequent umsetzen. Dazu gehört auch das Aus für die abschlagsfreie sogenannte Rente mit 63 in ihrer heutigen Form. Mit Blick auf die Landtagswahl in Sachsen-Anhalt am kommenden Sonntag warnte Merz vor einer Regierung der AfD.
1: Aus der Golfregion werden das erste Mal seit einiger Zeit wieder Angriffe gemeldet. Das US-Militär bestätigte, dass es Ziele im Iran angegriffen hat. Aus der Nachrichtenredaktion Laura Janke.
3: In iranischen Medien gab es zunächst Berichte über eine Explosion auf der Insel Larak in der Straße von Hormus. Das US-Militärkommando in der Region teilte später mit, man habe dort 2 Raketenwerfer ins Visier genommen. Mit der Attacke sollte verhindert werden, dass der Iran per Rakete neue Seeminen in die Meerenge transportiert. Bei dem US-Angriff soll es mehrere Tote und Verletzte gegeben haben, so geben es die iranischen Revolutionsgarden an. Sie haben umgehend reagiert und US-Stützpunkte in Jordanien unter Beschuss genommen. Laut dem US-Sender Fox News gab es dort zunächst keine größeren Auswirkungen.
1: Die EU hat zurückhaltend auf das Nein der Isländer zu neuen Beitrittsverhandlungen reagiert. Ratspräsident Costa teilte mit, das Bündnis respektiere die demokratische Entscheidung. Island bleibe aber einer der engsten Partner der EU. Knapp 53% haben in einem Referendum in Island gegen neue Beitrittsverhandlungen gestimmt. Vor allem jüngere und ältere Menschen sowie Landbewohner votierten mit Nein. Zum Abschluss des ersten Spieltages der Fußball-Bundesliga hat Werder Bremen beim SC Freiburg mit 1:4 verloren. Augsburg gewann gegen Schalke mit 3:0. Und bei der Hockey-WM in Belgien hat Deutschland erneut Gold gewonnen. Im Finale besiegte das Team Spanien mit 1:0. Das waren die Nachrichten.